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1: 6.30 Uhr, die Nachrichten. Der Volkswagen-Konzern wird in den kommenden Jahren ein breit angelegtes Sparpaket umsetzen und zusätzlich rund 50.000 Arbeitsplätze streichen. Der VW-Aufsichtsrat billigte gestern Abend in Wolfsburg die Vorschläge von Konzernchef Blume einstimmig. Die eigentlich für heute geplante Sitzung des Gremiums war kurzfristig vorverlegt worden. Neben dem Stellenabbau werden nach Angaben des Unternehmens unter anderem Werkschließungen nicht ausgeschlossen. In den Standorten Emden, Zwickau, Hannover und Neckarsulm könnte die Produktion Anfang bis Mitte der 2030er Jahre eingestellt werden. Es sollen aber auch alternative Verwendungsmöglichkeiten geprüft werden. Vorstandschef Blume sprach von einem Zukunftsplan, der mit Investitionen in dreistelliger Milliardenhöhe verbunden sei. Die Betriebsratsvorsitzende Cavallo nannte die Sparpläne eine Notwendigkeit, sie würden aber nicht einseitig auf Kosten der Belegschaft umgesetzt. Niedersachsens Ministerpräsident Lies, der auch Mitglied im VW-Aufsichtsrat ist, wertete die Einigung als ein zukunftsfähiges Konzept. Das Bundesland ist der zweitgrößte Aktionär des Konzerns. In die von der italienischen Bank UniCredit angestrebte Übernahme der Commerzbank hat sich nun die Politik eingeschaltet. Hessens Ministerpräsident Rhein traf nach Angaben von UniCredit deren Chef Orcel zum Gespräch. Das italienische Unternehmen beschrieb den Austausch als konstruktiv. Nach Informationen der deutschen Presseagentur fordert die hessische Landesregierung, dass für den Fall einer Übernahme der rechtliche Sitz der Commerzbank Frankfurt am Main bleibt und die Bank als Aktiengesellschaft deutschen Rechts weitergeführt wird. Bundesfinanzminister Klingbeil plant ein Gespräch mit Orcel Mitte des Monats. Der Bund hält gut 12% der Anteile an der Commerzbank. Die Bundesregierung hatte die Übernahme lange Zeit abgelehnt, ihren Widerstand kürzlich aber aufgegeben. In Nordrhein-Westfalen hat es offenbar den Versuch eines weiteren Anschlags auf ein Umspannwerk gegeben. Betroffen ist diesmal eine Anlage im zwischen Köln und Düsseldorf gelegenen Dormagen. Ein Sprecher der Kölner Polizei sagte, man gehe nach dem Eingang eines Bekennerschreibens von einem Sabotagedelikt aus. An dem Umspannwerk hatte ein Spaziergänger gestern Abend einen verdächtigen Gegenstand gefunden, bei dem es sich vermutlich um eine Abschussvorrichtung handelt. Nach Informationen der Bild-Zeitung wurden zudem selbstgebaute Raketen mit Zeitschaltuhren entdeckt. Vor 2 Tagen war es bereits westlich von Köln zu einem Anschlag auf ein Umspannwerk gekommen. Einen ähnlichen Angriff hatte es zuvor bei Jänschwalde in Brandenburg gegeben. Auch hierzu ging gestern Abend bei der Tageszeitung ein Bekennerbrief eines angeblichen Klimaaktivisten ein, wobei die Authentizität des Schreibens unklar ist. Ermittler gehen in beiden Fällen von verfassungsfeindlicher Sabotage aus. Mehr als eine Woche nach den Überschwemmungen in Nepal sind 2 Personen lebend geborgen worden. Sie seien aus dem Tunnel eines Wasserkraftwerks gerettet worden, wie die Regierung bestätigte. Bei der Sturzflut im Grenzgebiet zwischen Nepal und Tibet im Himalaya kamen mehr als 1.270 Menschen ums Leben, Tausende werden noch vermisst. Ursache war nach Einschätzung von Fachleuten ein Gletscherabbruch. In Berlin öffnet die internationale Funkausstellung IFA heute für Privatbesucher. Rund 2000 Aussteller präsentieren auf dem Messegelände technische Neuheiten, darunter zum Beispiel Saugroboter, die Treppen steigen können, oder einen Backofen, der mithilfe künstlicher Intelligenz mehr als 100 Gerichte erkennen und die korrekten Einstellungen vornehmen kann. Zum Auftakt der Heimweltmeisterschaft treffen die deutschen Basketballerinnen heute in Berlin auf Spanien. Die Spanierinnen gelten als der schwerste Gruppengegner. In der Vorrunde spielt die deutsche Auswahl außerdem gegen Japan und Mali. Abschließend das Wetter. In der Nordhälfte bewölkt mit Schauern und einzelnen Gewittern. In der Südhälfte verbreitet sonnig. Höchstwerte im Norden 18 bis 27, im Süden 27 bis 33 Grad. Morgen Wechsel aus Sonne und Wolken, einzelne Schauer möglich. Südlich der Donau zunächst noch etwas Regen, später Aufheiterungen. Temperaturen 18 bis 28 Grad. Am Sonntag neben lockeren Wolken viel Sonnenschein bei 19 bis 30 Grad.

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1: Mama und Sam, so heißt der neue Roman von Sarah Kuttner, in dem es unter anderem um Love Scamming geht. Love Scamming ist etwas, das man mit Internetkriminalität in Verbindung bringt. Der Roman Mama und Sam jedoch erzählt von etwas viel Näherem, von etwas Tieferem, von Einsamkeit, Sehnsucht, Scham und von der Frage, wie gut wir eigentlich die Menschen kennen, die uns am nächsten stehen. Ich habe dazu mit Sarah Kuttner am Telefon gesprochen und einige Auszüge aus diesem Interview hört ihr jetzt. Mama und Sam erzählt von einer Tochter, die nach dem Tod ihrer Mutter auf etwas stößt, das diese zu Lebzeiten verborgen hatte, nämlich eine Beziehung zu einem sogenannten Love Scammer. Und jetzt fragen sich einige vielleicht, Love Scammer, was ist denn das eigentlich? Und so viel kann da gesagt sein. Es ist also eine vermeintliche Liebesgeschichte, hinter der letztendlich jedoch Betrug steckt. Sarah, kannst du uns vielleicht noch etwas mehr zu diesem Thema nahebringen?
2: Also im Grunde ist Love Scamming einfach das, was man früher als Heiratsschwindel bekannt hat, du weißt schon, benannt hat. Also im Grunde jemand, der das Herz von jemandem nutzt, um an dessen Kohle zu kommen. So versuche ich das immer zu sagen. Und das ist jetzt natürlich im Internet noch mal viel komplizierter beziehungsweise viel einfacher geworden, das zu machen. Und der Deal ist eigentlich nur, dass irgendein Fremder dafür sorgt, dass ein einsamer Mensch, meistens Frauen, aber nicht immer Frauen, meistens ältere Frauen, aber auch nicht immer ältere Menschen, sich in denen verliebt und dann in relativ, das ist so das wiederkehrende Muster, in relativ kurzer Zeit auf einmal Notfälle aufzuweisen hat, für die dann umgehend Geld überwiesen werden muss. Und das psychologische Spiel dahinter ist eben quasi, dass der Mensch das Opfer verliebt macht. Und wir wissen ja alle, wer verliebt ist, ist im Grunde nicht mehr geistig anwesend und möchte für den Liebespartner alles tun, was eigentlich eine sehr, sehr schöne Charaktereigenschaft ist, finde ich. Und dann werden einfach Opfer ausgenommen, indem man sagt, oh, ich bin ganz schön krank, ich bin im Krankenhaus, kannst du bitte 80.000 Euro überweisen für die Krankenhausrechnung? Und das ist quasi der Scam, also der Betrug daran. Das ist wahnsinnig effizient, leider, weil es eben übers Herz läuft. Weil du würdest ja auch für Menschen, die du wirklich liebst, alles geben, richtig? Und das wissen die Täter, nutzen die Täter.

0: kicken lässt aus dem Leben, was sehr schwer ist und was ich auch von niemandem erwarte, dass er es schafft. Ich finde, es ist vollkommen in Ordnung, trotzdem zu sagen, ja gut, wenn du dich für Brad Pitt entscheidest, dann möchte ich nicht dabei sein. Jeder darf das machen, finde ich. Aber wenn Leute gerne noch dranbleiben möchten, auch um zu helfen und um so ein bisschen detektiv zu sein, gibt es Möglichkeiten und die zeige ich im Buch auch auf. Und ansonsten ist es, glaube ich, für Leser einfach interessant, weil man das so noch nie gesehen hat, so detailliert, was in welcher Reihenfolge geschieht. Und ich glaube, dass es menschlich für Leser schön ist, weil die sich, so ist jedenfalls meine Erfahrung bisher, gesehen fühlen. Und das ist ja eh immer so ein bisschen das Ding, das Einzige, was ich gut kann, ist anderen Leuten das Gefühl zu geben, dass ich sie sehe. Und dass es in Ordnung ist, Fehler zu machen und dass es in Ordnung ist, traurig zu sein oder überfordert zu sein. Ich glaube, das kann man daraus mitnehmen. Es ist ein, weil ich bin, es ist dennoch ein lustiges Buch, aber es ist auch traurig und erschütternd und interessant.
1: Vielen Dank. Das war Sarah Kuttner über Mutter-Tochter-Beziehungen, über Einsamkeit, über Sehnsucht, über Süchte und über Love-Scamming. Dein Roman heißt Mama und Sam und du liest daraus am Freitag, dem 11. September, hier nebenan im Mon Ami in Weimar.
0: Ja, darf ich noch eine Sache dazu sagen, weil ich bin da ein bisschen stolz drauf. Ich lese selber vor natürlich und ich werde danach auch signieren, dass der Teil, der mir übrigens mehr Spaß macht, weil ich immer so schnell zu langweilen bin. Also ich werde sehr lange signieren. Die Leute sollen ihre Bücher mitbringen. Man kann vor Ort welche kaufen. Ich schreibe in jedes einen Namen rein. Aber für Leute, die ein bisschen Angst haben vor dem Thema und vielleicht deswegen nicht sicher sind, ob sie zur Lesung kommen wollen, habt keine Angst. Denn ich bin lustig und es braucht auch Lustigkeit, um die Schwere zu verdauen. Und was ganz toll ist, die Chats lese ich nicht selber vor, sondern die sind eingesprochen fürs Hörbuch von berühmten Sprechern, von Anna Thalbach zum Beispiel. Und ich lese die Chats, lasse die Chats vorlesen, was es auch nochmal ein bisschen leichter und unterhaltsamer macht und auch ein bisschen cool, ehrlich gesagt. Also selbst wenn man Angst hat vor dem Thema, wenn man mich kennt, dann weiß man, dass das nicht super schwer ist, sondern ich lockere das schon auf zwischendurch.
1: Das ganze Interview gibt es bei uns hier bei Radio Lotte heute um 11 zu hören, verpackt in eine schöne Stundensendung mit guter Musik. Und dann die Wiederholung nochmal am Sonntag um 13 Uhr. Ja, kommt auch zur Lesung. Die findet am 11. September, an dem Freitagabend um 20 Uhr im Mon Ami statt.
2: Ja, genau. Also, wenn ihr Interesse daran habt, dort teilzunehmen, dann hin da auf jeden Fall. 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Weiter geht's jetzt hier mit Elton John und Goodbye Yellow Brick Road.

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3: Genau, und gleich haben wir es 7.45 Uhr und wir kommen natürlich zu den Nachrichten aus Weimar und der Umgebung.
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3: Thüringer Staatspreis für Baukultur vergeben, Weimar feiert den Genossenschaftstag und Klassikstiftung Weimar gibt NS-Raubkunst zurück. In Weimar haben gestern 4 Projekte den diesjährigen Thüringer Staatspreis für Baukultur erhalten. Das teilte das Infrastrukturministerium mit. Unter anderem ging ein Preis an den Eiermannbau in Apolda, der zur sogenannten Open Factory aktiviert wurde. Die weiteren 3 Hauptpreisträger sind die Gesundheitskioske in der Region Seltenrhein, das Heizwerk Erfurt und das Johanniterzentrum Andreas Gärten in Erfurt. Neben den 4 Hauptpreisen gab es 6 weitere Auszeichnungen. Insgesamt gingen 66 Bewerbungen für den Preis ein. Die Verleihung fand im Rahmen des New Bauhaus Festivals in der Weimar Halle statt. Die Hauptpreisträger erhielten jeweils 4.000 Euro. Der Thüringer Staatspreis für Baukultur würdigt Projekte, die zwischen 2021 und 2025 entstanden sind oder baukulturelle Initiativen, die in dieser Zeit realisiert wurden. Am Samstag wird in Weimar zum Genossenschaftstag geladen. Stattfinden wird er auf dem Herderplatz und in der Herderkirche. Organisiert wird die Veranstaltung federführend vom Bürgerenergie Thüringen e.V. in Kooperation mit 12 regionalen Genossenschaften, mehreren Vereinen und der evangelischen Kirchgemeinde. Unter dem Motto »Gemeinsam mehr bewirken« soll gezeigt werden, was Genossenschaften für Stadt und Region leisten. Das Programm läuft ganztägig von 11 bis 21 Uhr. Ein Höhepunkt ist der Vortrag von Professor Harald Lesch um 16 Uhr in der Herderkirche. Lesch ist Mitglied der Ilmtal EG und spricht zum Thema »Wir können das, Gemeinschaft als wirksame Zukunftsstrategie«. Die Klassikstiftung Weimar hat 4 Zeichnungen an die Erben der NS-Verfolgten Elli Döppler zurückgegeben. Das gab die Stiftung in einer Mitteilung bekannt. Anlässlich der Rückgabe reisten ihre Nachfahren auf Einladung der Stiftung aus Sao Paulo nach Weimar. Die Zeichnungen waren im Zuge systematischer Provenienzrecherchen in der grafischen Sammlung der Klassikstiftung Weimar entdeckt worden. Elli Döppler schenkte im Februar 1938 der Thüringischen Landesbibliothek in Weimar 6 Zeichnungen ihres verstorbenen Mannes mit Motiven aus der Klassikerstadt und ihrer Umgebung. Gleichfalls ging an die Bibliothek ein Skizzenbuch mit Darstellung von der Wartburg. Laut der Stiftung sei die Schenkung unter dem zunehmenden Druck der nationalsozialistischen Verfolgung erfolgt. 3 der 4 Zeichnungen kaufte die Stiftung nun von den Erben zurück. Die Wartburg-Stiftung restituierte ihrerseits das an sie weitergegebene Skizzenbuch und erwarb es anschließend. Elli Döppler wurde 1942 in das KZ Theresienstadt deportiert und starb dort wenige Monate später. Wegen mehrerer Veranstaltungen kommt es am Wochenende zu Vollsperrungen in der Weimarer Innenstadt. Wie die Stadtverwaltung mitteilt, sind Marktplatz, Theaterplatz, Schillerstraße und Herderplatz betroffen. Grund sind der Töpfermarkt, der Genuss- und Spezialmarkt sowie der Genossenschaftstag und die damit verbundenen Sicherheitsmaßnahmen. Am Marktplatz beginnt die Sperrung morgen gegen 9 Uhr und dauert bis Sonntagabend 18 Uhr. Theaterplatz und Schillerstraße sind ebenfalls ab morgen gesperrt. Die Behinderung beginnt dort ab etwa 10 Uhr und dauert bis Sonntag 17 Uhr. Der Herderplatz ist nur morgen betroffen von etwa 11 bis 21 Uhr. Die Stadtverwaltung weist darauf hin, dass sich die Zeiten noch verschieben können. Sie bittet alle VerkehrsteilnehmerInnen um Beachtung und Verständnis. Das waren die Nachrichten auf Radio Lotte Weimar mit Michael Tuscher.
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3: Willkommen zum Wetterüberblick. Es ist 7.48 Uhr geworden. Ja, in Weimar ist morgens der Himmel bedeckt. Die Sonne ist nicht zu sehen bei Temperaturen von 19 Grad. Am Mittag gibt es nur selten Lücken in der Wolkendecke und die Höchstwerte liegen bei 25 Grad. Wird also heute nochmal warm. Abends stören in Weimar nur einzelne Wolken den sonst blauen Himmel und wir haben Temperaturen von 18 bis 24 Grad auf dem Thermometer. In der Nacht fällt dann tatsächlich laut Prognose Regen und die Temperatur sinkt auf 14 Grad herab. Soweit zum Wetter und den Nachrichten. Hier geht's jetzt weiter mit Melanie Payne und dem Titel Same.

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1: 6.30 Uhr, die Nachrichten. Der Volkswagen-Konzern wird in den kommenden Jahren ein breit angelegtes Sparpaket umsetzen und zusätzlich rund 50.000 Arbeitsplätze streichen. Der VW-Aufsichtsrat billigte gestern Abend in Wolfsburg die Vorschläge von Konzernchef Blume einstimmig. Die eigentlich für heute geplante Sitzung des Gremiums war kurzfristig vorverlegt worden. Neben dem Stellenabbau werden nach Angaben des Unternehmens unter anderem Werksschließungen nicht ausgeschlossen. In den Standorten Emden, Zwickau, Hannover und Neckarsulm könnte die Produktion Anfang bis Mitte der 2030er Jahre eingestellt werden. Es sollen aber auch alternative Verwendungsmöglichkeiten geprüft werden. Vorstandschef Blume sprach von einem Zukunftsplan, der mit Investitionen in dreistelliger Milliardenhöhe verbunden sei. Die Betriebsratsvorsitzende Cavallo nannte die Sparpläne eine Notwendigkeit, sie würden aber nicht einseitig auf Kosten der Belegschaft umgesetzt. Niedersachsens Ministerpräsident Lies, der auch Mitglied im VW-Aufsichtsrat ist, wertete die Einigung als ein zukunftsfähiges Konzept. Das Bundesland ist der zweitgrößte Aktionär des Konzerns. In die von der italienischen Bank UniCredit angestrebte Übernahme der Commerzbank hat sich nun die Politik eingeschaltet. Hessens Ministerpräsident Rhein traf nach Angaben von UniCredit deren Chef Orcel zum Gespräch. Das italienische Unternehmen beschrieb den Austausch als konstruktiv. Nach Informationen der deutschen Presseagentur fordert die hessische Landesregierung, dass für den Fall einer Übernahme der rechtliche Sitz der Commerzbank Frankfurt am Main bleibt und die Bank als Aktiengesellschaft deutschen Rechts weitergeführt wird. Bundesfinanzminister Klingbeil plant ein Gespräch mit Orcel Mitte des Monats. Der Bund hält gut 12% der Anteile an der Commerzbank. Die Bundesregierung hatte die Übernahme lange Zeit abgelehnt, ihren Widerstand kürzlich aber aufgegeben. In Nordrhein-Westfalen hat es offenbar den Versuch eines weiteren Anschlags auf ein Umspannwerk gegeben. Betroffen ist diesmal eine Anlage im zwischen Köln und Düsseldorf gelegenen Dormagen. Ein Sprecher der Kölner Polizei sagte, man gehe nach dem Eingang eines Bekennerschreibens von einem Sabotagedelikt aus. An dem Umspannwerk hatte ein Spaziergänger gestern Abend einen verdächtigen Gegenstand gefunden, bei dem es sich vermutlich um eine Abschussvorrichtung handelt. Nach Informationen der Bild-Zeitung wurden zudem selbstgebaute Raketen mit Zeitschaltuhren entdeckt. Vor 2 Tagen war es bereits westlich von Köln zu einem Anschlag auf ein Umspannwerk gekommen. Einen ähnlichen Angriff hatte es zuvor bei Jänschwalde in Brandenburg gegeben. Auch hierzu ging gestern Abend bei der Tageszeitung ein Bekennerbrief eines angeblichen Klimaaktivisten ein, wobei die Authentizität des Schreibens unklar ist. Ermittler gehen in beiden Fällen von verfassungsfeindlicher Sabotage aus. Mehr als eine Woche nach den Überschwemmungen in Nepal sind 2 Personen lebend geborgen worden. Sie seien aus dem Tunnel eines Wasserkraftwerks gerettet worden, wie die Regierung bestätigte. Bei der Sturzflut im Grenzgebiet zwischen Nepal und Tibet im Himalaya kamen mehr als 1.270 Menschen ums Leben, Tausende werden noch vermisst. Ursache war nach Einschätzung von Fachleuten ein Gletscherabbruch. In Berlin öffnet die internationale Funkausstellung IFA heute für Privatbesucher. Rund 2000 Aussteller präsentieren auf dem Messegelände technische Neuheiten, darunter zum Beispiel Saugroboter, die Treppen steigen können, oder einen Backofen, der mithilfe künstlicher Intelligenz mehr als 100 Gerichte erkennen und die korrekten Einstellungen vornehmen kann. Zum Auftakt der Heimweltmeisterschaft treffen die deutschen Basketballerinnen heute in Berlin auf Spanien. Die Spanierinnen gelten als der schwerste Gruppengegner. In der Vorrunde spielt die deutsche Auswahl außerdem gegen Japan und Mali. Abschließend das Wetter. In der Nordhälfte bewölkt mit Schauern und einzelnen Gewittern. In der Südhälfte verbreitet sonnig. Höchstwerte im Norden 18 bis 27, im Süden 27 bis 33 Grad. Morgen Wechsel aus Sonne und Wolken, einzelne Schauer möglich. Südlich der Donau zunächst noch etwas Regen, später Aufheiterungen. Temperaturen 18 bis 28 Grad. Am Sonntag neben lockeren Wolken viel Sonnenschein bei 19 bis 30 Grad.

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1: Der FC Bayern München gewinnt 5:1 in der Bundesliga gegen den VfB Stuttgart und damit herzlichen Glückwunsch zur deutschen Meisterschaft. Nee, Spaß. Ist ja erst ein einziger Spieltag gespielt, aber mit so einem hohen Sieg gegen einen Champions-League-Teilnehmer wird es schwer, sich etwas anderes vorzustellen, als dass die Bayern wieder Meister werden. Und ich habe ja wirklich gedacht, dass der VfB den Bayern ein Bein stellen könnte, dass vielleicht ein Manuel Neuer einen Patzer drin hat, dass ein Dennis Undorf einen besonders guten Tag hat oder Harry Kane vielleicht, keine Ahnung, den Bus verpasst oder zu Hause bleiben muss. Irgendwas braucht es ja anscheinend, um gegen die Bayern anzukommen. Gefunden wurde es allerdings noch nicht, daher gehen die ersten 3 Punkte nach München. Und hey, damit haben sie auch direkt ihr erstes Saisonziel erreicht, denn damit sind sie nun endlich punktgleich mit dem SV Elversberg, also dem Verein aus dem Ort mit gerade mal 11.000 Einwohnern, was, by the way, sage und schreibe, 55.000 Menschen weniger sind als bei uns hier in Weimar. Vielleicht ist also meine Vision vom Pokalsieg des SC Weimar 03 gegen den FC KZS Jena an diesem Sonntag doch gar nicht so unrealistisch, aber das ist ja dann wieder ein anderes Thema. Elversberg hat jedenfalls gegen Bayer 04 Leverkusen gewonnen und damit gegen eine Mannschaft, die ich schon irgendwo als kleinen Geheimfavoriten gesehen habe. Ich habe mir die Werkself ja vor ein paar Wochen im Trainingslager in Blankenhain angeschaut und war eigentlich so beeindruckt von dem Fußball, den der neue Trainer Carles Martinez da auf den Tisch zauberte, nur damit im ersten Spieltag direkt die Niederlage gegen den Neuaufsteiger erfolgt. Tja, das sind Geschichten, die nur der Fußball schreibt. Manchmal schaffen es eben die Vereine nach ganz oben, die man so vielleicht gar nicht auf dem Schirm hat. Wie Heidenheim vor ein paar Jahren, die in ihrer allerersten Bundesliga-Saison sich direkt mal für den europäischen Fußball qualifizierten. In der UEFA Conference League ging es dann einmal quer durch Europa für die Heidenheimer, inklusive einem Spiel gegen den Fußballgiganten FC Chelsea. Also das Team aus England, welches gerade für Furore in der Premier League sorgt, denn da läuft es gerade richtig gut unter dem neuen Trainer Xabi Alonso, bei Leverkusen gefeiert, bei Real gescheitert und bei den Blues nun der Neuanfang mit Spielern im Gepäck wie Cole Palmer, Neuzugang Morgan Rogers oder Welttorhüter Emiliano Martinez. 6 Punkte aus 2 Spielen haben sie schon mal und die Londoner wollen mehr. Vor allem, weil es am Sonntag gegen den Erzrivalen geht, nämlich den amtierenden englischen Meister, den FC Arsenal. Und auch die Gunners konnten beim Start überzeugen. Daher wird es ein enges Spiel und eine direkte Probe für den FC Chelsea, ob es diese Saison für die Spitze der Tabelle reichen kann. Längst an der Spitze hingegen angekommen ist schon Rot-Weiß Erfurt in der Regionalliga Nordost. Die Erfurter verbuchen derzeit satte 17 Punkte aus 7 Spielen und das ist eine richtig gute Bilanz. Demzufolge Platz 1 für die Thüringer und eine echte Chance auf den Direktaufstieg in die 3. Liga. Dafür muss es lediglich nur so weiterlaufen wie bisher und man müsste irgendwo drauf hoffen, dass die Konkurrenz hinten bleibt. Erzgebirge Aue und der Chemnitzer FC sind gerade am nächsten dran an den Erfurtern, beziehungsweise auch punktgleich, denn Chemnitz verzeichnet ebenfalls starke 17 Punkte. Damit niemand vorbeizieht, braucht es also weitere 3 Punkte, die der RWE am heutigen Freitagabend gegen RSV Eintracht einfahren kann. KZS Jena spielt dagegen einen Tag danach gegen die 2. Mannschaft von Hertha BSC, ehe es dann am Sonntag für die Jenenser nach Weimar geht. Hier steigt nämlich auf den Lindenberg die 2. Runde des Thüringen-Pokals. Und ob Weimar wirklich eine Chance auf den DFB-Pokal hat, wir werden es sehen und hören. Spätestens nächste Woche zur neuen Ausgabe Sportplatz am Freitag. Mein Name ist Etienne Bergmann und ich bedanke mich fürs Zuhören.

0: Willkommen zu den Meerschweinchen-TVs. Heute stellen wir euch einige Arten vor, wie zum Beispiel das Rosettenmeerschweinchen. Dies ist eine pelzige Art.
1: Dann gibt es noch das Kurzhaar-Meerschweinchen und das Langhaar-Meerschweinchen.
0: Sie essen sehr viel Gemüse.
1: Sehr viel.
0: Dankeschön.
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3: Und es ist gleich 8.45 Uhr und wir kommen zu den Nachrichten aus Weimar und der Umgebung.
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3: Thüringer Staatspreis für Baukultur vergeben. Weimar feiert den Genossenschaftstag und Klassikstiftung Weimar gibt NS-Raubkunst zurück. In Weimar haben gestern 4 Projekte den diesjährigen Thüringer Staatspreis für Baukultur erhalten. Das teilte das Infrastrukturministerium mit. Unter anderem ging ein Preis an den Eiermann-Bau in Apolda, der zur sogenannten Open Factory aktiviert wurde. Die weiteren 3 Hauptpreise sind die Gesundheitshauptpreisträger sind die Gesundheitskioske in der Region Seltenrhein, das Heizwerk und das Johanniterzentrum Andreas Gärten in Erfurt. Neben den 4 Hauptpreisen gab es 6 weitere Auszeichnungen. Insgesamt gingen 66 Bewerbungen für den Preis ein. Die Verleihung fand im Rahmen des New Bauhaus Festivals in der Weimar Halle statt. Die Hauptpreisträger erhielten jeweils 4.000 Euro. Der Thüringer Staatspreis für Baukultur würdigt Bauprojekte, die zwischen 2021 und 2025 entstanden sind oder baukulturelle Initiativen, die in dieser Zeit realisiert wurden. Am Samstag wird in Weimar zum Genossenschaftstag geladen. Stattfinden wird er auf dem Herderplatz und in der Herderkirche. Organisiert wird die Veranstaltung federführend vom Bürger Energie Thüringen e.V. in Kooperation mit 12 regionalen Genossenschaften, mehreren Vereinen und der evangelischen Kirchgemeinde. Unter dem Motto »Gemeinsam mehr bewirken« soll gezeigt werden, was Genossenschaften für Stadt und Region leisten. Das Programm läuft ganztägig von 11 bis 21 Uhr. Ein Höhepunkt ist der Vortrag von Professor Harald Lesch um 16 Uhr in der Herderkirche. Lesch ist Mitglied der Ilmtal EG und spricht zum Thema »Wir können das – Gemeinschaft als wirksame Zukunftsstrategie«. Die Klassikstiftung Weimar hat 4 Zeichnungen an die Erben der NS-Verfolgten Elli Döppler zurückgegeben. Das gab die Stiftung in einer Mitteilung bekannt. Anlässlich der Rückgabe reisten ihre Nachfahren auf Einladung der Stiftung aus Sao Paulo nach Weimar. Die Zeichnungen waren im Zuge systematischer Provenienzrecherchen in der grafischen Sammlung der Klassikstiftung Weimar entdeckt worden. Elli Döppler schenkte im Februar 1938 der Thüringischen Landesbibliothek in Weimar 6 Zeichnungen ihres verstorbenen Mannes mit Motiven aus der Klassikerstadt und ihrer Umgebung. Gleichfalls ging an die Bibliothek ein Skizzenbuch mit Darstellung von der Wartburg. Laut der Stiftung erfolgte die Schenkung unter dem zunehmenden Druck der nationalsozialistischen Verfolgung. 3 der 4 Zeichnungen kaufte die Stiftung nun von den Erben zurück. Die Wartburg-Stiftung restituierte ihrerseits das an sie weitergegebene Skizzenbuch und erwarb es anschließend. Elli Döppler wurde 1942 in das KZ Theresienstadt deportiert und starb dort wenige Monate später. Das Bündnis gegen Rechtsextremismus lädt morgen zur Radtour wieder das Vergessen. Laut Ankündigung richtet sich der Fokus diesmal auf Orte der Zwangsarbeit in und um Weimar. An den Erinnerungs- und Gedenkorten, an denen die Tourstation macht, werden ExpertInnen Näheres zu deren Geschichte erzählen. Zudem soll es die Möglichkeit des Gedenkens an die Opfer geben. Voraussetzung für die Teilnahme ist ein verkehrstaugliches Fahrrad. Auch wird empfohlen, Proviant und ausreichend Getränke mitzunehmen. Beginn wird die Tour 9.30 Uhr vor dem Monami. Unterstützung erhält sie unter anderem vom Museum Zwangsarbeit im Nationalsozialismus und von der Gedenkstätte Buchenwald. Wegen mehrerer Veranstaltungen kommt es am Wochenende zu Vollsperrung in der Weimarer Innenstadt. Wie die Stadtverwaltung mitteilt, sind Marktplatz, Theaterplatz, Schillerstraße und Herderplatz betroffen. Grund sind der Töpfermarkt, der Genuss- und Spezialmarkt sowie der Genossenschaftstag und die damit verbundenen Sicherheitsmaßnahmen. Am Marktplatz beginnt die Sperrung morgen gegen 9 Uhr und dauert bis Sonntagabend 18 Uhr. Theaterplatz und Schillerstraße sind ebenfalls ab morgen gesperrt. Die Behinderung beginnt dort ab etwa 10 Uhr und dauert bis Sonntag 17 Uhr. Der Herderplatz ist nur morgen betroffen, von etwa 11 bis 21 Uhr. Die Stadtverwaltung weist darauf hin, dass sich die Zeiten noch verschieben können. Sie bittet alle Verkehrsteilnehmer um Beachtung und Verständnis. Das waren die Nachrichten auf Radio Lotte Weimar mit Michael Tuscher.
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3: Willkommen zum Wetterüberblick. Es ist 8.49 Uhr. In Weimar ist morgens der Himmel bedeckt. Die Sonne ist nicht zu sehen. Bei Temperaturen von 19 Grad. Am Mittag gibt es nur selten Lücken in der Wolkendecke und die Höchstwerte liegen bei 25 Grad. Abends stören in Weimar nur einzelne Wolken den sonst blauen Himmel bei Temperaturen von 18 bis 24 Grad. Und in der Nacht fällt laut Prognose Regen und die Temperatur sinkt auf 14 Grad herab. Soweit zum Wetter und den Nachrichten hier auf Radio Lotte Weimar. Weiter geht's mit The Sundays und den Titel Wild Horses.

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2: Man, Woman, Chainsaw. Cannonball. Man, Woman, Chainsaw, also ein Bandname, den man in den letzten Jahren immer mal auf Lineups von Festivals mit gutem Riecher entdecken konnte. Beim kleinen Ersatzfestival für das leider vorläufig verlorene Maifeld Derby waren sie dann da. Aber ich habe sie leider verpasst. Man, Woman, Chainsaw, das klang wahrscheinlich ein bisschen zu hart für meinen Gemütszustand in diesem Moment. Eine Freundin war zum Glück da und beschrieb das Konzert wie folgt. Da ist ganz viel los auf der Bühne, aber ich mag, wenn ganz viel los ist. Die Band stammt aus der legendären Londoner Szene um den Windmill Club, in dem auch Black Midi, The Last Dinner Party und Black Country New Road durchgestartet sind. Letztere sind definitiv auch musikalisch passend, weil bei ihnen auch immer so viel los ist. Man immer ein bisschen Angst hat, dass alles gleich zusammenbricht, alle singen, tausend Instrumente rumwirbeln und es dann plötzlich betörend schön wird. Und auch an Los Campesinos und Team Me erinnern mich Man, Woman, Chainsaw ein bisschen mit ihrer Ungestümheit und auch leicht schiefen Momenten. Alle fiedeln oder kloppen in ihr Instrument, alle singen wunderbar. Und passenderweise finden sich die Wörter Chaos und Energie dann doch in einigen Rezensionen ihres Debütalbums Cannonball. Chaos, ja, schon, aber was chaotisch wirkt, zeigt sich nach ein paar Durchgängen dann doch als sehr gekonnt. Die Band hat sich gefunden, als die meisten Mitglieder gerade mal 16 Jahre alt waren. Jung sind sie immer noch, aber haben schon 5 Jahre Live-Erfahrung auf dem Buckel und jetzt auch endlich ein Album rausgebracht. Cannonball eben. Los geht's mit einem Knall von Song namens Only Girl. Wildes Gefiedel, Chöre, Chaos, aber auch Struktur und sehr catchy. Danach wendet man sich bei Canyons, kurz in Sicherheit, sollte sich aber in Acht nehmen, denn am Ende wird es sehr laut und auch etwas wütend. Direkt danach Goddamn Lizard Man mit leicht besoffenem Gesang und erneut wunderschönem Chaos. Und dann doch was Ruhigeres. Lighter ist eine schöne Ballade mit Klavier, verhältnismäßig strukturiert und absolut nicht langweilig. Dann kommt der Vorab-Hit Nosedive, der Band schon Vergleiche mit Arcade Fire und LCD Sound System eingebracht hat. Der unerbittliche, stampfende Beat macht das definitiv möglich und irgendwie auch sinnvoll. Catchy und schwer nicht mitzuwippen und gleichzeitig vergleichsweise harmlos. Aber es wird dann direkt ein bisschen schauriger. Zum Beispiel bei Get Up and Dance, das einen wütenden Genresprung macht, und The Thing, bei dem alle gleichzeitig singen und von irgendwo ein schwurbeliges Synthesizer-Geräusch kommt. Grandios. Es geht die ganze Zeit wild weiter, bis ein sehr tiefer Bass den Song Something Else to Give und damit das Finale einläutet. So richtig ruhig wird es nicht bleiben, aber man groovt sich langsam raus aus diesem irren, lauten, vielseitigen und wunderschönen Ritt. Wie das alles zusammenpasst? Keine Ahnung, aber es passt. Und Texte sollen auch gut sein, aber vor lauter Klang, Melodie und wunderschönem Chaos bin ich noch gar nicht dazu gekommen, so richtig darauf zu achten. Es gibt noch viel zu entdecken auf Cannonball, dem Debüt von Man, Woman, Chainsaw. Starten wir mal direkt mit ein bisschen wunderschönem Chaos und dem Knall von einem Albeneinstieg namens Only Girl. Besprochen von Laura Eickbrecht.

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1: Im niedersächsischen Landkreis Oldenburg läuft seit der Nacht ein Polizeieinsatz an einem Umspannwerk. Medienberichten zufolge geht es um den Ort Ganderkesee. Die Hintergründe sind noch unklar. Zuvor war bekannt geworden, dass es in Nordrhein-Westfalen offenbar den Versuch eines weiteren Anschlags auf ein Umspannwerk gegeben hat. Betroffen ist diesmal eine Anlage im zwischen Köln und Düsseldorf gelegenen Dormagen. Ein Sprecher der Kölner Polizei sagte, man gehe nach dem Eingang eines Bekennerschreibens von einem Sabotagedelikt aus. An dem Umspannwerk hatte ein Spaziergänger gestern Abend einen verdächtigen Gegenstand gefunden, bei dem es sich vermutlich um eine Abschussvorrichtung handelt. Vor 2 Tagen war es bereits westlich von Köln zu einem Anschlag auf ein Umspannwerk gekommen. Einen ähnlichen Angriff gab es auch bei Jenschwalde in Brandenburg. Umspannwerke verbinden die verschiedenen Spannungsebenen im Stromnetz miteinander und sorgen dafür, dass elektrische Energie gezielt verteilt werden kann. Der Volkswagen-Konzern steht vor einem einschneidenden Umbau. Gestern Abend stimmte der Aufsichtsrat dem Sanierungskonzept zu. Damit ist eine Eskalation zwischen dem Vorstand, dem Land Niedersachsen als maßgeblichen Anteilseigner und der Arbeitnehmerseite abgewendet. In den kommenden Jahren werden weitere 50.000 Stellen gestrichen. Außerdem wird die Zahl der Modelle reduziert. Für die Standorte in Emden, Zwickau, Hannover und Neckarsulm werden Werksschließungen weiter in Betracht gezogen. Das Sanierungskonzept des Vorstandes um Konzernchef Blume sieht vor, für die 4 Werke alternative Verwendungsmöglichkeiten zu prüfen. In einer Mitteilung von VW heißt es, der Aufsichtsrat nehme zur Kenntnis, dass dort derzeit keine wettbewerbsfähige Produktion ab den Jahren 2031 bis 2034 gewährleistet werden könne. Der SPD-Wirtschaftspolitiker Zorn geht davon aus, dass die 4 Werke erhalten bleiben. Werksschließungen seien komplett vom Tisch, sagte der stellvertretende SPD-Fraktionsvorsitzende im Deutschlandfunk. Der Vorstand habe nun die Aufgabe, eine Auslastung für alle Standorte zu finden. Wenige Tage vor der Landtagswahl in Sachsen-Anhalt wirbt die Spitzenkandidatin der FDP Hüskens für deutliche Schritte zum Abbau von Bürokratie. Die Landesministerin für Infrastruktur und Digitales sagte im ZDF, man könne das Problem nicht mehr punktuell angehen. Es sollten vielmehr sämtliche Regeln, die nicht Verordnungen und Gesetze seien, bis zum Ende des kommenden Jahres auslaufen. Hüskens beklagte, dass die Aufmerksamkeit im Wahlkampf vor allem auf der AfD und dem Umgang mit ihr liege und weniger auf inhaltlichen Fragen wie der Stärkung der Wirtschaft. Der Landtag von Sachsen-Anhalt wird am Sonntag neu gewählt. Aktuellen Umfragen zufolge liegt die AfD klar vor der CDU und die in Magdeburg mitregierende FDP unter der entscheidenden 5%-Hürde. Die Zahl der in Deutschland lebenden Flüchtlinge ist in der ersten Jahreshälfte um rund 20.000 auf 3,5 Millionen zurückgegangen. Das berichtet die Neue Osnabrücker Zeitung unter Berufung auf eine Antwort der Bundesregierung auf eine Anfrage der linken Bundestagsfraktion. Gründe für die sinkende Gesamtzahl seien Abschiebungen, Ausreisen, aber auch Einbürgerungen. Aus der Ukraine stellen mittlerweile weniger Menschen einen Antrag auf Schutz in Deutschland. Von den insgesamt hierzulande lebenden Flüchtlingen haben laut der Bundesregierung etwa 12,5% einen unsicheren bzw. ungeklärten Status. Alle übrigen genießen ein Aufenthaltsrecht oder einen sonstigen Schutzstatus. In Nepal sind 2 Menschen 9 Tage nach der Sturzflut lebend aus einem Tunnel eines Wasserkraftwerks gerettet worden. Lokale Fernsehsender zeigten Bilder eines mit Schlamm bedeckten Arbeiters, der auf der Schulter eines Retters vom Einsatzort weggetragen wurde. Rund 900 Arbeiter aus 12 Wasserkraftprojekten werden noch vermisst. Insgesamt kamen im Himalaya mehr als 1200 Menschen ums Leben. Tausende werden weiterhin vermisst. Als Konsequenz aus der Katastrophe will sich Nepal mit einem neuen Frühwarnsystem besser schützen. Abschließend das Wetter. In der Nordhälfte bewölkt mit Schauern und einzelnen Gewittern. In der Südhälfte verbreitet sonnig, Höchstwerte im Norden 18 bis 27, im Süden 27 bis 33 Grad. Morgen Wechsel aus Sonne und Wolken, einzelne Schauer möglich. Südlich der Donau zunächst noch etwas Regen, später Aufheiterungen, Temperaturen 18 bis 28 Grad. 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
3: Hallo und herzlich willkommen bei 5 Minuten Goethe. Mein Name ist Stefanie Kröger und ich sitze hier heute mit Frau Heather Sullivan von der Trinity University in San Antonio, Texas, um mit ihr über Goethes Ökologie zu sprechen. Frau Sullivan ist Expertin auf dem Gebiet der Ökokritik. Frau Sullivan, herzlich willkommen in Weimar und schön, dass Sie da sind. Passend zur Thematik der Ökokritik haben wir folgende Frage an Sie. War Goethe Umweltschützer?
5: Vielen Dank für die Einladung. Ich freue mich sehr, hier in Weimar zu sein und mit Ihnen über Goethe als Umweltschützer zu reden. Eigentlich hatten wir damals noch keine Ahnung davon, was das eigentlich hieße, keine Ahnung von der Ökologie und so. Aber trotzdem wissen wir, dass Goethe sehr viel über die Natur geschrieben hat und gesprochen hat. Und er interessierte sich sehr für die Naturwissenschaften, wie Sie wissen.
4: Goethe interessierte sich auch für die Wetterbeobachtung. Unter seiner Oberaufsicht wurde 1813 eine Sternwarte in Jena in Betrieb genommen, an der auch Wetterdaten aufgezeichnet wurden. Während das Jahresmittel der Lufttemperatur im Laufe des 19. Jahrhunderts weitgehend konstant blieb, ist die Durchschnittstemperatur in der Innenstadt von Jena seit 1881 um 2,7 Grad gestiegen.
5: Aber auch für die Natur als etwas Wunderbares. Wir denken an Werther und die Nussbäume und wie viel Werther sich darüber geklagt hatte, als die Frau des neuen Pfarrers die fällen ließ. Und wir denken auch an Faust am Ende des Dramas, wobei Faust die Lindenbäume weghaben will. Mephistopheles sagte natürlich ja und hat sie dann verbrannt. Philomen und Bauches auch dabei ermordet. Und ich glaube, das ist nicht nur positiv. Ich glaube, das ist ziemlich negativ. Wir können also sehen, dass Goethe schon an diese Themen denkt, wenn auch noch nicht im wissenschaftlichen Sinne von heute. Aber noch eine Sache dazu, und zwar Goethes amtliche Arbeit in Weimar als Privatrat, da hat er tatsächlich viel an den Wald gedacht, aber sehr praktischerweise, zum Beispiel Nachhaltigkeit, weil wir halt Holz brauchen.
4: Die Forstwirtschaft war eine wichtige Einkommensquelle des Herzogtums Sachsen-Weimar-Eisenach. Dabei ging es damals bereits um die Wiederaufforstung von Gegenden, die in den Jahrzehnten zuvor kahlgeschlagen worden waren. Für 2024 nennt der Thüringer Waldzustandsbericht folgende Zahlen. 19% der Waldbäume sind gesund. 33% der Waldbäume sind leicht geschädigt und 48% sind stark geschädigt. Insgesamt geht es dem Wald damit etwas besser als im Jahr zuvor.
5: Und wir werden auch nächstes Jahr und übernächstes Jahr Holz brauchen. Und er redete tatsächlich von Nachhaltigkeit. Ich glaube, es nicht so genau, wie wir es heute verstehen, aber immerhin, den Begriff findet man schon seit 1713. Ja, und Goethe verwendet genau diesen Begriff. So ja, Umweltschützer teilweise.
3: Und was glauben Sie, wie er zu unseren heutigen Umweltschutzmaßnahmen stehen würde? Denken Sie, das wäre ihm genug oder glauben Sie, er würde vielleicht etwas anders machen?
5: Ah ja, so das weiß ich natürlich nicht so genau. Wie kann es mir vorstellen, dass Goethe und andere Leute aus der Zeit ziemlich überrascht wären, so Klimawandel und Artenaussterben zu sehen und Luftverschmutzung und überall Verschmutzung und die vielen Probleme, die wir jetzt sehen.
4: Artensterben. Goethe würde heute vermutlich das ein oder andere vermissen, beziehungsweise bald vermissen müssen. Von den 16.489 Tier-, Pflanzen- und Pilzarten, die die Roten Listen Thüringens im Jahr 2021 verzeichneten, werden 39,8% als ausgestorben oder gefährdet eingestuft.
5: Ich möchte glauben, na, ich kann es nicht wissen, dass Goethe auch dagegen wäre, dass wir so weitermachen. Aber ich meine, der hatte auch diese Arbeit in Weimar und da musste man halt Holz haben und er suchte auch Kohle, und zwar Braunkohle, ne? Hat er in seinen amtlichen Schriften beschrieben. Er arbeitete mit dem Bergwerk in Ilmenau und das ist immer so mit Goethe. Er hatte mehrere Seiten, so die praktische Seite, ja, er versteht schon, was wir brauchen, wenn wir in einem Bergbau arbeiten wollen, wenn wir Holz brauchen, aber andererseits liebte er die Natur. Trotzdem sage ich Goethe, wie ich ihn sehen möchte, würde Nein sagen, wenn er so die großen Katastrophen sehen würde.
3: Ich danke Ihnen vielmals für Ihre Zeit und das Gespräch.
5: Vielen Dank, es hat mich gefreut, mit Ihnen darüber zu reden.
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2: Ja, und damit herzlich willkommen zu unserem DNT-Ticker. Hier habe ich dann wieder Lena Rether bei mir zu Gast, die uns einen kleinen Einblick in das Programm gewähren wird. Und ja, erstmal schönen guten Morgen.
3: Ja, guten Morgen.
2: Ja, wie sieht's denn aus? Was gibt's denn Neues zu erleben und bei euch zu entdecken?
3: Ja, es gibt wie immer sehr viel, was hier auf dem Zettel steht. Fangen wir mit dem Kunstfest an. Es geht ja jetzt noch bis Sonntag, also noch 2 Tage lang. Und da haben wir heute Abend auch nochmal ein echtes Highlight im Rahmen vom Kunstfest, nämlich ein wunderbares Stummfilmkonzert. Das Phantom der Oper, der alte Stummfilm mit dieser schaurig schönen Musik von Gabriel Thibaudeau, der kommt heute Abend um 19 Uhr im Audimax von der Bauhaus-Uni. Wird er gezeigt und nicht nur gezeigt, sondern wir hören dazu Live-Musik, live gespielt von der Staatskapelle Weimar. Also das wird bestimmt ein ganz tolles Erlebnis, wenn man eben diesen wunderbaren, gruseligen Stummfilm eben mit der tollen Live-Musik dazu hat. Also es gibt noch Tickets, die verkauft das Lichthaus-Kino in dem Fall. Also einfach mal auf der Website schauen und dann heute Abend rumkommen. 19 Uhr, Audimax von der Bauhaus-Uni zum Phantom der Oper als Stummfilmkonzert. Ja, und dann sind wir auch schon im Wochenende, wo bei uns die erste Premiere ansteht, die Eröffnungspremiere.
2: Messias, ne?
3: Es ist soweit, der Messias, er kommt. Das ist ja wirklich ein Riesending. Es sind wirklich ungefähr 100 Leute sind da auf der Bühne, weil wir haben ja nicht nur die Solistinnen und Solisten, die mitmachen und unseren Opernchor vom DNT, sondern auch noch einen BürgerInnenchor, den wir extra zusammengecastet haben für diese Produktion, die noch haben für diese Produktion, die

0: Teile, die so thematisch geordnet sind. Aber wir machen da eben, ja, auch, wir bauen dazu auch szenische Bilder. Also man kann auch richtig was entdecken auf der Bühne und ja, kann sich da wunderbar durchleiten lassen und.
1: Also fürs Ohr und fürs Auge.
0: Genau, für alles, für alle und alles, was dabei. Beim Messias, was auch noch, ja, machen wir in Kooperation mit dem Kunstfest. Also das gehört auch noch zum Kunstfest dazu. Da freuen wir uns sehr auf die morgige Premiere, wo es noch ein paar Karten gibt. Also wer Lust hat auf den Messias, gerne noch mit dazukommen. Genau. Und wir singen das im englischen Original übrigens, aber keine Sorge, es gibt auch Untertitel natürlich. Dann versteht man alles.
1: Das ist ja die erste große Neuproduktion, ja, bei genau. euch in der neuen Spielzeit.
0: Auf jeden Fall.
1: Und was gibt's da noch in der kommenden Zeit, in der kommenden Woche?
0: Ja, in der kommenden Woche, da geht's dann auch so richtig los, auch jetzt am Wochenende eigentlich noch. Also übermorgen am Sonntag, da haben wir auch unsere erste Kammermusik-Matinee, die noch ansteht. Willkommen und Abschied ist da das... Ja, der Titel, das Motto und wir haben zwei wunderbare Streichquartette, die da auf dem Programm stehen, nämlich einmal von Nils Wilhelm Gade, sein Streichquartett von 1840, was auch den Untertitel trägt, Willkommen und Abschied und dann noch das Streichquartett, das erste von Edvard Grieg, ja, Opus 27, genau, also zwei wirklich sehr unterschiedliche Streichquartette, dargeboten vom Amalia Quartett, jetzt am Sonntag. Übermorgen um 11 Uhr im Foyer. Da geht es dann auch mit unseren Kammermusik-Matineen wieder los. Und apropos wieder los, wir haben ja auch noch ganz viele Stücke, die, ja, die noch im Repertoire sind, aber die jetzt quasi die Sommerpause erlebt haben und die jetzt erstmal wieder zurück auf die Bühne kommen müssen. Und das ist jetzt am Sonntag auch gleich mit zwei Stücken der Fall. Einmal mit Gold, diesem Opermärchen für Kinder ab 5. Das kommt um 15 Uhr auf die Studiobühne zurück. Und dann, ja, abends um 18 Uhr wird auch Faust 1 wird wiederkommen ins große Haus. Also wirklich, ja, beliebte, schöne Produktion, die wir jetzt ab sofort wieder regelmäßig zeigen werden. Und ja, am Sonntag geht's los. Wie gesagt, 15 Uhr für die Kinder. Gold nach dem bekannten Märchen vom Fischer und seiner Frau. Eine wirklich zauberhafte, schöne Geschichte mit Musik. Und dann, ja, abends um 18 Uhr, ja, dieser Faust modern interpretiert sozusagen.
1: Super zum Warmwerden quasi.
0: Auf jeden Fall, genau. Und dann starten wir auch so in die nächste Woche. Wir haben am Dienstag dann nochmal eine Vorstellung von Faust, eine Vormittagsvorstellung. Und dann werden wir am Dienstagabend um 18 Uhr noch was wieder aufnehmen, nämlich die Geisterseher nach Friedrich Schiller. Das ist ja unsere quasi Outdoor-Produktion, wo man mit Kopfhörern durch die Stadt marschiert und den Schauspielerinnen und Schauspielern hinterherläuft und da so eine kleine Krimi-Tour hat. Ja, auf dem Weg durch Weimar. Also sehr, sehr cool. Da gibt's auch nur noch ein paar Tickets. Genau, weil wir nur eine begrenzte Anzahl an Kopfhörern haben. Aber wer noch dabei sein möchte bei den Geistersehern, bei der Wiederaufnahme, jetzt am Dienstag um 18 Uhr, dann ja, gerne sich noch ein Ticket sichern. Und apropos dabei sein, wirklich dabei sein und mitmachen kann man auch am Mittwoch in unserem lyrischen Salon. Wir machen ja jetzt öfter mal so kleine Salonformate, wo man sich auch selber einbringen kann. Und jetzt am Mittwoch ist eben mal wieder ein lyrischer Salon, ein Gedicht für die Stadt, ist da so mit ein bisschen das Motto. Also man kann da sehr, sehr gerne eigene Gedichte mitbringen oder einfach auch die Lieblingsgedichte. Also es muss nicht mal selbst geschrieben sein, aber wer da Lust hat, irgendwie ja, sich lyrisch auszudrücken, der ist da sehr willkommen. Jetzt am 9. September, 19 Uhr im Foyer, freier Eintritt, einfach rumkommen und ja, entweder auch anderen zuhören. Man muss auch nicht unbedingt was Eigenes mitbringen. Oder gerne auch, ja, eigene Gedichte.
1: Die Vorstellung ist geradezu prädestiniert fürs Foyer, oder?
0: Ja, auf jeden Fall. Ein schönes Ambiente und dann so ein bisschen Lyrik, das passt auf jeden Fall gut zusammen. Am ja, Mittwoch, wie gesagt, 19 Uhr, freier Eintritt im Foyer. Und dann war es das auch noch gar nicht mit den Wiederaufnahmen, denn auch Kiss Me Kate kommt zurück jetzt am Donnerstag ins große Haus. Da gibt es auch noch ein paar Tickets. Also ja, wirklich ein cooles, buntes Musical, macht Spaß. Also wer das noch nicht gesehen hat, gibt es da jetzt auch wieder regelmäßig die Gelegenheit bei Kiss Me Kate. Ja, das ist so ein bisschen im Schnelldurchlauf die nächste Woche, aber dann steht ja Ende nächster Woche auch noch ein echtes Highlight an.
1: Der große Wurf, quasi ja, der große Auftakt.
0: Dann geht es so richtig offiziell los, wenn man so will, mit dem Theaterfest nämlich. Wir laden wieder ein, freier Eintritt, ja, 14:30 geht's los. Wir starten dieses Jahr so ein bisschen anders, nämlich wir beginnen auf dem Theaterplatz bei hoffentlich gutem Wetter, wo wir dann unseren Symphonic Mob zum allerersten Mal veranstalten. Da kann man sich jetzt gerne noch anmelden. Wer sagt, ach, ich bin eigentlich fit auf meinem Instrument und traue mir zu, dass ich jetzt in der einen Woche noch die Stücke, es gibt nämlich 4 Stücke, die wir spielen werden, dass ich die noch gelernt kriege, dann gerne noch anmelden und sich die Noten runterladen im Internet. Und dann kann man noch mitspielen bei diesem großen Konzert zusammen mit der Staatskapelle auf dem Theater.

0: Platz, ja, was quasi unser Theaterfest eröffnet, ganz feierlich mit diesem großen Konzert. Und dann, ja, machen wir die Türen auf und dann geht's, ja, kurz vor 15 Uhr so ungefähr, geht's so richtig los. Und dann gibt's so die üblichen Highlights, also Kuchenbazar ist dabei, Kostümverkauf, Ensemble-Gala, Herzblatt-Show oben auf der Studiobühne. Natürlich später die One-Minute-Show, also es ist wieder für alle was dabei.
1: Ihr macht eine Herzblatt-Show.
0: Ja.
1: Großartig.
0: Da stellen sich die Theaterfiguren der neuen Saison vor und suchen quasi ihren passenden Partner. Das ist ganz lustig. Ist immer sehr beliebt auch. Da muss man sich frühzeitig anstellen an der Studiobühne, wenn es denn soweit ist. Genau, auf jeden Fall freuen wir uns sehr auf unser buntes Theaterfestprogramm für die ganze Familie. Ja, nächste Woche, Samstag, 12. September, ab 14.30 Uhr geht's los mit dem Symphonic Mob auf dem Theaterplatz und dann im großen Haus, im ganzen Haus, auf allen Bühnen, buntes Programm.
1: Da steht einiges an und ja, ich bin gespannt, wie es dann auch in der weiteren Spielzeit so weitergeht und was es da noch zu erleben geben wird. Lena, vielen Dank für den Einblick.
0: Ja, sehr gerne.
1: Und dann bis zum nächsten Mal.
0: Bis dahin.

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1: Thüringer Staatspreis für Baukultur vergeben. Weimar feiert den Genossenschaftstag und Klassikstiftung Weimar gibt NS-Raubkunst zurück. In Weimar haben gestern 4 Projekte den diesjährigen Thüringer Staatspreis für Baukultur erhalten. Das teilte das Infrastrukturministerium mit. Unter anderem ging ein Preis an den Eiermann-Bau in Apolda, der zur sogenannten Open Factory aktiviert wurde. Die weiteren 3 Hauptpreisträger sind die Gesundheitskioske in der Region Seltenrhein, das Heizwerk und das Johanniterzentrum Andreas Gärten in Erfurt. Neben den 4 Hauptpreisen gab es 6 weitere Auszeichnungen. Insgesamt gingen 66 Bewerbungen für den Preis ein. Die Verleihung fand im Rahmen des New Bauhaus Festivals in der Weimar Halle statt. Die Hauptpreisträger erhielten jeweils 4.000 Euro. Der Thüringer Staatspreis für Baukultur würdigt Bauprojekte, die zwischen 2021 und 2025 entstanden sind oder baukulturelle Initiativen, die in dieser Zeit realisiert wurden. Am Samstag wird in Weimar zum Genossenschaftstag geladen. Stattfinden wird er auf dem Herderplatz und in der Herderkirche. Organisiert wird die Veranstaltung federführend vom Bürger Energie Thüringen e.V. in Kooperation mit 12 regionalen Genossenschaften, mehreren Vereinen und der evangelischen Kirchgemeinde. Unter dem Motto »Gemeinsam mehr bewirken« soll gezeigt werden, was Genossenschaften für Stadt und Region leisten. Das Programm läuft ganztägig von 11 bis 21 Uhr. Ein Höhepunkt ist der Vortrag von Professor Harald Lesch um 16 Uhr in der Herderkirche. Lesch ist Mitglied der Ilmtal EG und spricht zum Thema »Wir können das – Gemeinschaft als wirksame Zukunftsstrategie«. Die Klassikstiftung Weimar hat 4 Zeichnungen an die Erben der NS-Verfolgten Elli Döppler zurückgegeben. Das gab die Stiftung in einer Mitteilung bekannt. Anlässlich der Rückgabe reisten ihre Nachfahren auf Einladung der Stiftung aus Sao Paulo nach Weimar. Die Zeichnungen waren im Zuge systematischer Provenienzrecherchen in der grafischen Sammlung der Klassikstiftung Weimar entdeckt worden. Elli Döppler schenkte im Februar 1938 der Thüringischen Landesbibliothek in Weimar 6 Zeichnungen ihres verstorbenen Mannes mit Motiven aus der Klassikerstadt und ihrer Umgebung. Gleichfalls ging an die Bibliothek ein Skizzenbuch mit Darstellung von der Wartburg. Laut der Stiftung erfolgte die Schenkung unter dem zunehmenden Druck der nationalsozialistischen Verfolgung. 3 der 4 Zeichnungen kaufte die Stiftung nun von den Erben zurück. Die Wartburg-Stiftung restituierte ihrerseits das an sie weitergegebene Skizzenbuch und erwarb es anschließend. Elli Döppler wurde 1942 in das KZ Theresienstadt deportiert und starb dort wenige Monate später. Das Bündnis gegen Rechtsextremismus lädt morgen zur Radtour wieder das Vergessen. Laut Ankündigung richtet sich der Fokus diesmal auf Orte der Zwangsarbeit in und um Weimar. An den Erinnerungs- und Gedenkorten, an denen die Tourstation macht, werden ExpertInnen Näheres zu deren Geschichte erzählen. Zudem soll es die Möglichkeit des Gedenkens an die Opfer geben. Voraussetzung für die Teilnahme ist ein verkehrstaugliches Fahrrad. Auch wird empfohlen, Proviant und ausreichend Getränke mitzunehmen. Beginn wird die Tour 9.30 Uhr vor dem Monami. Unterstützung erhält sie unter anderem vom Museum Zwangsarbeit im Nationalsozialismus und von der Gedenkstätte Buchenwald. Wegen mehrerer Veranstaltungen kommt es am Wochenende zu Vollsperrung in der Weimarer Innenstadt. Wie die Stadtverwaltung mitteilt, sind Marktplatz, Theaterplatz, Schillerstraße und Herderplatz betroffen. Grund sind der Töpfermarkt, der Genuss- und Spezialmarkt sowie der Genossenschaftstag und die damit verbundenen Sicherheitsmaßnahmen. Am Marktplatz beginnt die Sperrung morgen gegen 9 Uhr und dauert bis Sonntagabend 18 Uhr. Theaterplatz und Schillerstraße sind ebenfalls ab morgen gesperrt. Die Behinderung beginnt dort ab etwa 10 Uhr und dauert bis Sonntag 17 Uhr. Der Herderplatz ist nur morgen betroffen, von etwa 11 bis 21 Uhr. Die Stadtverwaltung weist darauf hin, dass sich die Zeiten noch verschieben können. Sie bittet alle Verkehrsteilnehmer um Beachtung und Verständnis. Das waren die Nachrichten auf Radio Lotte Weimar mit Michael Tuscher.
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1: Es ist genau 9.49 Uhr. Wir kommen zum Wetterüberblick für den heutigen Tag. Am Mittag gibt es nur selten Lücken in der Wolkendecke und die Höchstwerte liegen bei 25 Grad. Abends stören in Weimar nur einzelne Wolken den Himmel bei Temperaturen von 18 bis 24 Grad. In der Nacht fällt Regen und die Temperatur sinkt dann auf 14 Grad herab. Soweit zum Wetter und den Nachrichten. Weiter geht's hier mit Future Islands und dem Titel Seasons.

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2: Hallo Folks, mein Name ist Dennis Klostermann und ich bin heute hier, um euch aufs Wochenende vorzubereiten. Stimme ist immer noch ein bisschen belegt, aber sei es drum. Ich fange gleich mal an mit den Festivals, die noch sind. Und zwar, da haben wir zum einen das Breakout Festival. Das ist in Schleiz, das ist ein Metal-Festival. Das geht schon seit Donnerstag bis Samstag. Und dort werden Candlemass spielen, Psychonaut, Depressive, Suicide, das Black Metal, Cytotoxic, Technical und Zenos Dark, Zentus und Hangtür. Puh, Brudel Death Metal. Ja, könnt ihr hingehen, Schleiz. Geht raus Festival, das wird am Samstag in Gera sein. Das ist ein Elektro-Festival oder das ist nur an einem Tag in Gera und zwar mit Chris Liebing und Anja Schneider. Cooles Line-up. Elektro in Gera am Samstag. So, ich fange jetzt aber trotzdem mit Freitag an. In der Stadthalle Apolda ist der Spirit of Smokey. Da wird wohl eine Smokey-Coverband sein. Gehe ich mal davon aus, am Freitag in Apolda. Im From Hell ist natürlich Doom Metal, Melodic Death Metal, Gothic Metal. Und zwar werden da spielen Shape of Despair, Marché Frumbré und Counting Hours. Ich hoffe, ich habe die richtig ausgesprochen. Auf jeden Fall Shape of Despair kann ich mal kurz anspielen. So hört sich das an.

Living Theory spielt im Stadtgarten. Das ist eine Linkin Park Coverband am Freitag im Stadtgarten. Alvaro Soler spielt am Freitag auf der Festwiese auf dem Petersberg oben. Der wird ein bisschen Latin Feeling verbreiten. Ja, in der Alten Oper spielt Olaf der Flipper. den kann ich mir anspielen. Das ist Olaf der Flipper.

komme nach Jena. In Jena wird Thomas Godoy spielen. Das ist im F-Haus spielt der und das ist, glaube ich, einer von den Superstar Deutschland sucht bla Leuten. Und der macht da seinen Weg und das ist jetzt eher so ein bisschen angemettelter Rock. So würde ich es mal sagen. Kreuzwege heißt irgendwie sein neues Album und das wird er vorstellen. So hört er sich an. Thomas Godoy.

im Café Wagner ist Lesung, und zwar Don Pablo Mulemba, Hundeheimat. Er ist Grimme-Preisträger und deswegen schon relativ bekannt. Und deswegen ist er auch schon ausverkauft. Müssen wir also gar nicht großartig anteasern. Ich bin schon in Weimar. In Weimar wird es Feierabend mit Freunden geben. Und da wird die Feierabend-Crew auflegen. Ich glaube, Marco wird auflegen und Pelleboy. Viel Spaß. Im Kasseturm wird Kassenschlager, heißt die Veranstaltung. Das ist das Schlagerformat des Kasseturms. Viel, ja, warum nicht? Im Mon Ami und wird sein, und die gehen zusammen mit dem Zebra Club und da ein Abend zwischen Erinnerung, Literatur und Rap. Da geht's 18 Uhr los mit der Lesung von Kurt Tallert, aka Retro Gott. Ich weiß gar nicht, ob der da was vorstellt, ein Buch, keine Ahnung. Auf jeden Fall, ja, hier steht's auch. Kurt Tallert, Spur und Abweg wird vorgestellt, und ich denke mal, darüber hinaus wird es noch so ein bisschen was auf die Ohren geben. Im Mon Ami, zusammen mit dem Zebra Club, Lesung. Im Künstlergarten wird Hollywood Startup sein. Das ist eine Symbiose aus schillernden Gebläse, treibenden Synthesizern und elektrisierenden Gitarren-Sounds. Na, ich gehe mal davon aus, dass da so auch so ein bisschen so Hollywood-Melodien gegeben werden. Am Freitag im Künstlergarten. Stadtteiltreff Silberblick ist in der Sendehalle. Das ist freier Eintritt. Und da wird noch gesungen, und zwar mit Pharae. Weiß ich nicht, was das ist, aber ich gehe mal davon aus, dass das zum Tanzen animiert und zum Singen animiert, vor allen Dingen. So ist das. So, das war's schon für den Freitag. Am Samstag wird auf der Festwiese in Erfurt Kafkiez spielen. Die kennt man ja auch schon. Die haben auch schon diverse Male in der Kulturarena gespielt. In der Alten Oper hätte eigentlich Michael Hatzius exklusiv satirische Puppenshow spielen. Der ist aber krank geworden, und das Ganze wird um fast genau ein Jahr verlegt auf den 4. September 27. Ich komme zum Kalif Storch, und da, ich konnte es gar nicht wirklich glauben, aber Fancy wird dort auftreten. Fancy, aus den 80ern bekannt, ich weiß gar nicht, ob die jetzige Generation den noch kennt, so ein merkwürdiger Elektropop. Ich spiel's mal an, Fancy. Ich kann es immer noch nicht glauben. Im Kalif Storch am Samstag.

Ich komme ins Penthouse nach Erfurt und da wird eine Band spielen, die heißt Interia. Das ist so ein bisschen auch so angemettelter Rock. Die hören sich total gut an. Kann ich mal empfehlen an der Stelle und ich spiele es auch mal an. Interia, die spielen, wie gesagt, im Penthouse am Samstagabend.

So, ich switche nach Jena und in Jena im Café Wagner, Depeche Mode und Dark Classics. Muss ich dazu was sagen? Ich glaube nicht. Ich komme nach Weimar. Oh, und in Weimar wird schon, oder ist schon die ganze Woche das Cringe-Fest. Und in der Galerie Eigenheim wird eine Band aufschlagen, die die Quittung heißt. Ja, ich spiele die mal an. Das ist die Quittung zum Cringe-Fest im Eigenheim.

0: Klaus, mein Lieb.
1: Im Mon Ami wird Nightfire Club sein. Da wird die Kids Disco Jugendparty U18 Party stattfinden. Und dazu parallel hat der Turm jetzt langsam mal geschaltet. Wärst du ganz clever, im Turm eine Elterndisco zu machen. Also, ihr könnt eure Kinder dort abgeben und dann in den Kasseturm zur Erwachsenendisco gehen. Wie schön. Also ein schönes gemeinsames Event. Im Künstlergarten wird das Swing States auftreten. 5 Freunde, die sich im Musikstudium in Weimar kennengelernt haben. Und das wird Gypsy Jazz, Swing, Blues, Latin, Flamenco sein. Ja, das hört sich sehr, sehr spannend an. Freuen Sie sich auf einen lauschigen Abend mit Titeln von Clapton, Paco de Lucia und Django Reinhardt. Wow! Das war schon der Samstag. Und wir haben am Sonntag auch noch ein paar Sachen. Ich fange einfach mal mit The Music of Queen an. Und das wird in der Weimarhalle sein. Da wird wohl eine Band Queen spielen. Juhu! So, und am Sonntag im Zughafen wird Millennium Kid sein. So ein Sänger. Ja, ist ein Sänger, Producer, kommt aus Gießen. Und ich glaube, die Fans kennen ihn besser, als dass ich das jetzt noch irgendwie erzählen könnte. Der hat eine Platte rausgebracht letztes Jahr, Dystrophie. Und ja, die wird er hier vorstellen im Zughafen am Sonntagabend. Ja, und am Montag in der Gerber wird Angst und Suestada. Habe ich das richtig ausgesprochen? Garantiert nicht. Auf jeden Fall, das wird ganz schön mettlich werden. Und Angst kann ich mal anspielen. Das ist mal so Metalcore, glaube ich.

So, und das waren Veranstaltungstipps für dieses Wochenende. Ich hoffe, es ist was dabei. Ganz schön mettlich, würde ich sagen, wer da drauf steht. Und ja, es ist ja auch noch Kunstfest, aber das erlege ich jetzt nicht noch, weil das sind so viele Veranstaltungen. Da müsst ihr schon mal selbst gucken, was euch da anspricht. Ja, und ich werde noch ein bisschen Millennium Kids spielen. Wie gesagt, der spielt am Sonntag im Zughafen, wer da hingehen möchte. Also, das war's, geht raus und macht was. Ciao, der Dennis. In der Stille.

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1: Mama und Sam heißt das neue Buch von Sarah Kuttner. Sarah Kuttner kommt am 11. September zu uns nach Weimar und liest dort aus ihrem Roman, nämlich im Mon Ami am 11. September um 20 Uhr. Ich hatte die Gelegenheit, mit ihr schon einmal über ihr Buch zu sprechen. Darin geht es um Love Scamming. Love Scamming ist etwas, das man mit Internetkriminellen. Mama und Sam jedoch erzählt noch von etwas Näherem, etwas Tieferem, nämlich von Einsamkeit, Sehnsucht, Scham und von der Frage, wie gut wir eigentlich die Menschen kennen, die uns am nächsten stehen. Es geht um die Mutter-Tochter-Beziehung, es geht um die Verführbarkeit von Menschen im Namen der Liebe. Wir haben auch darüber gesprochen, dass das im Grunde jedem Menschen passieren kann. Aber dazu im Folgenden mehr, also hört selbst. Zwischendrin habe ich das Ganze mit Musik angereichert und ja, viel Spaß dabei. Der erste Song ist von Afar und trägt den Titel Rational Ecstasy.

0: Das war Afar mit Rational Ecstasy und wir hören jetzt einige Auszüge aus dem Interview mit Sarah Kuttner über ihr neues Buch Mama und Sam. Hallo Sarah.
1: Hi Rebecca. Weißt du, mein Hund ist auch am Telefon, ehrlich gesagt. Die sitzt neben mir und manchmal meckert ihn ein bisschen. Lass dich nicht verunsichern, wenn du einen Hund hörst.
0: Das ist kein Thema. Wir haben auch hier so einen Redaktionshund, der manchmal zu Besuch da ist. Das ist eigentlich immer ganz schön beruhigend, wenn der,
1: ja, voll.
0: Der schnarcht. Manchmal pupst er auch, das ist dann nicht so schön.
1: Wobei, das ist ja fürs Radio nicht so relevant.
0: Genau, nur für uns, die da halt in der Redaktion sitzen. Aber ansonsten, nee, riechen kann man das im Radio nicht. Genau. Ja, viele von uns kennen dich noch als Viva-Moderatorin. Du bist aber auch Schriftstellerin und hast, wie gesagt, den Roman geschrieben, der Mama und Sam heißt. Du liest aus diesem Roman am kommenden Freitag, dem 11. September, bei uns nebenan im Mon Ami hier in Weimar. Ja, und jetzt reden wir schon mal ein bisschen über dein Buch und dessen Entstehung. Vielleicht, Mama und Sam erzählt von einer Tochter, die nach dem Tod ihrer Mutter auf etwas stößt, das diese zu Lebzeiten verborgen hatte, nämlich eine Beziehung zu einem sogenannten Love-Scammer. Und jetzt fragen sich einige vielleicht, Love-Scammer, was ist denn das eigentlich? Und so viel kann da gesagt sein. Es ist also eine vermeintliche Liebesgeschichte, hinter der letztendlich jedoch Betrug steckt. Sarah, kannst du uns vielleicht noch etwas mehr zu diesem Thema nahebringen?
1: Also im Grunde ist Love Scamming einfach das, was man früher als Heiratsschwindel benannt hat. Also im Grunde jemand, der das Herz von jemandem nutzt, um an dessen Kohle zu kommen. So versuche ich das immer zu sagen. Und das ist jetzt natürlich im Internet noch mal viel komplizierter bzw. viel einfacher geworden, das zu machen. Und der Deal ist eigentlich nur, dass irgendein Fremder dafür sorgt, dass ein einsamer Mensch, meistens Frauen, aber nicht immer Frauen, meistens ältere Frauen, aber auch nicht immer ältere Menschen, sich in denen verliebt und dann in relativ, das ist so das wiederkehrende Muster, in relativ kurzer Zeit auf einmal Notfälle aufzuweisen hat, für die dann umgehend Geld überwiesen werden muss. Und das psychologische Spiel dahinter ist eben quasi, dass der Mensch in das Opfer verliebt macht. Und wir wissen ja alle, wer verliebt ist, ist im Grunde nicht mehr geistig anwesend und möchte für den Liebespartner alles tun, was eigentlich eine sehr, sehr schöne Charaktereigenschaft ist, finde ich. Und dann werden einfach Opfer ausgenommen, indem man sagt, ich bin ganz schlimm krank, ich bin im Krankenhaus, kannst du bitte 80.000 Euro überweisen für die Krankenhausrechnung? Und das ist quasi der Scam, also der Betrug daran. Das ist wahnsinnig effizient, leider, weil es eben übers Herz läuft. Weil du würdest ja auch für Menschen, die du wirklich liebst, alles geben, richtig? Und das wissen die Täter, nutzen das aus. Und das ist dann ein Love-Scam oder eben ein Heiratsschwindel. Das führt nur in die Irre, weil es wird ja niemand geheiratet, denn die Menschen existieren ja gar nicht wirklich.
0: Als nächstes hören wir einen Song, der heißt Cold, Cold, Cold.

0: Ja, willkommen zurück zu dem Interview mit Sarah Kuttner. Es geht um ihr Buch Mama und Sam und darum geht es im Speziellen um Love Scamming und die Frage, was macht es mit einem, wenn die eine Seite wirklich verliebt ist und die andere Seite allerdings einen Betrug vornimmt. Da steckt so eine ganz, ganz fiese Frage auch drin, nämlich wenn dann jemand mit einer falschen Identität Liebe vorspielt, mhm, und die Gefühle des anderen Menschen, des Gegenübers aber echt sind, ist dann diese ganze Beziehung falsch?
1: Ja, das ist eine super schlaue, eine sehr philosophische Frage übrigens. Also ich würde sagen, die Beziehung ist falsch, aber andererseits steht man ja nur außen rum, hilflos rum, ne? Also für den Menschen, der beteiligt ist, also das Opfer, ist das echt. Und man neigt natürlich dann irgendwie, da reden wir vielleicht gleich nochmal drüber, zu sagen, na wie doof ist das denn, ist doch ganz offensichtlich. Aber jemand, der richtig doll verliebt ist, hört nicht auf sein Umfeld. Du erinnerst dich ja, als wir jung waren oder selbst jetzt im Erwachsenenalter, wenn man irgendwie einen Freund hat und die Eltern sagen, nein, der verkauft Gras, der ist ein schlechter Umgang für dich, als wenn wir jemals gesagt hätten, ah okay, Mama und Papa, dankeschön, ja, dann mache ich mal Schluss. Sondern man denkt, hey, lass mich doch in Ruhe, ich weiß das doch besser. Dann darfst du auch nicht vergessen, dass Liebe ist halt auch was Neurochemisches, ne? Das ist nicht was, was man sich aussucht, sondern im Kopf ist dann komplette Durchdrehung. Ähnlich wie bei Drogen oder so. Man hat es nicht in der Hand. Man kann jemandem, der verliebt ist, kaum sagen, dass er das bitte nicht sein soll. Also es ist für die Opfer, glaube ich, sehr wohl echt. All die Gefühle sind da. Und für den Täter ist es nicht echt. Weiß nicht, ist 50-50. So eine gute Frage, ehrlich gesagt, weiß ich nicht, was die richtige Antwort darauf ist. Ich sage 50-50.
0: Mhm. Ja, ich denke, das ist tatsächlich, je nachdem, welche Seite man betrachtet. Ich meine, die Gefühle sind ja wirklich echt.
1: Genau.
0: Und man hat diese rosarote Brille dann auf und steckt da irgendwie ganz viel drinne. Für einen selbst fühlt sich das total real auch an. Und ich kann mir vorstellen, wenn man dann da so richtig tief drinne ist, dann kann man auch schwer glauben, dass das nicht echt ist oder dass man dann im Betrug unterlegen ist.
1: Also man weiß dann auch, das Problem ist, man möchte es auch nicht glauben. Meine Theorie inzwischen, du weißt ja sicher, dass das im Grunde basiert auf etwas, was ich erlebt habe. Deswegen bin ich da so ein bisschen aus Versehen super tief eingestiegen und habe mich mit dem Thema viel mehr beschäftigt, als ich es vorher getan hätte und habe dabei eben auch genau das gelernt, ne? Dass ich glaube, dass die Opfer eigentlich wissen, dass das nicht echt ist, weil es ist oft das Gegenüber, der Täter, ist oft eigentlich zu gut, um wahr zu sein. Ne? Im Buch ist es ein berühmter Schauspieler und es ist im echten Leben auch so. Es gibt ja Geschichten von einer Frau, die angeblich mit Brad Pitt zusammen war und so. Und wenn man so ein ganz bisschen nachdenkt, dann weiß man eigentlich, dass die Chancen, dass ein Brad Pitt privat auf Instagram anschreibt, wirklich, wirklich gering sind. Und dennoch, wenn die richtigen Sachen sagen und die richtigen Sachen machen und diese Täter sind psychologisch so gut vorbereitet, die wissen einfach genau, in welcher Reihenfolge man so schnell wie möglich jemanden verliebt macht. Und dann will der eine Teil, der unemotionale Teil des Gehirns, ignoriert das einfach. Ich glaube, dass die meisten Leute wissen, diese Frau, dieser Mann, die sehen viel zu gut aus, die sind viel zu reich, viel zu berühmt für jemanden wie mich. Und man macht trotzdem mit. Also ganz so blauäugig sind Opfer, glaube ich, nicht. Aber es fühlt sich so schön an, geliebt zu werden von jemandem und eben auch so falsch geliebt zu werden. Denn jemand, der falsch liebt, macht ja alles richtig, weißt du? Wohingegen deine Beziehung und meine Beziehung super sind. Aber es gibt auch ein paar Sachen, bei denen ich denke, ey, das hätte ich gern anders. Oder das nervt mich und so. Das passiert ja mit dem Scammer nicht. Der ist immer perfekt. Und das kriegt dann natürlich noch so viel schneller in so ein einsames Herz reingehauen, dass der denkende Teil einfach aktiv ausgeschaltet wird. Aber wie gesagt, ich glaube, dass die meisten Leute, auch die Frau in dem Buch und auch meine Mutter, was ja quasi darauf basiert, das Buch so ein bisschen, die wussten eigentlich, dass hier was nicht stimmt. Und abschließend, was du auch nicht vergessen darfst, irgendwann fließt ja Geld, ne? Und wenn erstmal das erste Geld geflossen ist, kannst du halt auch nicht mehr richtig Schluss machen, denn du brauchst ja das Geld zurück. Mhm. Also irgendwann fließen so hohe Beträge, dass man selbst, wenn man dann denkt, oh Gott, ich glaube, das hier ist gar nicht echt, kannst du nicht gehen, denn dann bist du dein Geld los. Du bleibst also da in der Hoffnung, dass du es doch zurückbekommst, denn es sind ja immer nur Leihgaben. Und all das hält einen da einfach fest.
0: Ja, einerseits diese tiefe Sehnsucht, dieser Wunsch, geliebt zu werden, vielleicht das Gefühl von Einsamkeit, etwas, das wahrscheinlich alle von uns kennen, und wo man dann eben durchaus in so eine Falle hineintappen kann.

0: Ich bin im Gespräch mit Sarah Kuttner über Love Scamming gewesen und da knüpfen wir jetzt mit der nächsten Frage an.
1: Jetzt mag es aber durchaus sein, dass einige Menschen denken, hey nee, also sowas könnte mir niemals passieren. Was hast du selbst über dieses schnelle Urteil beim Schreiben deines Buchs gelernt?
2: Also ich habe ja recherchiert in dem eigenen Fall, der mir passiert ist. Ne? Ich habe mir also im Grunde so gut wie nichts ausgedacht. Ich habe sehr wohl die Umstände geändert und so, aber ich bin tatsächlich in etwas Echtes eingestiegen. Dieser Chat zum Beispiel ist, in dem Buch sind sehr viele Chatbeispiele. Also es ist nicht nur geschriebenes Wort von mir, sondern eben auch so eine Darstellung von, wie sieht diese Kommunikation aus zwischen Leuten. Wie man kann also selber dabei zugucken, wie das passiert. Und diese Chats sind größtenteils echt. Und da lernt man eben, man denkt ja, also auch ich habe am Anfang, als es bei meiner Mutter losging, das war gar nicht erst nach ihrem Tod, sondern ich wusste das schon vorher, auch gesagt, was, nein, auf gar keinen Fall, das ist doch ganz offensichtlich fake. Und natürlich sagt man dann Sachen wie, wie dumm kann man denn sein oder so. Und im Nachhinein, jetzt wo ich mich damit so beschäftigt habe, muss ich das zurücknehmen. Natürlich ein Teil von mir denkt immer noch, wie dumm kann man denn sein. Aber man muss eben auch verstehen, dass derjenige verliebt ist, dass derjenige auf eine gewisse Art keine andere Wahl hat. Und darauf müssen wir uns auch einigen, Rebecca, Opfer sind nie die Dummen. Punkt. Selbst wenn sie dumm sind, es gibt Menschen, die einfach dumm sind. Man darf auch dumm sein. Man sucht sich ja nicht aus, dumm zu sein. Und selbst diese Leute sind nicht zu Recht Opfer, nur weil sie dumm sind, sondern es gibt einen Täter, der etwas Illegales macht. Damit ist immer der andere schuld. Und das habe ich tatsächlich gelernt und das versöhnt einen auch ein bisschen mit dem Opfer. Ne? Viele Menschen haben Familienmitglieder, die da mittendrin in sowas stecken und sich ärgern und traurig sind, weil irgendwann fangen die Opfer auch an, die Familie auszuschließen aktiv, weil ihnen der Täter das vorgibt. Also die sorgen richtig dafür und sagen Sachen wie, nein, nein, dein Ehemann hasst dich, dein Ehemann gönnt dir die Liebe nicht, deine Schwester will nur nicht, dass du glücklich bist. Das sagen die so oft, bis die Opfer anfangen, die Familie wegzuschicken, was im Interesse des Täters ist. Und deswegen stehen da draußen ganz viele Angehörige von Opfern rum, die super traurig sind, weil ihre Mutter, Oma, Schwester, Vater einfach wie hinten anstellen, hinter einem Fake-Menschen. Und das ist alles, das sorgt dafür, dass man schnell wütend und traurig wird. Und ich hoffe, dass das Einzige ist, was mein Buch so ein bisschen lösen kann, dass man sieht, das geht nicht gegen dich. Diese Menschen sind nicht dumm, die sind einfach Opfer. Ein anderes Beispiel wäre, weißt du, wenn man als Frau, sagen wir mal, nur in Hemd und Schlüpfer durch die Straße laufen würde und dann vergewaltigt wird, darf man ja auch nicht sagen, ja gut, hättest du dir mal was anderes angezogen. Man darf in Hemd und Schlüpfer durch die Straßen gehen, notfalls auch nackt, wobei ich nicht weiß, ob das Erregung öffentlichen Ärgernisses ist, ohne dass die Frau die Schuld an ihrer Vergewaltigung bekommt. Man darf nicht sagen, wie dumm bist du denn, wenn jemand Opfer ist. Und das habe ich gelernt und das sage ich mir auch immer mantramäßig wieder vor, denn es ist dennoch schwer, Rebecca, ohne Scheiß, weil man trotzdem ja auch nur ein Mensch mit Gefühlen ist und enttäuscht ist von seinem Verwandten, der auf einmal beschließt, dass man doof ist und dass der berühmte Superstar besser ist als man selber. In die Falle darf man nicht tappen, denn das macht die Opfer noch mehr zu Opfern. Man ist damit quasi auch irgendwie Mittäter, wenn man sagt, ja kein Wunder, wie dumm bist du denn? Und ich kenne Frauen, die Chefredakteurinnen von Zeitungen sind, denen das passiert ist. Schlaue Frauen. Frauen, die das Internet kennen, die jünger sind als 65 oder so. Es kann einfach jedem passieren. Und deswegen ist es nicht fair zu sagen, ja, selber schuld, wie dumm kann man denn sein?
1: Ja, das stimmt. Also ich meine, Intelligenz und diese ganzen natürlich menschlichen Bedürfnisse, das kann ja auch auseinandergehen oder wieder zusammenfließen oder im Widerspruch, stehen. Ja, genau.
2: Ja. Ja, genau. Richtig.
1: Es ist eigentlich ein tief menschliches Bedürfnis, was uns alle betrifft, nämlich geliebt zu werden und auch da wen zu haben, dem man wichtig ist.
2: Ja, aber so ist der Mensch aufgebaut. Ne? Wir sind ein soziales Tier. Wir sind nicht dafür gemacht, allein zu sein. Natürlich gibt es Leute, die das gut können und die im Wald wohnen oder so. Aber die rein evolutionäre Basis von einem Menschen ist Soziales. Andere Menschen, die da sind, die einen genau lieben, die einen streicheln, die einem Liebe geben, Aufmerksamkeit zeigen. Wir sind so gebaut. Das heißt nicht, dass man dumm ist, sondern das ist die Basis von allem, was wir sind. Und deswegen finde ich dieses Verbrechen so hässlich. Das ist so ein gemeines Arschlochverbrechen, weil Leute ans Intimste von den Menschen gehen. Weißt du, von mir aus sollen die Leute Banken ausrauben, also sollen sie gerne nicht machen, aber du weißt, was ich meine. Mhm. Das hat nochmal einen anderen Geschmack, diese Art von Verbrechen. Aber über das Intimste eines Menschen, nämlich über das Herz zu gehen, um dann an die Kohle zu kommen, ist so gemein, das macht mich so wütend.
1: Ja, das ist super, super fies. Ja, und da sind bestimmt ganz viele Emotionen im Spiel, sowohl bei dir, als du das geschrieben hast, als auch bei den Menschen, die das letzten Endes dann lesen und auch ein Stück weit nachempfinden und vielleicht auch einfach mit dem Thema in Verbindung gebracht werden, um das selbst mal oder überhaupt zu reflektieren.

0: Ich habe mit Sarah Kuttner über ihren Roman Mama und Sam gesprochen und da geht es jetzt weiter mit der nächsten Frage. Und dann wäre meine Frage, wann hast du gemerkt, das ist ein Thema, das ist für viele Menschen relevant, da lohnt es sich, ein Buch drüber zu schreiben?
1: Ehrlich gesagt hatte ich das Thema überhaupt nicht auf dem Schirm, bis es mir eben selber über Bande mit meiner Mutter passiert ist. Und dann bin ich einfach, weil ich auch neugierig bin und weil ich psychologisch interessiert bin, ich will wissen, wie Sachen funktionieren. Ich bin so ein richtiger Nerd, ein richtiges ADHS-Kind. Und als das passiert ist und ich eben den Nachlass meiner Mutter verwalten musste, hatte ich einfach die Gelegenheit, mir anzugucken, wie das passieren kann. Und erst da habe ich mich erst privat damit beschäftigt und habe dann gemerkt, meine Güte, das ist ja riesig, das müssen die Leute wissen, wie das funktioniert, wie das dahinter aussieht, wie so ein Chat aussehen kann. Ich hatte ehrlich gesagt zu keinem Zeitpunkt das Gefühl, ich kann irgendjemand damit retten, weil wie gesagt, wo die Liebe hinfällt, wächst nicht mehr. Aber ich hatte zumindest das Gefühl, das hatte ich wirklich, obwohl ich so traurig war, weil meine Mutter eben doch gerade erst gestorben war. Ich war eigentlich traurig und verzweifelt und überfordert und da hatte trotzdem das Gefühl, ey, ich muss das aufschreiben. Die Leute müssen das wissen. Ich kenne keinen Fall, in dem das so konkret dokumentiert wurde wie in meinem Buch, dass ich, und das war für meine geistige Gesundheit, glaube ich, nicht so schlau, aber das tatsächlich zeitgleich geschrieben habe. Es ist passiert. Ich habe mich 2 Wochen damit auseinandergesetzt, dachte dann, ach du meine Güte, entweder stelle ich sie jetzt im Keller und ignoriere das oder ich sage den Leuten Bescheid. Und dann habe ich mich für Bescheid sagen entschieden. Deswegen ist das Buch auch sehr hektisch geschrieben, was Leute, glaube ich, aber mögen, denn meine Bücher sind eh super schnell zu lesen und sehr, sagen die Leute zumindest, authentisch geschrieben. Aber es ist ein hektisches Buch, weil es eben tatsächlich in der Zeit meiner eigenen Verarbeitung geschrieben wurde. Deswegen mögen die Menschen das, glaube ich, auch gern, weil es sich sehr echt anfühlt, denn es ist jedenfalls, die Gefühle dahinter sind echt und auch das, was passieren kann, auch die Art, wie es passieren kann, ist echt. Aber ich hatte ehrlich gesagt zu keinem Zeitpunkt das Gefühl, jetzt kann ich Menschen davor bewahren. Und im Nachhinein hat sich das auch rausgestellt. Es kommen ganz toll viele Menschen zu mir und schreiben mir und sagen, ey, danke, dass du es geschrieben hast, weil es geht ja auch um eine komplizierte Beziehung zwischen Mutter und Tochter. Es geht ja nicht nur um den Scam, sondern auch um Liebe zwischen Verwandten und doofen Kindheiten und so. Und da kamen zumindest sehr viele Frauen zu mir und meinten, oh geil, das ist genau, wie es bei mir ist. Und die fühlten sich zumindest weniger alleine mit dem Erlebten, mit dieser Zurückweisung, die man als Angehöriger einfach notgedrungen erfährt. Ne? Also es ist immer so, dass die meisten Scamming-Opfer sich von ihren Angehörigen trennen, damit sie in Ruhe weiter in Love sein können. Und auf der anderen Seite stehen dann eben weitere Opfer, nämlich die Angehörigen, die dastehen und nicht verstehen, warum sie auf einmal nicht mehr geliebt werden von ihren Eltern, Großeltern, Nichten, Neffen, du weißt schon. Das ist eine andere Opfergruppe und der wiederum habe ich mit diesem Buch aus Versehen geholfen. Hatte ich gar nicht vor, aber es ist ganz toll zu sehen, wie Leute kommen und sagen, oh danke, dass du es mal benennst.
0: Ja. Ist ja auch verrückt, was das so für ein schleichender Prozess ist und was das für ein Widerspruch beinhaltet zwischen ich sehne mich nach Liebe auf der einen Seite und ich schneide die Beziehungen, die echt sind, zu den Menschen, die mich auch lieben, ab auf der anderen Seite.
1: Ja, voll. Du triffst den Nagel auf den Kopf, wie beschissen das ist. Ne? Und wenn man sich damit nicht auseinandersetzt so richtig, dann versteht man das nicht. Dann steht man da und hasst seine Familie und denkt, hey, du bist richtig gemein zu mir, denn du hast mich nicht mehr lieb. Und dann hat man selber so starke Schmerzen. Und ich hoffe immer ein bisschen, dass das Buch zumindest diese Schmerzen lindern kann, indem man den Leuten erklärt, das hat nichts mit dir zu tun. Natürlich, von außen betrachtet bist du echte Liebe und der Scammer nicht, aber in der Welt von dem Opfer ist das echte Liebe. Und die ist auch ein bisschen wertvoller als die zu Kindern. Denn was machen Kinder denn schon, wenn man so eine durchschnittliche Beziehung hat? Ja, dann trifft man sich einmal im Monat auf einen Kaffee, erzählt sich so ein bisschen was, aber nicht die wirklich tiefen Sachen. Ne? Wann erlebt man denn, dass der eigene Vater oder die eigene Mutter einen super deepen Liebeskram erzählen? Sondern man hat so eine theoretische Eltern-Kinder-Beziehung. Und die Beziehung zwischen Opfer und Scammer ist aber deep und die ist teilweise auch mit Sex. Und da sagt einem jemand, du bist wunderschön und schlau. Wann sagt man das denn zu seinen Eltern? Ne? Es ist also auch von außen betrachtet nachvollziehbar, dass die sich für diesen Menschen mehr entscheiden als für die Eltern, so wie ich mich im Notfall auch immer für meinen Mann entscheiden würde, als für andere Menschen. Also klar, wenn man eine super enge Beziehung hat, dann ist es vielleicht ein Tie. Aber weißt du, ich meine, der am meisten gibt, der wird am meisten geliebt. Und der Täter gibt wie Sau, weil er ja genau weiß, was er geben muss.

0: im Gespräch mit Sarah Kuttner über das Thema Love Scamming. Aber hat es vielleicht auch so ein bisschen so eine Dynamik von fast wie einer Sucht? Also so eine, vielleicht geht es da ganz viel um Dopamin und diese ganzen Hormone, die man ausschüttet in einer Intensität in so einem Beziehungsverhältnis, wie man sie sonst vielleicht nicht erlebt.
1: Voll. Das habe ich ja am Anfang auch schon gesagt und du hast recht, das sagt man ja auch. Es ist wie eine Sucht, es sind Neurotransmitter, Hormone, Neurotransmitter, Dopamin, Oxytocin, Serotonin, die dem Körper einfach ein Gefühl geben von, oh Gott, hier bin ich richtig gut aufgehoben. Und etwas, was super schön ist, möchte man behalten, selbst wenn man weiß, dass es nicht gut ist. Ich sage immer das Beispiel von Rauchen. Ich rauche, seit ich 16 bin. Und seit ich 16 bin, weiß ich, dass Rauchen wirklich nicht so eine gute Idee ist. Und ich weiß auch, dass Rauchen mich zumindest potenziell oder theoretisch töten kann. Und dennoch entscheide ich mich fürs Rauchen. Denn das Gefühl, was mir das gibt, ist ein schönes. Also nehme ich die Risiken in Kauf. Es ist tatsächlich eine Sucht. Ich glaube, es gilt auch als das. Ne? Man kann nach Liebe süchtig sein, einfach nur nach dem Gefühl. So entstehen ja auch viele toxische Beziehungen. Ne? Da passiert dann super viel Mist und man wird gehauen und hintergangen. Aber der Moment, in dem man lieb gehabt wird, ist so schön, dass man die Kacke einfach in Kauf nimmt. Und genau das ist die Definition von Sucht, klar.
0: Total. Also es gibt ja durchaus auch in realen Beziehungen toxische Dynamiken und Momente, wo einem das nicht gut tut und einem das vielleicht eigentlich bewusst ist und man trotzdem in der Beziehung bleibt und sich nicht daraus lösen kann.
1: Ganz genau, weil das Gefühl so wunderschön ist. Also irgendwann kippt das im besten Fall, aber dann muss halt auch der toxische Teil super, super, super schlimm werden. Und das ist irgendwie auch traurig, ne? Dass man in einer toxischen Beziehung so lange warten muss, bis man wirklich fast getötet wird von jemandem, um es mal übertrieben zu sagen, bis man dann endlich geht. Aber all die Jahre und Monate davor, wo man einfach nur regelmäßig geschlagen wird, nimmt man in Kauf. Es muss richtig furchtbar werden, bevor man aus so einer Sucht raus kann. Und das ist sehr, sehr, sehr gefährlich und muss man auch als Angehöriger und Außenstehender in Betracht ziehen. Diese Menschen sind nicht dumm.
0: Ja, und auch da gibt es ja so Dynamiken von Manipulation, von Isolation, dass man sich abwendet von seinem sozialen Umfeld und irgendwann auch ganz abgeschnitten ist und eigentlich auch gar der Zugang zu Hilfe und Unterstützung ja dann nicht mehr zugänglich ist.
1: Mhm. Na, und man hat auch keinen Bock auf Hilfe und Unterstützung. Also im Buch wissen eigentlich alle möglichen Menschen Bescheid und versuchen auf die eine oder andere Art klarzumachen, ey, das hier ist nicht echt. Das geht ja so weit, dass die Frau in dem Buch dann sogar zur Polizei vorgeladen wird wegen möglicher Geldwäsche, ne? Weil da immer Geld hin und her überwiesen wird, dass tatsächlich die Polizei irgendwann merkt, warte mal, irgendwas ist komisch. Und die Frau in dem Buch lügt dann einfach die Polizei an. Und die Polizei, mit der ich auch im echten Leben gesprochen habe, die sagen, ja, man sieht das, man sieht dann die Opfer sitzen, man sagt denen, dass das nicht echt ist und die sagen ja, ja und gehen nach Hause, lügen die Polizei an, nein, nein, das ist für jemanden, das Geld, gehen nach Hause und machen weiter. Es ist im Grunde, jedem sind die Hände gebunden. Das macht so wahnsinnig gefährlich.
0: Wahnsinn, da sind also ganz, ganz viele Grenzüberschreitungen an allen möglichen Ecken und Enden dabei.
1: Also ich habe beim Schreiben, weil ich ja eben so ein Psycho-Fan bin, ne, weil ich gerne Sachen, habe ich ja schon gesagt, selber rausfinde und auch ein gutes Auge habe und sehr reizempfindlich bin. Ich habe so beim Schreiben und beim Sichten der Dokumente meiner Mutter gemerkt, okay, das folgt einer gewissen Regel, was der Täter macht. Das ist nicht einfach nur so random, ich guck mal, sondern ich hatte das Gefühl, dass es bestimmte Schritte gibt, die nacheinander und abwechselnd geschehen, um, Stichwort Manipulation, du hast es ja gesagt, das zu machen. Und ich habe erst danach, nachdem ich so dachte, so, ich glaube, ich habe es jetzt kapiert, habe ich, um quasi nochmal sicher zu gehen, erst dann gegoogelt, im Sinne von, gibt es Arbeitsabläufe bei Scammern? Ne? Gibt es immer wiederkehrende Muster, die benutzt werden? Und stellt sich raus, ja, und es waren genau die ich rausgefunden habe. Ne? Erstmal Lovebombing mit Liebe über Dingsen, sicher gehen, dass das Gegenüber dich liebt, dann anfangen, langsam die Familie auszuschleichen, dann

0: Dann wird oft eine dritte imaginäre Person mit dazu geholt. Ein Manager ist es im Buch. Bei dem Fall mit Brad Pitt, den ich gelesen hatte, war dann so ein Offizier. Brad Pitt war im Krankenhaus, ganz schlimm krank und da musste viel Arztrechnung bezahlt werden. Dann gab es noch so einen Arzt, der dazu kam, ne, über eine andere E-Mail-Adresse oder so, sodass die Glaubhaftigkeit gesteigert wird. Und dann geht es einfach zu Geld wollen und Zuckerbrot und Peitsche. Man wird also mit Liebe überschüttet. Wenn dann aber kein Geld kommt, wird in Aussicht gestellt, dass man sich jetzt leider trennen muss, dass die Konversation jetzt aufhören muss, wenn kein Geld fließt, denn man könne sich das ja dann nicht mehr leisten, sodass das Opfer quasi panisch wird und was macht und danach gibt es wieder Liebe, also Zuckerbrot und Peitsche. Und da war ich super stolz auf mich, dass ich das so allein rausgefunden habe und auch im Buch so beschrieben habe und erst danach gemerkt habe, ah, es gibt ein richtiges Protokoll für Scammer. Und es macht auch Sinn, denn es ist eine professionelle Industrie, das ist ja kein Einzeldude, der denkt, oh, heute mache ich mal das, sondern die sitzen irgendwo in vielleicht Afrika, Westafrika, in Großraumbüros. Jeder hat ein Headset auf dem Kopf und jeder hat so einen DIN-A4-Zettel ausgedruckt, wo steht, was in welcher Reihenfolge gemacht wird. Es muss für die ja auch effizient sein. Und das war für mich zumindest das Interessante auch beim Schreiben. Und im besten Fall ist es auch interessant für den Leser, dass man so richtig merkt, was das Modell dahinter ist, wie das funktioniert. Das ist spannend und gleichzeitig macht es einen wahnsinnig verzweifelt, weil es halt total professionell ist. Es ist einfach super professionell auf einer psychologischen Ebene oder manipulativen Ebene.
1: Ja, Wahnsinn, dass das dann schon auch so einem Protokoll immer wieder folgt, ja, ne?

0: Das Thema des Buches Mama und Sam von Sarah Kuttner ist im Wesentlichen Love Scamming und alles, was damit zusammenhängt. Und darüber habe ich mit ihr gesprochen. Nun kommen wir zur nächsten Frage.
1: Was ich mich frage und was ich auch an dich weitergeben würde als Frage in Zeiten von KI, denkst du, dass es auch möglich sein könnte in Zukunft, dass nicht mal mehr echte Menschen hinter so einem Betrug stehen, sondern dass man da mit einer virtuellen Person vielleicht sogar kommuniziert?
2: Du stellst lauter gute Fragen. Ich glaube ja, ich merke das, wenn ich selber mit ChatGPT spreche. Ich bin so ein bisschen zu schlau, also das klingt super arrogant, aber weil ich eben auf so Kleinigkeiten achte, merke ich immer super schnell, dass ChatGPT zum Beispiel, der spricht ja super freundlich mit einem, ne? Und der weiß auch relativ viel über einen, sodass der einem dauernd Zucker in den Arsch bläst und dauernd so Sachen sagt, das hast du gut gemacht oder genau wie du es magst, blablabla. Und ich merke das schnell und dann streite ich immer mit dem und sage, bitte sei nicht persönlich mit mir, ich möchte eine ausschließlich objektive Antwort. Und ich versuche auch meine Fragen an ChatGPT nicht mit den Worten ich und so zu benutzen, sondern so neutral wie möglich, damit ich eine so echt wie mögliche Antwort bekomme. Aber wenn man da nicht aufpasst, kann einem das natürlich passieren. Ich habe Freundinnen oder eher eine Bekannte, die zu mir meint, dass sie so psychologische Zwiegespräche mit ChatGPT führt. Und dann möchte ich immer sagen, nein, mach das nicht. Denn ich habe mal irgendwo gelesen, wer mit ChatGPT spricht, spricht mit sich selbst. Denn diese künstlichen Intelligenzen merken eben total schnell an der Art, wie man spricht und was man so an Hobbys hat, wie man tickt und bedienen das dann auf eine sehr wohl manipulative Art wieder. Und unter den Umständen ist es, glaube ich, total möglich, dass das auch, und ich glaube auch, dass Teile von diesen Scammern ChatGPT benutzen oder künstliche Intelligenzen. Das sieht man im Buch auch. Irgendwann merkt man, dass dieser Täter immer die gleiche Art von Guten-Morgen-Nachricht schreibt. Eine sehr lange, sehr ausführliche, sehr gut ausgedrückt, eine gute Grammatik, guter Inhalt, sehr romantisch und so. Und man merkt sofort, das ist nicht von dem, denn die andere Konversation ist in gebrochenem Englisch, hat Grammatikfehler, ist viel kürzer, ist ohne Emojis und so. Also selbst wenn man ein bisschen Ahnung hat, verraten die sich sogar selber. Da sind auch so Chats drin, wo sich die Mutter und der Täter unterhalten über Reisen, über Israel und so. Lauter tolle Sachen, die die Mutter, weil sie ein echter Mensch ist, wunderbar schreibt. Und dann gibt es auf einmal super lange, ziemlich sicher von künstlicher Intelligenz generierte Antworten, die super intelligent und emotional sind. Und ich beim Lesen dachte so, ja, aber das wäre ganz offensichtlich, dass der das nicht ist. Denn eben konnte der noch nicht mal einen geraden Satz rausbringen. Also ja, ich fürchte, es wird jetzt schon mit künstlicher Intelligenz gearbeitet und das ist, glaube ich, ein leichtes, oh Gott, jetzt wo du es sagst, oh Gott, es wird immer gefährlicher, es wird ein leichtes sein, das sogar einfach nur mit einem Gerät zu machen.
1: Ja, ich dachte jetzt auch nochmal, Wahnsinn, über wie viele Stoppschilder man da so drüber rast. Ja. Und ja, sehr, sehr spannend. Jetzt hast du gesagt, es geht um eine reale Person. Es gibt auch in dem Buch reale Konversationen, die wirklich so stattgefunden haben. Hast du bei dem Prozess auch so einen Momente eines inneren Konfliktes gehabt mit der Frage der Erlaubnis? Darf ich das benutzen? Darf ich das veröffentlichen?
2: Ja, das ist schon schwierig. Ich habe dennoch versucht, es so neutral wie möglich zu halten. Und man weiß ja auch nicht, was davon jetzt echt ist und was nicht von den Sachen, die ich schreibe. Und ich kann eben auch nicht gut lügen. Mein Plan war eigentlich immer, ne, zu sagen, ja, das ist ein Roman. Das hat nichts mit mir zu tun. Aber dann fragt ein Journalist eben auch, wie bist du auf das Thema gekommen? Und dann bin ich zu doof zu lügen. Deswegen muss ich dann eben auch ehrlich sein und sagen, dass das sehr wohl auch von den Chats meiner Mutter inspiriert ist und die Chats zumindest zu einem großen Teil echt sind, sehr ausgewählt sind. Es sind ja sehr viele Nachrichten geflossen. Und natürlich stellt man sich dann die Frage. Also das war, ich habe mich dann einfach, also ich habe ehrlich gesagt nahestehende Verwandte auch gefragt und gesagt, denkst du, ist das doof oder nicht? Und die haben gesagt, ey, wenn du damit nur einem Menschen helfen kannst, mach das. Und ich hatte wirklich ein Gefühl von Dringlichkeit. Da ging es gar nicht um Geld, davon abgesehen, dass Schreiben natürlich mein Beruf ist und dass dafür Geld fließt, aber ich hatte das Gefühl, das ist so wertvoll und so groß und das wird nie wieder irgendjemand sehen. Ich kann das nicht einfach in meinen Keller stellen. Ich habe das Gefühl, ich muss das mitteilen, auch um eben die Aufmerksamkeit darauf zu schärfen. Also es gab sehr wohl ein emotionales Dilemma, aber ich habe eine Entscheidung getroffen und ich glaube, dass die richtige war.

0: Mein Name ist Rebecca Wiegand. Ich habe mit Sarah Kuttner über ihren Roman Mama und Sam gesprochen und weitere Ausschnitte daraus hört ihr im Folgenden.
1: Und was denkst du, können die Leserinnen und Leser für sich aus dem Buch mitnehmen?
2: Ich glaube, was wir eigentlich schon besprochen haben. Sie können erstens verstehen, wie das passieren kann. Verstehen, dass man selber auch ein bisschen schuld ist, indem man immer nur sagt, ja, wie doof bist du denn? Das ist doch offensichtlich. Man kann sehr wohl, ich gebe am Ende des Buches, auf der letzten Seite sind auch proaktiv Tipps, was man machen kann, wenn man selber Verwandter von einem Opfer ist. Man kann ein bisschen den Umgang damit lernen. Man kann lernen, wie man den Mensch, das Opfer, wie man sich nicht rauskicken lässt aus dem Leben, was sehr schwer ist und was ich auch von niemandem erwarte, dass er es schafft. Ich finde, es ist vollkommen in Ordnung, trotzdem zu sagen, ja gut, wenn du dich für Brad Pitt entscheidest, dann möchte ich nicht dabei sein. Jeder darf das machen, finde ich. Aber wenn Leute gerne noch dranbleiben möchten, auch um zu helfen und um so ein bisschen detektiv zu sein, gibt es Möglichkeiten und die zeige ich im Buch auch auf. Und ansonsten ist es, glaube ich, für Leser einfach interessant, weil man das so noch nie gesehen hat, so detailliert, was in welcher Reihenfolge geschieht. Und ich glaube, dass es menschlich für Leser schön ist, weil die sich, so ist jedenfalls meine Erfahrung bisher, gesehen fühlen. Und das ist ja eh immer so ein bisschen das Ding, das Einzige, was ich gut kann, ist anderen Leuten das Gefühl zu geben, dass ich sie sehe. Und dass es in Ordnung ist, Fehler zu machen und dass es in Ordnung ist, traurig zu sein oder überfordert zu sein. Ich glaube, das kann man daraus mitnehmen. Es ist ein, weil ich bin, es ist dennoch ein lustiges Buch, aber es ist auch traurig und erschütternd und interessant. Ja, und ich glaube, man kann seinen eigenen Verwandten, die Opfer geworden sind, besser verzeihen. Ich glaube, das kann man aus dem Buch mitnehmen, denn die allermeisten Menschen verzeihen das nicht. Die allermeisten Menschen sind verletzt davon, vollkommen zu Recht, überfordert davon, auch vollkommen zu Recht und wütend. Und obwohl all diese Gefühle richtig und sinnvoll sind, schaden sie halt dem Menschen. Ne? Es schadet einem, traurig und verletzt zu sein und wütend. Und ich glaube, das kann ich den Angehörigen von Opfern ein bisschen nehmen, das Gefühl von Wut und Überforderung, und kann ein ganz bisschen mehr Verständnis generieren. Und man darf trotzdem wütend und traurig und überfordert sein, Rebecca. Ich bin es ehrlich gesagt auch immer noch ein bisschen.
0: Ja, nachvollziehbar.
2: Ja.
0: Vielen Dank. Das war Sarah Kuttner über Mutter-Tochter-Beziehungen, über Einsamkeit, über Sehnsucht, über Süchte und über Love-Scamming. Dein Roman heißt Mama und Sam und du liest daraus am Freitag, dem 11. September, hier nebenan im Mon Ami in Weimar.
2: Ja, darf ich noch eine Sache dazu sagen, ja, weil ich bin da ein bisschen stolz drauf. Ich lese selber vor natürlich und ich werde danach auch signieren. Das ist der Teil, der mir übrigens mehr Spaß macht, weil ich immer so schnell zu langweilen bin. Also ich werde sehr lange signieren. Die Leute sollen ihre Bücher mitbringen. Man kann vor Ort welche kaufen. Ich schreibe in jedes einen Namen rein. Aber für Leute, die ein bisschen Angst haben vor dem Thema und vielleicht deswegen nicht sicher sind, ob sie zur Lesung kommen wollen, habt keine Angst. Denn ich bin lustig und es braucht auch Lustigkeit, um die Schwere zu verdauen. Und was ganz toll ist, die Chats lese ich nicht selber vor, sondern die sind eingesprochen fürs Hörbuch von berühmten Sprechern, von Anna Thalbach zum Beispiel. Und ich lese die Chats, lasse die Chats vorlesen, was es auch nochmal ein bisschen leichter und unterhaltsamer macht. Und auch ein bisschen cool, ehrlich gesagt. Also selbst wenn man Angst hat vor dem Thema, wenn man mich kennt, dann weiß man, dass das nicht super schwer ist, sondern ich lockere das schon auf zwischendurch.
0: Wunderbar, darauf können wir also gespannt sein. Alle Hörerinnen und Hörer können sich auch herzlich eingeladen fühlen. Am Freitag, dem 11. September, wie viel Uhr eigentlich?
2: Oh, ich sag mal 20 Uhr.
0: Okay.
2: Also Einlass ab 19 Uhr, eigentlich ist es immer so. Einlass 19 Uhr, Beginn 20 Uhr. Ich bin sehr pünktlich auf der Bühne.
0: Ich gucke, ja, 20 Uhr ist das richtige, die richtige Uhrzeit. Habe gerade noch mal nachgeschaut. Genau, gerne auch ein bisschen früher da sein. Und ja, dann wünsche ich da auf jeden Fall eine sehr aufschlussreiche Lesung, Gespräch und alles, was da drumherum noch kommt.
2: Dankeschön. Das war ein wirklich schönes Gespräch, Rebecca.
0: Ja, danke, Sarah. Vielen Dank auch. Das hat mir auch Spaß gemacht.
2: Cool.
0: Dann, bis bald.
2: Bis bald.
0: Na, tschüss.
2: Tschüss.

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1: Hallo Folks, mein Name ist Dennis Klostermann und ich bin heute hier, um euch aufs Wochenende vorzubereiten. Stimme ist immer noch ein bisschen belegt, aber sei's drum. Ich fange gleich mal an mit den Festivals, die noch sind. Und zwar, da haben wir zum einen das Breakout Festival. Das ist in Schleiz, das ist ein Metal-Festival. Das geht schon seit Donnerstag bis Samstag. Und dort werden Candlemass spielen, Psychonaut, Depressive, Suicide, das Black Metal, Cytotoxic, Technical und Zenos Dark, Zentus und Hangtür. Puh, Brudel Death Metal. Ja, könnt ihr hingehen, Schleiz. Geht raus Festival, das wird am Samstag in Gera sein. Das ist ein Elektro-Festival oder das ist nur an einem Tag in Gera und zwar mit Chris Liebing und Anja Schneider. Cooles Line-up. Elektro in Gera am Samstag. So, ich fange jetzt aber trotzdem mit Freitag an. In der Stadthalle Apolda ist The Spirit of Smokey. Da wird wohl eine Smokey-Coverband sein. Gehe ich mal davon aus. Am Freitag in Apolda. Im From Hell ist natürlich Doom Metal, Melodic, Death Metal, Gothic Metal. Und zwar werden da spielen Shape of Despair, Marché Frumbré und Counting Hours. Ich hoffe, ich habe die richtig ausgesprochen. Auf jeden Fall Shape of Despair kann ich mal kurz anspielen. So hört sich das an.

Living Theory spielt im Stadtgarten. Das ist eine Linkin Park Coverband am Freitag im Stadtgarten. Alvaro Soler spielt am Freitag auf der Festwiese auf dem Petersberg oben. Der wird ein bisschen Latin-Feeling verbreiten. Ja, in der Alten Oper spielt Olaf der Flipper. den kann ich mir anspielen. Das ist Olaf der Flipper.

komme nach Jena. In Jena wird Thomas Godoy spielen. Das ist im F-Haus spielt der und das ist, glaube ich, einer von den Superstar Deutschland sucht bla Leuten. Und der macht da seinen Weg und das ist jetzt eher so ein bisschen angemettelter Rock. So würde ich es mal sagen. Kreuzwege heißt irgendwie sein neues Album und das wird er vorstellen. So hört er sich an. Thomas Godoy.

im Café Wagner ist Lesung, und zwar Don Pablo Mulemba, Hundeheimat. Er ist Grimme-Preisträger und deswegen schon relativ bekannt. Und deswegen ist er auch schon ausverkauft. Müssen wir also gar nicht großartig anteasern. Ich bin schon in Weimar. In Weimar wird es Feierabend mit Freunden geben. Und da wird die Feierabend-Crew auflegen. Ich glaube, Marco wird auflegen und Pelleboy. Viel Spaß. Im Kasseturm wird Kassenschlager, heißt die Veranstaltung. Das ist das Schlagerformat des Kasseturms. Viel, ja, warum nicht? Im Mon Ami und wird sein, und die gehen zusammen mit dem Zebra Club, und da ein Abend zwischen Erinnerung, Literatur und Rap. Da geht's 18 Uhr los mit der Lesung von Kurt Tallert aka Retro Gott. Ich weiß gar nicht, ob der da was vorstellt, ein Buch, keine Ahnung. Auf jeden Fall, ja, hier steht's auch. Kurt Tallert Spur und Abweg wird vorgestellt, und ich denke mal, darüber hinaus wird es noch so ein bisschen was auf die Ohren geben. Im Mon Ami, zusammen mit dem Zebra Club, Lesung. Im Künstlergarten wird Hollywood Startup sein. Das ist eine Symbiose aus schillernden Gebläse, treibenden Synthesizern und elektrisierenden Gitarren-Sounds. Na, ich gehe mal davon aus, dass da so auch so ein bisschen so Hollywood-Melodien gegeben werden. Am Freitag im Künstlergarten. Stadtteiltreff Silberblick ist in der Sendehalle. Das ist freier Eintritt, und da wird noch gesungen, und zwar mit Pharae. Weiß ich nicht, was das ist, aber ich gehe mal davon aus, dass das zum Tanzen animiert und zum Singen animiert, vor allen Dingen. So ist das. So, das war's schon für den Freitag. Am Samstag wird auf der Festwiese in Erfurt Cuff Keats spielen. Die kennt man ja auch schon. Die haben auch schon diverse Male in der Kulturarena gespielt. In der Alten Oper hätte eigentlich Michael Hatzius exklusiv satirische Puppenshow spielen. Der ist aber krank geworden, und das Ganze wird um fast genau ein Jahr verlegt auf den 4. September 27. Ich komme zum Kalif Storch, und da, ich konnte es gar nicht wirklich glauben, aber Fancy wird dort auftreten. Fancy, aus den 80ern bekannt. Ich weiß gar nicht, ob die jetzige Generation den noch kennt. So ein merkwürdiger Elektropop. Ich spiel's mal an. Fancy. Ich kann es immer noch nicht glauben. Im Kalif Storch am Samstag.

Ich komme ins Penthouse nach Erfurt und da wird eine Band spielen, die heißt Interia. Das ist so ein bisschen auch so angemettelter Rock. Die hören sich total gut an. Kann ich mal empfehlen an der Stelle und ich spiele es auch mal an. Interia, die spielen, wie gesagt, im Penthouse am Samstagabend.

So, ich switche nach Jena und in Jena im Café Wagner, Depeche Mode und Dark Classics. Muss ich dazu was sagen? Ich glaube nicht. Ich komme nach Weimar. Oh, und in Weimar wird schon, oder ist schon die ganze Woche das Cringe Fest. Und in der Galerie Eigenheim wird eine Band aufschlagen, die die Quittung heißt. Ja, ich spiele die mal an. Das ist die Quittung zum Grinch-Fest im Eigenheim.

mein Leben. Im Mon Ami wird Nightfire Club sein. Da wird die Kids Disco Jugendparty U18 Party stattfinden. Und dazu parallel hat der Turm jetzt langsam mal geschaltet. Wärst du ganz clever, im Turm eine Elterndisco zu machen. Also, ihr könnt eure Kinder dort abgeben und dann in den Kasseturm zur Erwachsenendisco gehen. Wie schön. Also ein schönes gemeinsames Event. Im Künstlergarten wird das Swing States auftreten. 5 Freunde, die sich im Musikstudium in Weimar kennengelernt haben. Und das wird Gypsy Jazz, Swing, Blues, Latin, Flamenco sein. Ja, das hört sich sehr, sehr spannend an. Freuen Sie sich auf einen lauschigen Abend mit Titeln von Clapton, Paco de Lucia und Django Reinhardt. Wow! Das war schon der Samstag. Und wir haben am Sonntag auch noch ein paar Sachen. Ich fange einfach mal mit The Music of Queen an. Und das wird in der Weimarhalle sein. Da wird wohl eine Band Queen spielen. Juhu! So, und am Sonntag im Zughafen wird Millennium Kid sein. So ein Sänger. Ja, ist ein Sänger, Producer, kommt aus Gießen. Und ich glaube, die Fans kennen ihn besser, als dass ich das jetzt noch irgendwie erzählen könnte. Der hat eine Platte rausgebracht letztes Jahr, Dystrophie. Und ja, die wird er hier vorstellen im Zughafen am Sonntagabend. Ja, und am Montag in der Gerber wird Angst und Suestada. Habe ich das richtig ausgesprochen? Garantiert nicht. Auf jeden Fall, das wird ganz schön mettlig werden. Und Angst kann ich mal anspielen. Das ist mal so Metalcore, glaube ich.

So, und das waren Veranstaltungstipps für dieses Wochenende. Ich hoffe, es ist was dabei. Ganz schön mettlich, würde ich sagen, wer da drauf steht. Und ja, es ist ja auch noch Kunstfest, aber das zerlege ich jetzt nicht noch, weil das sind so viele Veranstaltungen. Da müsst ihr schon mal selbst gucken, was euch da anspricht. Ja, und ich werde noch ein bisschen Millennium Kids spielen. Wie gesagt, der spielt am Sonntag im Zughafen, wer da hingehen möchte. Also, das war's, geht raus und macht was. Ciao, der Dennis.

Es ist Mittwoch, der 12. November und ihr habt den richtigen Sender eingeschaltet, nämlich Radio Lotte. Mikrofon für diese Stunde von 21 bis 22 Uhr gewohnterweise seit 23 Jahren Dirk Böttcher. Heute an diesem denkwürdigen Tag, nämlich dem 80. Geburtstag von Neil Young, habe ich mich entschlossen, eine Sondersendung nur mit Titeln von Neil Young heute zu spielen. Ich werde so in der ersten halben Stunde so die ruhigeren Sachen über den Äther jagen und dann in der zweiten Halbzeit dann geht's dann rockiger zu. Ich muss dazu sagen, dass Neil Young einer meiner ganz großen Helden in meiner frühen Jugend war und eigentlich immer noch ist, weil er hat über die Jahre und Jahrzehnte, kann man eigentlich sagen, immer noch tolle Musik gemacht in wiederkehrenden Besetzungen, also unglaublich. Also das ist schon wirklich ein Sondertyp und ich mag ihn wirklich sehr. Ich habe ihn auch 5-mal live gesehen und ja, ich hatte dieses Jahr habe ich es einfach verpasst, ihn nochmal zu sehen, weil ich glaube nicht, dass er nochmal nach Europa kommen wird. Aber vielleicht geschehen ja auch noch Wunder. Aber ich will jetzt nicht viel reden, sondern ich fange gleich mal an mit Heart of Gold. Das war so mein Einstieg. Da habe ich meinen ersten Kuss bekommen.

Tja, das war vom 72er Album Harvest, was in drei Ländern, nämlich USA, England und Kanada auf Nummer 1 war. Und das ist schon ein Wahnsinn. Und ich habe jetzt mal von After the Gold Rush den Titel genommen, der genauso heißt wie die Platte. Und das ist für mich auch ein total schöner Titel aus dem 70er Album After the Gold Rush.

habe mich auf die heutige Sendung eigentlich so gar nicht groß vorbereitet. Ich habe eine Menge CDs rausgesucht. Ich habe fast alle Neil Young CDs und auch Schallplatten. Und ich habe einfach gedacht, ich spiele einfach das, was mir aus dem Bauch heraus gefällt. Und da bin ich jetzt mal wieder auch bei Harvest beim Titelsong. Und den lasse ich jetzt auch nochmal raus hier.

Natürlich kommt auch die Phase mit Crosby, Stills, Nash & Young in der heutigen Sendung hier zum Tragen. Und aus dem Jahre 1974 von dieser legendären Crosby, Stills, Nash & Young Konzertreihe. Der Titel Helpless, der für mich auch eine ganz besondere Bedeutung hat, weil ich war damals bestimmt 5, 6 Mal im Kino, als der Film Blutige Erdbeeren lief. Und da war auch dieser Titel dabei. Und ich bin einfach nur wegen dieses Titels mehrfach dort ins Kino gegangen und habe dort also wirklich, wie soll ich sagen, geheult vor Rührung. Hier nun eine Live-Version von Crosby, Stills, Nash & Young, Helpless.

Neil Young hatte ja als Fünfjähriger schon eine Kinderlähmung. Und er hat im Grunde diese Geschichte aufgearbeitet in diesem eben gehörten Titel Helpless. Und ich muss sagen, ein wirklich toller Titel. Well, they shot four men in a cocaine deal. Das ist vom Album Tonight's the Night, Tired Eyes.

Tired Eyes vom Album Tonight Tonight, was nicht so sehr erfolgreich war, aus dem Jahre 1975. Im gleichen Jahr erschien dann Suma und das war für mich schon wieder eine richtig tolle Platte. Danger Bird.

Für mich ist das Album Zuma wirklich eines der besten mit aus dem Jahre 1975, schon damals mit Crazy Horse, man hört es. Und ich habe jetzt eine Nummer aus dem Jahre 1978 vom Comes a Time Album. Und da habe ich mir Four Strong Winds rausgesucht. Für die Leute, die sich jetzt erst eingeschaltet haben, es ist heute eine Sondersendung hier bei Listen to the Music. Es geht heute um den 80. Geburtstag von Neil Young und ich habe in der ersten halben Stunde erstmal die ruhigeren Sachen für euch aufgelegt und dann nach diesem Titel geht's dann schon ein bisschen kräftiger los.

war der etwas ruhigere Teil von Neil Young und jetzt kommen wir doch zu den richtigen rockigen Nummern von ihm. Und da steht natürlich Nummer 1 bei mir völlig klar von dem Album, von dem wunderbaren Album American Stars and Bars, was nicht allen Leuten gefiel, aber da ist der Titel Like a Hurricane drauf. Und ich habe damals, als dieser Titel rauskam, meine Eltern hatten da so einen Teppichklopfer, ja, das sah aus wie eine Gitarre für mich und das Ding habe ich genommen und habe mich dann in meinem Jugendzimmer, da wir hatten ein schön möbliertes Zimmer, meine Eltern haben immer sehr großen Wert auf schöne Möbel gelegt und da habe ich dann vor dem Spiegel gestanden und habe dann Gitarre gespielt zu Like a Hurricane. Aber aus mir ist nie ein Musiker geworden. Aber daran kann ich mich sehr gut erinnern. Like a Hurricane von Neil Young.

Like a Hurricane, für mich einer der besten Titel von ihm. Kaum zu glauben, der Titel ist 48 Jahre alt, ist nicht zu fassen. Ein Jahr später erschien dann, zwei Jahre später erschien dann Rust Never Sleeps. Hey, hey, my, my. Into the Black.

Auch ein wunderbares Album und jetzt darf natürlich diese Nummer nicht fehlen. Rocking in a Free World und das natürlich in einer wunderbaren Live-Version, fast 10 Minuten lang.

Tja, das ist natürlich ein Hammer-Titel und er hat natürlich dabei wieder seine Gibson Les Pauls aus dem Jahr 1953 wieder richtig krachen lassen. Er nennt sie selbst die Old Black und das ist seine Haupt-E-Gitarre und damit ist er eigentlich auch berühmt geworden. Neil Young, heute 80. Geburtstag und ich habe mir erlaubt, heute mal eine subjektive Sondersendung zu machen mit Titeln, die nicht jeden Tag im Radio laufen. Und ich habe mich in der ersten halben Stunde auf die ruhigen Titel konzentriert und jetzt in der zweiten halben Stunde dann auch schon mehr den rockigen Titeln meistern, auch mit Crazy Horse, seiner tollen Begleitband. Ich habe sie, wie gesagt, ein paar Mal gesehen und war jedes Mal begeistert. Schon unglaublich. Der Typ ist 80 Jahre alt geworden heute. Neil Young, nicht zu fassen. Ich habe einen letzten Titel, der ist wieder ein bisschen ruhiger. Und ich möchte mich bei euch bedanken, dass ihr mir zugehört habt heute. Und wenn ihr das verpasst habt, gibt es die Möglichkeit, am Freitag von 13 bis 14 Uhr die Wiederholung zu hören oder am Samstag von 12 bis 13 Uhr. Am Mikrofon verabschiedet sich Dirk Böttcher. Und als letzter Titel, da durfte heute nicht fehlen, Ohio. Ich sage Tschüss und danke fürs Zuhören.

Hallo, hallo, ihr, die Musikschleife mit und von mir, Jule Niedergesäß. Und heute am 4. September, wenn ihr das wann anders hört, dann ist es eine Wiederholung, also 4. September 2026. Wir hören heute wieder so ein bisschen frühe 2000er, 90er Sachen, halt eben diese Peakzeit des Pops, wo der auch so richtig übertrieben war. Aber wir hören auch ein paar Songs, die so in Richtung R&B gehen. Und ihr hört diese Sendung bei Radio Lotte und bei Radio OKJ in Jena und in Weimar. Und am Freitag um 14 Uhr, wenn halt diese Sendung immer läuft. Und der erste Song ist auch der, mit dem diese Playlist angefangen hat. Ich habe ja eine CD-Sammlung und in dieser CD-Sammlung kommt Tasty von Kiehl's vor. Kiehl's kennt man durch Hits. Also eigentlich finde ich, ist es auch eine Person, die erfolgreicher sein könnte oder in Deutschland ein bisschen bekannter sein könnte. Man kennt sie von Milkshake, Trick Me, Millionaire mit Andre 3000. Und das sind eben auch Songs, die auf diesem Album Tasty mit drauf waren. Und das ist auch ihr größter Erfolg gewesen. 2003 kam das raus und sie hat 6 Alben bis 2014 rausgebracht. 99 kam das erste raus und sie ist auch sehr ausgebildet. Sie war im Kirchenchor, sie hat Unterricht auf Geige, am Klavier und Saxophon auf einer Privatschule bekommen. Also die Grundlagen sind da und damit hat sie sehr viel Cooles gemacht. Sie hat auch im Fernsehen bei vielen Sachen mitgemacht, war bei The Masked Singer, ist aber nicht so weit gekommen. In der britischen Version war das sogar. Und sie ist einfach eine Person, die immer noch zu sehen ist und immer noch da ist. Und deswegen hören wir jetzt einen Song von ihr, Protect My Heart, von eben dem Album Tasty von Kiehl's. Und da hat Pharrell mitgemacht und das hört man, glaube ich, auch sehr dolle raus.

Crystal Kay mit Candy. Sie hatte ich auch schon mal gespielt, aber man muss auch sagen, das meiste, was wir heute hören, habe ich irgendwann schon mal gespielt. Und ich meine, die meisten Leute kennt man auch, zumindest sagen wir mal die Hälfte von den Leuten, die wir heute hören, oder zumindest ein Drittel. Wenn nicht, dann ist das heute ein Tag für euch, neue Sachen kennenzulernen, was ja eigentlich auch das Ziel dieser Sendung ist, und auch Songs zu hören von Leuten, die schon bekannt sind, aber die, wo die Songs halt eben nicht so viel Erfolg hatten, obwohl wir einen heute hören, den man eventuell, wenn man auf Social Media unterwegs ist, auf jeden Fall kennen wird. Naja, Crystal Kay wurde in Yokohama geboren, aber ihr Vater ist Afroamerikaner und ihre Mutter ist Japanerin mit koreanischen Wurzeln, und sie ist sehr, sehr früh dann schon in Fernsehwerbung vorgekommen und war eben in dieser Entertainment-Industrie zu finden. Mit 13 hatte sie ihr Debüt als Sängerin und hat aber auch noch eine Schulbildung genossen und war auf der Universität. Sie hat dann eben relativ viele Alben rausgebracht. Mit Almost 17 hatte sie ihren Durchbruch, was mich immer sehr stört in, ja, generell der Musikindustrie, dass immer das Alter so betont wird, wenn Leute noch minderjährig ist. Und wenn die dann eben erwachsen werden, 18 werden, dann werden sie eben sehr sexuell auf einmal dargestellt. Das war vor allem bei den Idols in Japan in den 80ern sehr, sehr viel so, dass da hatte ich auch schon mal drüber gesprochen. Ja, sie hat dann aber, als sie dann tatsächlich wirklich älter wurde, kann man sehen, vor allem die Sachen, die jetzt so in der letzten Zeit rauskamen. Sie hat auch dieses Jahr eine Single rausgebracht, die heißt Only One. Und das ist alles so vom Stil komplett anders, alles sehr beige gehalten, sehr natürlich wirkend. Und man hat auf jeden Fall das Gefühl, dass da sehr viel selbstbestimmter passiert. Und das ist auch sehr, sehr schön, wenn es ihr damit gut geht. Diese aber buntere Ära, die in den frühen 2000ern stattfand, in die sind wir eben eingetaucht und haben von dem Album For Real, das kam auch 2003 raus, den Song Candy gehört. Der nächste Song ist von Brandy. Brandy, finde ich auch, ist eine Person, die so, so berühmt ist und so viel vorkommt in US-Medien. Aber in Deutschland ist sie so, ja, Boy is Mine kennt man, aber das war es auch irgendwie. Zumindest ist es bei mir so, weil natürlich kamen diese Songs raus, als ich noch ein Kleinkind war. Aber trotzdem irgendwie habe ich das Gefühl, ich sollte die Leute auch ein bisschen mehr kennen. Brandy ist nämlich nicht nur Sängerin, sondern auch Schauspielerin und hat in Rodgers und Hammersteins Cinderella mitgespielt und hatte eben diesen Hit Boy Is Mine und wurde schon sehr schnell mit Legenden wie Mary J. Blige und Janet Jackson verglichen und sollte eben auch so groß werden wie die. Und das hat sie auch geschafft. Sie hat sehr, sehr viele Preise gewonnen. 1999 war sie bei Divas Live von VH1. Da waren Whitney Houston, Tina Turner und Cher zum Beispiel dabei. Und ja, diese Ikonen, mit der sie verglichen wurde, also zu denen ist sie auch, zu einer ist sie herangewachsen und ist auch so eine Person, die super viel noch im Fernsehen ist. Da geht's dann manchmal aber auch so ein bisschen um so Business-Sachen. Da gab's eine eigene Reality-Show. Dann hat sie aber auch in einem A24-Film vor ein paar Jahren, Front Room heißt der, die Hauptrolle gehabt und einfach wirklich, wirklich viel gemacht. Und 2025, also im Dezember, gab's dann die The Boy Is Mine Tour. Das war ihre erste Co-Headlining-Tour mit Monica, mit der der Song ja zusammen ist. Und da gab es 32 Shows, also wirklich viel. Und dann gab es nochmal, ich weiß nicht, ob der schon draußen ist, aber diese Descendants-Filmreihe von Disney, die auch nicht so unbedingt so gut sind. Naja, da hat sie auch nochmal eine Rolle gespielt, weil sie ja Cinderella war und ja, naja. Wir hören den Song Happy von ihr, der kam raus auf dem Album Never Say Never, das war 98 und da ist auch The Boy Is Mine mit drauf. Ja, und wie gesagt, wir hören Happy von Brandy.

Doesn't really matter von Janet Jackson war das. Janet Jackson kennt man ja, da muss ich, glaube ich, nichts zu sagen. Ich habe diesen Song auf der Suche nach mehr Songs für diese Playlist gefunden und mir war gar nicht klar, wo dieser Song überhaupt herkommt. Er ist nämlich von einem Film, Familie Klumps und der verrückte Professor. Er kam 2000 raus und da hat sie auch mitgespielt, eine von den Hauptrollen. Eigentlich heißt der Film Nutty Professor to the Klumps. Das ist der eigentliche Titel in den USA und da hat sie diesen Song für geschrieben. Eigentlich sollte der vielleicht ein bisschen mehr in Richtung Ballade gehen aufgrund des Inhaltes, aber dann hat sie sich doch entschieden, diesen Song ein bisschen mehr upbeat zu machen in Richtung Elektropop, R&B, sehr tanzbar auch, aber trotzdem irgendwie immer noch so ein bisschen low-key. Das war ihre 19. Single, die als Gold gepriesen wurde und von der Recording Industry Association of America. Und damit war sie die erst dritte Sängerin, die das geschafft hat, nach Madonna und Whitney Houston. Ja, also ein sehr erfolgreicher Song, trotz des sehr trashigen Films, aus dem er kommt. Der nächste Song ist von Emery und die kennt man vielleicht von dem Song One Thing, aber den kannte ich auch nicht. Den kenne ich nur dadurch, dass ich ein Wii-Spiel habe, so ein Sing-Ding. Und da ist dieser Song mit dabei, sonst wüsste ich nicht, wer Emery ist tatsächlich. Und wir hören einen Song, der auch vom gleichen Album ist, Touch heißt das. Sie ist halb Afroamerikanerin und halb Südkoreanerin. Und ich finde das immer, ich sage das immer dazu, weil das irgendwie was ist, worüber nicht so oft gesprochen wird, habe ich das Gefühl. Und generell auch die meisten Frauen, die wir heute hören, sind schwarz oder halbschwarz. Und das spielt ja auch eine große Rolle, weil in dieser frühen 2000er-Industrie eben dieses Blond und Weißsein sehr gepusht wurde durch Christina Aguilera, Gwen Stefani, Britney Spears und all diese Menschen und diese Musik aber eben aus dem R&B kommt und original von schwarzen Menschen gemacht wurde und das geht ja bis heute auch vor allem in den K-Pop rein, dieses Thema, aber darüber wollen wir gar nicht reden heute. 2005 kam One Thing raus und ich glaube das Album Touch kam auch 2005 raus und da habe ich den Song Not the Only One gefunden. Der war, glaube ich, gar keine Single. Das war auch ein bisschen so dieses, ja, ihr größter Erfolg mit und sie ist mittlerweile Buch-Influencerin geworden seit 2020, also so ein Pandemie-Ding und hat dann auch ihre eigenen Bücher rausgebracht, also vor allem ein Kinderbuch und jetzt habe ich, glaube ich, gesehen, dass sie noch eins veröffentlicht. Emery mit Not the Only One.

On and On von SWV. Die gab es ab 1990. Das waren Cheryl, Tamara und Len, ich weiß nicht. Die haben ja sich zweimal wieder neu zusammengefunden, 99 und 2005. Und dann sollte nochmal 2009 ein Album rauskommen und ja, kamen immer irgendwie wieder und dann waren sie wieder weg. Und ja, es gab dann 2012 gab es das Album. Und 2016 kam auch nochmal was. Und wir haben gerade einen Song vom zweiten Album gehört. Das hieß New Beginning und kam 96 raus. Und ich finde, man hört so diesen Oldschool-Hip-Hop-Touch noch in diesem Beat, der da drin vorkommt. Großartig. Und der nächste Song ist der, von dem ich vorhin gesprochen hatte, mit dass er wieder viral gegangen ist. Und zwar ist es Kitty Cat von Beyoncé. Das ist ein Song, der auch Pharrell involviert hatte. Das hört man natürlich immer an diesem Zählen am Anfang, was er macht. Ich weiß aber gar nicht, ob er das bei dem Song auch macht. Das hören wir gleich nochmal. Jay-Z hat natürlich auch an dem Song mitgeschrieben. Der kam raus auf dem Album B-Day. Das war 2006. Und von dem Album kommt auch bald irgendwie nochmal eine, oder kam schon eine 20 Jahre Jubiläumsversion raus mit neuen Bildern. Und dadurch aber auch generell so ging dieser Song nochmal ein bisschen viraler. Und deswegen hören wir ihn heute auch, und zwar Kitty Cat von Beyoncé.

In Your Arms Tonight von TLC, von dem Album 3D, welches ich ein bisschen unterbewertet finde. Ich meine, Crazy Sexy Cool ist ein großartiges Album, aber das ist auch ein tolles Album. Und das Album kam raus, 2002 war das, genau. Und davon haben wir auch schon mal einen Song gehört in meiner Sendung. Eine großartige Band, über die auch eine Dokumentation gemacht wurde. Und ja, die einfach sehr ikonisch ist. Das nächste Projekt ist etwas trauriger. Das waren eigentlich Takako Hirasawa und Sachiko Hirasawa, zwei Schwestern, die sehr von diesem klassischen R&B inspiriert waren und dann zusammen das Projekt Double gestartet haben. Das Problem ist nur, dass Sachiko dann gestorben ist und die andere Schwester alleine weitermachen musste. Und das hat sie auch gemacht. Deswegen sind auf vielen Albumcovern am Anfang beide drauf und dann eben nicht mehr. Sie hat dann aber trotzdem sehr, sehr viel Erfolg gehabt, beziehungsweise auch beide eben noch mit den Sachen, die sie zusammen aufgenommen haben, haben große Charterfolge gehabt. Wir hören einen Song vom Album Double, das heißt Handle, und das kam 2000 raus und wie gesagt Handle von Double, und das ist auch wieder so Pop, in dem Japanisches vorkommt, aber auch Englisches.

Solange mit So Be It kennt man auf jeden Fall auch zumindest als die kleinere Schwester von Beyoncé, die auch eine großartige Karriere hinter sich hat. Und ich habe sie zum ersten Mal so richtig wahrgenommen, als alle irgendwie obsessed mit Cranes in the Sky waren. Das war jetzt aber ein Song von ihrem Album Solo Star, das kam 2002 raus. Und wir kommen jetzt auch schon zum Ende dieser Sendung. Wir hören noch einen Song von 702. Die gab es ab 94 und kommen aus Las Vegas und haben sich aber 2006 getrennt und kamen dann nochmal zusammen. Zwei Mitglieder sind sogar auch verstorben. Das ist immer traurig, vor allem wenn das noch nicht so lange her ist, dass diese Musik rauskam und sonst sehr viele, die wir heute gehört haben, noch sehr, sehr aktiv sind. Naja, wir hören als letzten Song den Song Star, der kam auf dem gleichnamigen Album 2003 raus. Und ja, das war die Musikschleife mit Songs aus den 90ern, aus den frühen 2000ern. Nächstes Mal kommt wieder irgendwas, was weniger massentauglich und anstrengender ist, obwohl ich glaube, diese Throwback-Pop-Geschichten, die nerven auch manche Leute. Naja, kann nicht alles allen gefallen, ne? Ich bin Jule Niedergesäß und verabschiede mich, wünsche euch ein schönes Wochenende und hoffe, ihr schaltet zum nächsten Mal wieder zur Musikschleife ein. Freitags 14 Uhr gibt es immer eine neue Folge bei Radio Lotte und bei Radio OKJ. Und wie gesagt, wir hören 702 mit Star. 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
2: Der Nerd Talk, heute ohne Pauline, aber mit Dennis.
4: Yay!
2: Richard.
4: Yay!
2: Und mir, Jule. Und ganz vielen tollen neuen Songs oder solchen, die es in unseren Herzen sind.
4: Aber ohne Pauline.
2: Aber ohne Pauline ist trotzdem in unserem Herzen.
4: Auf jeden.
2: Und das immer und ständig und auch in meinem Kopf. Und wir haben immer das gleiche Prinzip. Die Sendung gibt es auch schon wieder seit 2 Jahren, länger schon. Wahnsinn.
4: Longer.
2: Ja.
4: Longer Sinn.
2: Seit Juni oder so. Naja. Deswegen sehe ich es immer als unnötig, das Prinzip nochmal zu erklären, aber wir bekommen Mails bei Radio OKJ und bei Radio Lotte, wo diese Sendung läuft, in Jena und in Weimar. Und diese Mails suggerieren uns, dass die Musik, die sie enthält, gut sei. Und ich suche da mit Dennis immer ein paar Lieder raus, die vielleicht auch gut sind oder wo wir sagen, da müssen wir noch drüber reden, ob sie das sind. Und dann diskutieren wir darüber, weil wir haben Ahnung und wir sind die richtigen Menschen dafür, die einzig richtigen.
5: Richtige Nerds.
2: Richtige
4: Nerds. Seit neuestem bringe ich auch immer ganz gerne mal einen mit, wo ich mir nicht sicher bin, was ich von dem Song zu halten habe. Und dann finde ich das ganz gut, hier mal drüber zu diskutieren. Ich habe zum Beispiel jetzt die neue Single von Berg bekommen.
5: Berg?
4: Ich weiß nicht, was ich mit so Jammergesang anfangen soll. Aber vielleicht ist das so Teil dessen, was ich als alter Mann nicht verstehe. Ich merke gerade, ich habe total belegte Stimme.
2: Ja, ich auch irgendwie.
4: Ja. Ah, da ist sie.
2: Hilfe.
4: Naja. Ja. Soll ich anfangen?
5: Mach mal das Fenster auf. okay.
2: Nee, ja. Wir müssen erstmal den Jingle spielen.
4: Okay. Ah, Jingle.

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2: Und wir haben heute 4 Promo-Songs, dachten wir, gönnen wir mal und der Dennis fängt an.
3: Genau, ich habe heute ein bisschen so auch an euch gedacht und dachte mir so, das ist ja lustig, ich habe einen Song für Pauline, einen Song für Richard und einen Song für Jule. Danke. Und bei letzteren habe ich mich am meisten schwer getan. Aber auf jeden Fall, der für Pauline war relativ easy. Olaf vor Mo war noch nie vorher gehört, aber der hat gleich ein ganzes Album geschickt und der scheint auch relativ neu zu sein. Und seine erste Single heißt Talk Shit Get High featuring Donkey Kid. Ja, und Olaf vor Mo war Insider, kennen ihn natürlich als Sänger und MC der Band Gigi Blow. Okay, ihr kennt die auch nicht.
4: Insider.
3: Soweit in Richtung Insider.
2: Ich habe das Gefühl, das hat Pauline irgendwie mal vorgestellt.
3: Das würde mich auch schwer wundern, wenn das so an ihr vorbeigegangen wäre, weil das ist genau ihr Beuteschema. So ein bisschen komischen britischer Slang. Ja, wir hören es einfach mal und dann können wir ja noch ein bisschen drüber
2: diskutieren.
3: Jawohl.
2: So, Talk Shit Get High von Olafur Mova mit Donkey Kid.
3: Yes.

0: Talk Shit, Get High war das von Olofur Mova und Donkey Kid.
1: Genau, so wird es nämlich richtig ausgesprochen.
0: Weiß ich nicht.
1: aber hört sich besser an, als wenn ich das mache. Ich fand den Song recht cool. Ja. Wie gesagt, das ist so merkwürdiger englischer Dialekt und so ein bisschen so eine Schnottrigkeit.
0: Und so gelassen trotzdem irgendwie. Da passiert genug, um nicht gelangweilt zu sein, aber auch nicht zu viel.
2: Und auch Und auch die elektronischen Aspekte sind auch immer, das finde ich ja bei britischer Musik auch immer, gibt ja immer ganz viel, du meintest Dubstep ist mit dabei, so ein bisschen.
1: Und Dubstep und John Mark-Gitarren.
2: Genau. Garage-Zeug. Ich finde das manchmal, also Dubstep, so diesen richtigen Dubstep manchmal so ein bisschen dünn. Ist so dünn, also der Bass ist so dünn. Ne? Das könnte manchmal mehr ballern.
1: Naja, gut, aber wenn es mehr ballert, ist es ja dann schon Bass.
2: Ja.
1: Oder dann auch schon Jungle oder sowas.
2: Ja.
1: Ich glaube, Dubstep ist wirklich.
2: Ja, das
1: ist. Nee, Two-Step ist eigentlich so ein bisschen dünn.
2: Two-Step ist auch dünn. Aber Dubstep ist auch ein bisschen dünn, der Originale. Naja, jedenfalls, es ist ja auch ein Pop-Song, kein elektronischer Song eigentlich. Da passt das eigentlich ganz gut. Ja, aber hat gefetzt. Ja.
1: Kann man machen.
0: Oh. Kann man machen. Ja, der nächste Song geht so ein bisschen in eine fast andere Richtung. Der ist von der Band Radio Free Alice. Da haben wir schon 3 Mails bekommen gehabt. Beziehungsweise ist das jetzt die dritte, glaube ich, gewesen. Mit der dritten Single, die dann zum neuen Album hinweist, was am 30. Oktober rauskommt. What's in Between heißt es. Dazu möchte ich sagen, dass der Song, den ich auch noch mitgebracht habe von der Promo, da kommt das Album auch am 30. Oktober raus. Sind das Zufälle? Ich glaube nicht. Ja, die kommen aus Melbourne und die haben so einen Sound. Es stand auf einer Webseite so, dass die ja schon ganz früh gemerkt haben, was ihr Sound ist. Und der geht so ins Post-Punkige und so. Ja, und da... Ja, kommen wir dann auch rein. Dieses Jahr kamen, wie gesagt, diese 3 Singles raus und jetzt habe ich mich mal entschieden, dass wir davon eine hören. Die werden assoziiert mit Menschen, dadurch, dass der Director von ihrem Musikvideo mit Gies zum Beispiel gearbeitet hat oder der Produzent hat mit Death Cab for Cutie gearbeitet. Die hatten wir auch schon mal gehört, oder?
1: Ja, die haben eine starke Platte rausgebracht, die so ein bisschen unterm Radar gelaufen ist, wie ich finde.
0: Aber ich habe die trotzdem noch viel mitgekriegt und viel gesehen tatsächlich in so, keine Ahnung, wenn Leute irgendwie Opener für die waren oder so Sachen. Das kam schon, finde ich, öfter noch vor. Ja, genau, die sind aber auch, also diese Band jetzt, Radio Free Alice, die sind auch viel so noch anders aktiv, treten auch kostenlos in London auf und so Sachen. Halt noch echte Indie-Rocker. Und die bestehen halt aus 4 Männern. Wir sind heute bei den Promos sehr männerlastig, deswegen habe ich gesagt, von dir nehmen wir noch die 2. mit rein, weil das immerhin meine Frau ist. Dafür ja, versuchen wir mal beim nächsten Mal wieder ein bisschen mehr Frauen mit einzubeziehen. Crying With You heißt der Song. Der kam am 26. August jetzt raus und den hören wir jetzt.

0: Crying With You von Radio Free Alice war das. Finde, das hätte auch in den 90ern rauskommen können oder so.
1: Absolut. Ich fand das so, also ich weiß nicht, so ein Song, wo er dann drauf steht, dass ich mit ihm heulen soll, weiß nicht. Obwohl ich den Sound geil finde, also das ist, ja, bin ich, holt mich sofort ab. Aber ich weiß nicht, ob das textlich jetzt so...
2: Ich würde gerne mit dem weinen.
1: Aber ich würde lieber mit einem Doppeldecker-Bus zusammenkrachen.
2: Zusammen weinen, ja.
0: Ja, an The Smiths hat mich das jetzt aber nicht so erinnert, um ehrlich zu sein.
1: Nee, Interpol fand ich jetzt auch so. Das ist eher so diese Schrammelgitarre und ich fand's cool.
0: Der Produzent Peter Kates hat auch mit Interpol gearbeitet und The National.
2: Ah, ja, das passt.
1: Ja, okay. Ich glaube, es gibt eine Tour auch, die unter diese oder nächstes Jahr Blockparty und Interpol. Viele Leute, die auf so einem Sound stehen.
2: Ja.
1: Ja.
0: Diese Band geht auch auf Tour, aber natürlich nur nach Berlin, Hamburg und Köln.
2: Ja, das Deutschland-Tour normal.
0: Ja. Manchmal ist noch München dabei. Naja.
2: Ja, also ich fand es auch ganz cool. Das ist doch so Musik, die ich so cool gefunden hätte, als ich so 18 war. So, gab es da mal diese Band hier, White Lies oder so, so Editors-mäßig, so diese Schiene, so dieses epochale, melancholische Post-Punk-Revival-Ding. Ding. Ja, also ist cool. Das, ist toll.
1: Ist toll. Ich finde, dass das die Jule total gut rausgesucht hat.
0: Dankeschön.
1: Tausenden von Promos.
0: Ich bin ja selber davon nicht mal überzeugt gewesen. Ich wollte nur, dass wir das mal hören. Und ich glaube, es könnte vielen Leuten gefallen.
1: Ja, wir können hier die Kategorie Disposition einführen.
0: Disposition. Disposition. So, der nächste Song bleibt rockig.
1: Was?
0: Dennis, du bist wieder dran.
1: Mit Chelsea Wolf.
0: Ja.
1: Die ist mittlerweile auch schon 42.
0: Okay.
1: Und Chelsea Wolf, da war ich ehrlich gesagt ein bisschen überrascht, dass wir das noch als Promo kriegen, weil die ist schon relativ etabliert. Ich weiß gar nicht, wie viele Platten die jetzt schon gemacht hat. Und ich gucke einfach mal in die Diskografie, da müssten die alle drin stehen. Ja, mehr als 7.
0: Mehr als 7. 6, 7.
1: Irgend sowas. Und auf jeden Fall hat sie eine neue rausgebracht, The Dark. Und Chelsea Wolf ist so eine Singer-Songwriterin, aber hatte schon immer einen ganz schönen Hang zu Düsternis. So, wenn man die ersten Platten hört, die sind auch sehr, sehr gothic. Und ich finde, dass sie sich jetzt auf der Platte ganz schön öffnet. Okay, die Platte heißt The Dark, aber sie ist da nur noch so im Halbgrauen. Und absolut lebensbejahender als früher. Kann man jetzt finden, wie man will. Und ja, ich habe jetzt trotzdem mal einen Song mitgebracht. Ich weiß gar nicht, was habe ich denn für einen Song mitgebracht? Seeth. Und könnt ihr ja mal reinhören. Wer Chelsea Wolf nicht kennt, den empfehle ich den Katalog. Wie gesagt, die ist sehr, sehr düster gewesen. Jetzt doch eigentlich, wie gesagt, viel, viel lebensbejahender. Aber immer noch diesen Hang zur Melancholie und zur Düsternis.
0: Dann hören wir mal rein.

0: Chelsea Wolf. Wolfie.
1: Wolf. Oh, die hat norwegisch-deutsche Vorfahren. Vielleicht heißt sie auch Chelsea Wolf.
0: Wolfe. Ja, also auf jeden Fall mit einem E hinten, wenn man das nachschauen möchte.
1: Nee, ist ohne E, oder?
0: Nee, ist mit E.
1: Ah, okay. Dann Wolfie.
0: Oder Französisch.
2: Wolf.
1: Wolf.
0: So spricht man nicht, aber ja.
1: Ja, trotzdem noch ganz schön düster, aber wie gesagt, viel, ja, nicht mehr so düster wie ganz früher.
0: Hat so ein bisschen was von Twilight-Film-Soundtrack.
1: Ja, hat auch so ein bisschen was von Bed for Lashes oder
0: ja.
1: Sowas in die Richtung, so ein bisschen verträumter.
0: Hunger Games.
1: Ja.
0: Bed for Lashes habe ich durch den Hunger Games-Soundtrack kennengelernt.
1: Na, die hat ja auch so zwei überragende Alben gehabt und danach irgendwie, weiß auch nicht, da kam nicht mehr so richtig viel. Fand ich total schade. Hm. Ich mochte die total gerne.
2: Bei Twilight war ja auch Radiohead dann im Abspann und so, also irgendwie.
1: Was? Wo? Was?
2: Bei dem ersten Twilight-Film.
1: Ich bin da raus. Ich hab nicht weder das eine noch das andere gesehen.
0: Die ist okay.
2: Die haben gerade wieder irgendwie einen Hype. Weiß auch nicht.
0: Die haben ja immer wieder einen Hype.
2: Also im negativen Sinne.
0: Ach so,
2: ja.
0: Ich höre das auch. Sam Burton habe ich als nächstes ausgesucht. Außer ihr wolltet noch was zu dem Song eben sagen. Nee.
1: Mhm.
0: Sam Burton, ich dachte, wir hätten den schon mal gespielt, aber den haben wir gar nicht gespielt. Ist einfach nur ein sehr bekannt klingender Name. Außer, dass er bei Drug Dealer Gitarre spielt. Drug Dealer, der so mit Wiseblood ganz viele Lieder macht. Haben wir auch ein paar von. Naja, egal. Und wir haben, also er hat schon mal was rausgebracht, ein Album. Und 2020 hat er da ein bisschen sein erstes reguläres Soloalbum abgeschlossen. Und jetzt kommt was Neues, nachdem 2023 das letzte Album rauskam. Der kommt aus Salt Lake City. Und wie gesagt, dieses Album kommt am 30. Oktober raus und es ist wird, glaube ich, sehr, sehr herbstlich. Das Album heißt auch Fair Weather Friend und jetzt ist die erste Single draußen, I'm a Stranger, ist auch relativ erfolgreich dafür, dass die erst am 5. August rauskam. Und da habe ich gedacht, da hören wir mal rein, um das herbstliche Gefühl zu eröffnen. So ein bisschen was Folkiges, so in die Richtung, ne? Ja, Sam Burton, I'm a Stranger.

0: Sam Burton, I'm a Stranger und der Sommer wird für uns auch bald ein Fremder sein.
1: Oha.
2: Wow.
0: Danke, danke.
2: Stark.
0: Danke. Ja, da stand auch was von Beach Boys Einflüssen in der E-Mail.
2: Pet Sounds Einflüsse sind auf jedem zweiten Album derzeit. Ich überlege die ganze Zeit, der hört sich an wie jemand, den man kennt. Also auch, gut, der Song hört sich an wie die 70er, aber irgendwie die Stimme. Ich denke noch ein bisschen drüber nach.
0: Okay. Richard, was sagst du dazu? So 7 Uhr früh?
1: Das ist ein schöner Folk-Song. Sehr amerikanisch, so McDonald's, Hawaii und so im Winter. Im Herbst, wenn ich ihn wieder, ja. Gibt da noch andere Burger, die ich weiß gerade auch nicht.
0: Wendy's,
1: KFC,
0: Five Guys.
1: Ja.
0: Sowas halt, ne?
1: Ja.
0: Ich habe jetzt eher so an so einen Nicht-Franchise-Diner gedacht.
1: Ja, genau.
0: Ja.
1: Das ist genau. Und
0: Und irgendwie an den Film It. Mhm. Also S. Ja. Keine Ahnung, der gibt mir auch so Herbst-Vibes.
1: Twin Peaks, ich muss ja mal an Twin Peaks irgendwie.
0: Ja.
1: Auch, das ist, obwohl da gar nicht so eine Musik kam, aber.
2: Nee, so gar nicht.
0: Nee. Ja. Ist dir jetzt noch was eingefallen oder kommen wir zu?
2: Nee, ich muss noch ein bisschen drüber nachdenken. Vielleicht bei der nächsten Sendung.
0: Okay, dann kommen wir jetzt zu den Akku.
2: Akuten Obsession!

0: Und da jetzt der Richard noch nicht genug.
1: Er hat es gerade so ein bisschen im Vordergrund gespielt.
0: Mike Time hatte, kommt er jetzt als erstes dran.
2: Ja, keine Pausen. Ja. Ja, das erste Lied ist von der Band Lovehead. Die hatten letztes Jahr, das ist schon 2 Jahre her, diesen sehr klamaurigen Song.
0: Nee, das war letztes Jahr, oder?
2: Das war letztes Jahr, ja. Genau, Erdnussallergie, ja, so ein sehr ulkiger Ulk-Song. Aber irgendwie auch schon ganz indie-mäßig ganz cool. Das sind, ist eine Band aus Österreich, das sind 3 Frauen, so 20, Anfang 20, jung. Und entsprechend auch die Themen, ja, jung und noch so zukunftsgewandt, ja. Und in dem Lied Sterne, was jetzt auf der EP Sommerwind, auf der Sommerwind-EP drauf ist, die kommt jetzt am Freitag, also wenn ihr die Sendung auf Radio Lotte hört, ist die schon raus, könnt ihr die schon hören. Und da sind schon eigentlich 4 von 5 Titeln jetzt schon erhältlich, schon hörbar. Unter anderem auch der Song Sterne. Und ich fand es irgendwie melodisch ganz, also sehr tolle Harmonien, sehr tolle Melodien. Und genau, es geht halt da kurz gefasst darum, so man, also sie blickt quasi mal auf ihr kindliches Ich zurück und dann spiegelt sie das und sagt, ja, jetzt, früher habe ich immer während das Brot geguckt und jetzt weiß ich nicht, wann ich das letzte Mal einen Fernseher angemacht habe. Oder so immer so Gegenspiele, kann man so ein bisschen gedichtmäßig interpretieren. Und genau, und dass sie halt in Wien die Sterne nicht sieht, weißt du, so hell ist, weil die Lichtverschmutzung so krass ist. Also auch ein klimakritischer Song auf eine Art. Ja, Sterne von Lovehead. Viel Spaß.

0: Am Ende nochmal die große Rockgeste. Ja. Mit diese Musikjournalismus-Vokabeln, das ist ganz wichtig. Ich glaube, die werden mal eine große Band, kann ich mir vorstellen.
1: Müssen nochmal viral gehen dann.
0: Ja, ich finde die irgendwie echt cool.
1: Ja.
0: Die haben Pep.
2: Im Vorprogramm von Blond vielleicht.
0: Ja.
2: Ja.
1: Ja.
0: Ich glaube, sie sind auch schon Vorprogramm von Kraftklub zum Beispiel gewesen oder so, glaube ich. Ja. Passt.
2: Ich fand's cool.
0: Indie Rock.
2: Yeah.
0: Yeah.
2: Punk Rock. Indie
1: Rock. Ja, ja. Yeah. Ja, ich glaube auch, dass die groß werden. Der nächste Song ist von Dennis ausgewählt worden und der macht das Kontrastprogramm. Meine Güte. Kann man seine Motoren und sein Selbstbewusstsein nicht anders darstellen. Naja.
2: Ja, kleine Penisse sage ich da immer nur.
1: Das hast du jetzt gesagt.
2: Sag ich immer.
1: Das, naja. Das, ja.
2: Anthony's Misek. ja, es ist komplett was anderes. Und ich bleib so ein bisschen in dieser englischen Dancehall-Sache drin. Hat auch schon im Vorprogramm von The Streets gespielt. Und das hört man auch so ein bisschen. Auch so ein Spoken-Word-Artist, Dichter. Und ja, hat jetzt seine zweite Platte rausgebracht, wo ich schon wieder nicht mehr weiß, wie sie heißt. Aber könnt ihr nachgucken. Empfehle ich. Oder nächste Woche in die Tonspur reinhören.
1: Decoding Bird Song.
2: Genau, ist auch ein Vogel drauf.
1: Ja, und der Song, den du ausgesucht hast, ist auch mit einem Vogel.
2: Genau.
1: Ja.
0: The Heron.
2: Echt, was ist denn das für ein Vogel? Habe ich überhaupt nicht nachgeguckt.
1: Ein Reiher.
2: Dann hören wir jetzt den Reiher-Song. Und nein, ich mag die Platte total. Die hat mich total überrascht, weil ich eine Kritik zu der Platte gelesen habe und habe was Kritik zu der Platte gelesen habe.

0: Dialekt. Manchester.
1: Ich glaube, wir hören lieber den Song,
0: bevor es
1: noch ausartet. The Heron.
0: Den mit dem Reiher.
1: Ja,

0: The Heron von Anthony Smirek war das. Ich hoffe, das spricht man so aus.
1: Bestimmt.
0: Smirek, ich weiß es nicht. Ist ein
1: Essen. Ich hätte auch keinen Namen, der unbedingt einen Riesenerfolg mit sich zieht wahrscheinlich.
0: Ja, vielleicht doch durch diese Sendung jetzt.
1: Ja, natürlich. Also, wie gesagt, eine richtig, richtig geile Platte. Kann ich wirklich empfehlen. Das macht richtig Spaß. Also, wer auf so einen Sound steht, so wie gesagt, so ein bisschen so The Streets oder wie hießen die? Real Life?
2: Real Life.
1: Real Life, super gut.
2: Ja.
1: I like it very well.
2: Yes, I like it too.
1: Was hat denn die Jule noch mitgebracht?
0: Ich habe noch einen Song mitgebracht. Und zwar von Deria Jederim und Grub Schimschek. Die habe ich ja, ich glaube, auch durch die Sendung entdeckt. Mhm, durch die Promo-Mails. Ich weiß gar nicht mehr. Die sind auf jeden Fall sehr, sehr toll. Und ich habe ja auch mit Deria Jederim ein Interview mal gemacht beim Rudolstadt-Festival vor einem Monat. Und das war großartig. Eine großartige Band, eine großartige Live-Band vor allem. Ich muss sagen, zu meiner Schande, ich habe noch nicht alles durchgehört, aber ich habe das Gefühl, durch die zwei Konzerte, die ich jetzt gesehen habe, kann ich ein paar Lieder doch schon mitsingen, die ich nicht so noch gehört habe. Und das Besondere ist an Deria Jederim, dass sie die Balama spielt. Und das ist natürlich das türkische Instrument, das es so gibt. Und das hat sie, glaube ich, auch studiert sogar. Und das ist so die Aufgabe, diese

so sieht, ist, diesen Sound weiterzutragen und vor allem auch diese Geschichte, die einfach Teil der deutschen Geschichte auch ist, dass türkische Platten in Deutschland produziert wurden und dann wieder mit in die Türkei gebracht wurden und dass das so sehr, sehr verstrickt ist, diese Musikindustrie, was zu wenig erzählt wird, und das erzählt sie immer bei ihren Konzerten, habe ich jetzt nochmal in Weimar gesehen. Wann war das? Vorletzte Woche am Samstag, am 22. August. Und das war großartig, das war im Rahmen von Schallkultur und die Leute haben da sehr Stimmung gehabt, gemacht und mitgetanzt und haben sich gefreut, und dafür ist diese Musik ja auch da, um sich zu freuen, weil es natürlich Volksmusik ist und die ist da, damit alle irgendwie da einen Anschluss finden und da Lust haben. Und ein Song, der mir immer wieder im Gedächtnis geblieben ist, ist Die Rene, Die Rene. Ich hoffe, ich habe das irgendwie sinnvoll gesagt, vom letzten Album, was letztes Jahr rauskam. Und es ist toll und es hört sich halt live noch besser an als aufgenommen, was, finde ich, sehr selten ist. Und das, ja, wenn man Derya Yildirim und Grup Şimşek sehen kann, dann sollte man es tun. Und jetzt hören wir den Song.

0: Die Renne von Deria Jederim und Grub Şimşek. Toller Song, ne?
1: Super geil.
2: Ja, ich mag das Türkische auch so. Ja.
0: Ja. So, jetzt ist Richard wieder dran.
1: Genau, jetzt gehen wir mal nach Japan zur Band Jumbo. Jumbo ist eine Band, die habe ich erstmals auf diesem Minamitaru-Sampler von Mom Music gehört. Da hatte auch der Markus Acher von Notwist so ein bisschen mit dran gearbeitet, ne? Weil er da ja auch relativ großer Fan ist von so japanischer Indie-Musik, und es war ein Sampler, wo sehr abgefahrene japanische, also finde ich, abgefahrene japanische Indie-Musik drauf ist. Sehr schräg auch, sag ich mal, für das ungehörte Ohr. Und The Devil Song, den hatte ich jetzt nochmal in letzter Zeit gehört, der hat irgendwie auch eine wunderschöne Melodie, so eine Bläsermelodie, und ist auch so ein bisschen melancholisch, rumpelt auch so ein bisschen vor sich hin und ist einfach ein wunderschöner Song und ist halt auch auf diesem Sampler drauf. Und wenn euch das interessiert, da gibt es auch noch einen zweiten Teil davon und auch noch einer, der sich nur mit der Blasmusik, japanischen Indie-Blasmusik beschäftigt, auch ziemlich gut.
0: Was ja auch irgendwie ganzen 90er,
1: ja.
0: Das ist so krass.
1: Und der würde eigentlich mehr auf diesen anderen Sampler drauf passen, aber er ist wahrscheinlich schon so geil, dass er auf dem ersten schon mit drauf war, weil das halt auch sehr von diesem Bläser Thema oder von dieser Melodie getragen wird. Ja, Jumbo mit Devil Song.

0: Ja, wir spielen ihn jetzt nicht ganz bis zum Ende aus.
1: Können ihn aber so im Hintergrund laufen lassen.
0: Genau, ganz professionell. Damit wir nämlich noch vielleicht noch anhören können, oder?
1: Können wir, ja.
2: Können wir.
1: Dennis!
2: Ja, ich habe gesagt, ich habe für jeden was mitgebracht und der letzte Song, der hat mich doch schwer an Jule erinnert.
1: Oh.
2: Und zwar Hannah Piel und Bye Bye Wang. Kennst du den?
1: Ich glaube Baby Wang. Wong.
2: Wie auch immer, du
1: aber
2: bist die...
1: Aber nee, kenne ich nicht. Ich habe keine Ahnung von Chinesisch.
2: Asiatik-Expertin. Die haben jetzt eine Platte rausgebracht zusammen. Ich glaube, sie ist eine irische Musikantin und er ist ein chinesischer Drummer, Keyboarder und so weiter.
1: Keyboarder.
2: Und ja, genau. Und das Cover, was du da gerade vorbei zischen lässt, hat was? Was ist? Auf jeden Fall, die Platte heißt Endless Dance.
1: Sind beides Frauen übrigens, wollte ich nur noch mal sagen.
2: Ich habe nie das Gegenteil behauptet.
1: Er ist. Ja. Naja.
2: Echt? Ist er auch eine Frau?
1: Das sind beides Frauen.
2: Auf jeden Fall eine spannende Platte. Ich habe die jetzt zwei, dreimal durchlaufen lassen. Und die hat mich dann jedes Mal überrascht, weil die in sich doch ziemlich eigenwillig und ja, auch schön schräg ist teilweise.
1: So wie du.
2: So wie ich. So wie wir. Und ja, die will ich doch einfach mal hier vorgestellt haben. Hannah Piel und Bye Bye Wang. Wie würdest du sie aussprechen?
1: Ich würde BB Wang, keine Ahnung, sagen. Weil E und I ist eigentlich nur in Deutschland ein Ei.
2: Nein, Glück, dass sie kein R drin hat.
1: Oh mein fucking Gott.
0: So.
1: Ich erschieße mich gleich.
0: In diesem Sinne.
2: Auf jeden Fall Endless Dance heißt die Platte. Und ich weiß gar nicht, wie heißt der Song, den wir jetzt vielleicht gleich hören?
1: Mantis vs. Horse.
2: Super.
1: Das ist unser letzter Song. Wir verabschieden uns. Das war der Nerd Talk bei Radio OKJ und Radio Lotte in Weimar.
0: Macht's gut, ihr Baddies.
1: In 2 Wochen hört man diese erleuchtende, tolle Sendung wieder.
2: Oh ja, und dann wieder mit Pauline hoffentlich.
1: Ja.

0: So, herzlich willkommen zu 27FM. Grüße gehen raus an all diejenigen, die es live hören in Weimar oder Berlin und an alle, die sich das vielleicht im Augenblick auf Mixcloud anhören. Heute eine Sendung, in der sehr, sehr viel geredet wird mit einem Gast, auf den ich mich schon lange freue. Wir haben auch schon ein paar Anläufe gemacht und jetzt scheint es endlich zu klappen. Ihr erinnert euch vielleicht, wir haben im Januar, Hanna Rossi und ich, haben wir hier wie die Blinden von der Farbe versucht, über die französische Wave Cold Oil Szene zu philosophieren. Heute haben wir jemanden, der uns sagen kann, ob wir wenigstens in der Nähe lagen. Ich begrüße Quen, den Schlagzeuger von Litovsk. Hallo.
1: Hallo.
0: Schön, dich zu sehen, zu hören, dass es endlich geklappt hat.
1: Ja, ich freue mich auch.
0: Du kennst diese Sendung, die wir da gemacht haben zum Cold Oil?
1: Genau, das habe ich mir schon gehört und auch der Sendung mit Jens habe ich auch angehört.
0: Haben wir irgendwas Falsches erzählt, irgendwelchen Unfug?
1: Ja, das also bestimmt, aber auch nicht viel, aber das war auch ja, so Kleinigkeiten, so wie falsche Stadt oder falsche Menschen, aber nichts Großes. Und ja, das war schon ein paar Monate her, dass ich das gehört habe, deswegen konnte ich mich nicht so gut erinnern.
0: Alles gut, alles gut. Dann erzähl uns doch mal, wir machen es heute zweiteilig. Wir reden ein bisschen über Litovsk im Sinne von eure Einflüsse und vielleicht wäre es ganz gut, wenn du dann in einem Art zweiten Teil, also zweite Stunde, so ein bisschen auf die Szene, in der ihr euch bewegt, eingeben könnt. Denn vielleicht kannst du vielleicht mal anfangen zu erzählen, kurz was über Litovsk als Band. Es gibt euch, glaube ich, seit 2014 oder so. Und vielleicht auch ein bisschen was zu Brest als Stadt. Persönlich, ich glaube, ich war noch nie da. Ich habe es ja gesagt, das tut mir sehr leid. Aber ich meine, dass in Brest sehr viel Beton vergossen wurde, weil es im Zweiten Weltkrieg sehr hart getroffen wurde wegen der U-Boot-Häfen. Ne? Also genau. Es ist jetzt, ist jetzt keine klassische bretonische Altstadt oder so.
1: Ja, richtig, ja. Genau, Brest wurde nach dem oder am Ende von der Zweiten Weltkrieg gebombt und dann so quasi platt gemacht und dann neu gebaut und nach nordamerikanisches Stil, also mit sehr gerade Straßen, genau, und alles neu gebaut und jo.
0: Ja, so ein bisschen Art Brut, wie die Amerikaner so sind, alles auf dem Reißbrett.
1: Ja, genau. Und oder es auch, sieht auch manchmal so auch ein bisschen so sowjetisch aus, auch zum Beispiel dem Ausstadt, wie heißt das? Stadthaus.
0: Okay, ja. Ich verspreche dir, ich werde es besuchen. Okay. Erzähl mal was zu euch als Band. Seit wann gibt es euch und warum? Mit welchem Ziel?
1: Mhm. Genau, also wir haben uns begründet tatsächlich. Erstmal, wir dachten, wir machen nur ein Solo-Projekt, deswegen, weil ich war schon in Leipzig, als das gestartet hat, als genau Studio-Projekt. Und aber wir haben genau zusammen gespielt. Das war auch eine Besonderheit von uns, ist, dass wir zwei Sänger haben. Und genau, das war auch, weil das war nicht so für den Live gedacht, aber weil das hat so gut funktioniert. Wir haben gleich doch Konzerte gemacht und das hat uns sehr Spaß gemacht. Genau. Und ja, wir wollten einfach diese Musik machen. Ich kann mich erinnern, Claire, der Sänger, hat mit der Gitarrist der Chorus-Effekt, Gitarren-Effekt gezeigt und die haben dann zusammen so ein paar Songs geschrieben, vielleicht 6, 7 und wir haben dann die so schnell zusammen gespielt, geübt und waren zufrieden. Dann zwei Sänger kamen dazu, zwei Freunde, ein sollte auf Niederländisch singen und der andere auf Englisch. Und mittlerweile singen die auch teilweise auf Französisch, die beiden. Genau. Und genau, unser Beeinfluss war tatsächlich sehr doll, sie in Strange am Anfang und auch mehr Sachen, so wie vom englischen Peace Punk und so weiter.
0: Ja, ich finde es ja sehr gut. Es wäre auch eine Frage gewesen, dieses Niederländische, warum?
1: Achso, ja, weil sein Vater Dänisch ist. Das heißt, er würde zweisprachig großgezogen. Und, okay. Wir fanden, das klang für uns so ein bisschen exotisch oder interessant. Oder für, ah, okay. Ja, für Claire, wenn er zu Besuch war bei seinen Eltern. Er fand das cool, wie er mit seinem Vater spricht. Und er hat gesagt, sollte auch so singen. Deswegen auch und der Name Litov zum Beispiel, weil es gibt die Stadt Brest-Litovsk im Litauen.
0: Und liegt in Weißrussland.
1: Genau. Ah ja, und das klang für uns, das ist so sehr weit weg, und aber gleichzeitig, das nährt uns, also wegen Brest.
0: Ja. Ja, das war auch immer so eine Frage. Ich fand es immer witzig, wenn eine Band aus Brest sich Litovsk nennt, dann ist ja dann liegt ja nahe, dass man damit den Friedensvertrag von Brest-Litovsk meint.
1: Ne? Aber bei uns, das war nur so rein, wie es klingt. Das hat, ja. Und wegen, also diese Brest-Litovsk-Stadt im Weißrussland.
0: Ja, ich weiß, also Brest-Litovsk heißt Brest im Litauischen. Litovsk ist quasi Russisch für Litauisch.
1: Genau, ja. Ja. Es gab auch schon manchmal oder ein paar Mal das Publikum Leute aus Litauen. Und die waren auch sehr schon irritiert, dass von ihr Bandname und so. Ja, für den klingt das vielleicht komisch, aber genau.
0: Gut, lass uns mal ein bisschen Musik spielen. Gwen, du hast sie bereits erwähnt. Die erste Band in deiner Liste ist die Estrange. Das ist übrigens eine tolle Platte.
1: Ja.
0: Das war auch so ein bisschen, du hast ja gerade auf diese Chorus-Effekte abgestellt.
1: Genau.
0: Das ist auch so eine. Habt ihr vorher gesagt, wir wollen so und so klingen? Habt ihr euch irgendwelche Bands hin und her geschickt?
1: Genau, ja. Also, ja. Vor allem The Estrange und genau, aber ich war auch, also das war mehr, genau, das Konzept kam von Claire und Mitch am Anfang, und ich würde dann noch, die haben gesagt, wir nehmen dich als Schlagzeuger, aber die Songs und so haben sie so schon so zu zweit komponiert erstmal, ja. Und das geht weiter so. Ja.

0: The Estrange, State You in a Room. Sag mal, Gwen, du sagtest vorhin, du lebst eigentlich schon von Anbeginn, seit es Witowski gibt, die ganze Zeit schon in Deutschland, ja? Schon 2015?
1: Ja, 2012.
0: Seit 2012 bist du in Deutschland, ja. Okay. Verrückt. Ich dachte irgendwie immer, ihr wärt später nach Deutschland gegangen. Also,
1: Nee. Ja.
0: Aber es ist auch, wenn einen das interessiert, zum einen, weil wir ja total lausig Französisch sprechen alle, es ist schwer, wirklich Informationen zu finden auf Englisch oder Deutsch über euch im Allgemeinen oder die französische Szene insgesamt. Das ist gar nicht so einfach und deswegen wird wahrscheinlich auch immer so ein bisschen spekuliert. Ich fand es ja goldig gerade, weißt du, wir abgegrübelt, oh, Brest-Litovsk, was könnten sie gemeint haben? Ja, Friedensvertrag, ne? Und dann, naja, klang gut. Ja, auch gut. Es ist ja so, dass persönlich finde ich, und mit der Meinung bin ich nicht ganz alleine, so im Bereich Punkrock in den letzten 15, 20 Jahren, die wirklich neue Impulse kamen eigentlich nur aus Frankreich. Wirklich, also dieses, gerade das, was hier so unter Cold Eye firmiert, also ich will euch jetzt nicht in diesen Topf werfen dafür. Ich finde Litovsk in meinen Ohren schon großen Wave-Anteil, so 80er, viel Kling dadurch, viel Hall, viel auf der Gitarre.
1: Ja.
0: Übrigens, eure letzte EP, die ist super.
1: Danke.
0: Da dachte ich mir, ein bisschen machen sie es wie Blitz. Es fing rauer an und geht am Ende so in wirklich so Indie-Musik. Ne? Ihr habt ja schon was Neues geplant. Bin mal gespannt, wie das dann klingt.
1: Ja.
0: Genau, und wie macht ihr das dann? Ihr probt dann irgendwie online oder trefft euch?
1: Genau, alles ist so schon komponiert, so als so Demo aufgenommen, Demo-Version, dann gehe ich dort und wir proben eine Woche intensiv und üben den Song. Dann dealen weiter mit dem Sängern und so weiter. Also wir sind übers langsam. Zum Beispiel jetzt das Album, was rauskommt. Ich habe festgestellt, wir haben aufgenommen im Oktober vor also eineinhalb Jahre jetzt oder fast zwei Jahre mein Schlagzeug und dann die haben die Gitarre aufgenommen und Gesang nach und nach und genau. Also und dann dem Mischen und so. Aber genau, wir sind eine langsame Band, das auch wegen die Distanz auch natürlich.
0: Ja, verrückt, dass das so funktioniert. Und ich meine, ist ja auch schön mit der Technik, dass man das heute machen kann. Es gibt einige Bands, die so verfahren. Aber das klingt eben auch so, als ob ihr alle noch in ganz vielen anderen Bands oder Projekten involviert seid. Beziehungsweise bei dir weiß ich es ja.
1: Mhm.
0: Aber kannst du uns mal kurz einen Überblick geben, was ihr sonst noch so macht, musikalisch?
1: Also ich spiele in der Band Bronco Libre, da spiele ich auch Schlagzeug. Das ist Punkband aus Leipzig. Und Glitch habe ich noch, da spiele ich Gitarre. Genau, das sind meine zwei Bands noch dazu.
0: Okay, und die anderen von Litovsk?
1: Es gab Sektor Pavé zum Beispiel, wo Mitch und Claire... Also Bassist und Gitarrist spielen da beide Gitarre in dieser Band Sektor Pavé. Und jetzt aktuell, wir haben einen zweiten Gitarrist, der heißt Pablo und seine neue Band heißt Mondmodern. Das werden wir auch später hören, theoretisch. Und der Sänger Manu singt im Deprisa. Das ist auch eine sehr neue Band.
0: Alles klar. Also wenn ein Teil von euch in Deutschland lebt und der andere in der Bretagne, stelle ich mir auch vor, also für dich stelle ich mir schwer vor, so richtig Teil dieser französischen Szene zu sein. Ich meine, du wirst oft zu Hause sein.
1: Ja, das also na ja, genau. So, ich vermisse das auch ein bisschen. Aber ja, heutzutage kann man auch viel übers Internet hören, aber ja, zum Konzert gehen oder so. Also kann man nur auf YouTube die Konzerte sehen, das ist gar nicht das Gleiche, natürlich. Ja, genau.
0: Ne, ich sag mal, in Leipzig hast du ja auch Glück mit Konzerten. Ich weiß nicht, wie in Brest die Szene ist.
1: Ja, also das ist nicht so viel Konzerte wie in Leipzig, natürlich in Brest. Weil das ist so ein großer Umweg für die Bands, die touren zum Beispiel. Von Paris ist noch 600 Kilometer. Das ist schwer zu machen an einem Tag. Und wenn du dann tourst dann Richtung Südfrankreich oder so, dann die Bands gehen noch bis zum Rennes oder Nantes in der Bretagne, aber genau nicht, also bis nach Brest muss man quasi immer der Umweg machen bis der Spitze da.
0: Ja, das ist ja manchmal so, dass die Entfernungen so sind, dass es sich für eine Tour nicht lohnt. Ne? Ja. Aber es scheint ja viel kleinere Sachen zu geben, ne? Zum Beispiel, ach, jetzt kannst du uns verraten, wie Syndrome 81 richtig gesprochen wird.
1: Syndrome 81.
0: Okay. Ja. Die sind doch auch aus Brest, oder?
1: Ja, ja, genau. Ja, am Anfang hat er doch mit dem gespielt. Jetzt nicht mehr, genau. Aber und Jackie, der Bassist vom Syndrome 81, hat auch unser Demo und erstes Album aufgenommen. Genau. Hm.
0: Ja, ja, ihr hattet ja auch mal eine Split 7-Inch zusammen.
1: Ja, auch, ja. Ja.
0: Wie ist der Kontakt so generell in Brest in der Szene oder in Frankreich?
1: Also immer noch sehr gut. Genau, wir sind befreundet. Und ja, wir haben so, wir in Brest, ich sag wir in Brest, obwohl ich nicht mehr in Brest bin, haben wir guten Kontakt zu die Szene im Lille, die Szene im Lyon. Genau, also ich will keine Stadt vergessen oder so, aber Grenoble auch und ja, sonst Paris, Rennes, Nantes, genau, Toulouse, Bordeaux. Sorry.
0: Naja, es läuft ja auch oft so, dass man so befreundete Bands, eine Band organisiert ein Konzert in ihrer Stadt und im Austausch dann die andere Band wiederum eins in ihrer. So läuft es ja hier oft auch. Was sind das für Clubs und Läden? Wie muss ich mir das vorstellen? Ist das so wie, sagen wir, die Livi Zorro?
1: Das ist ein ganz schwieriges Thema. Das wird auch in. Wir sprechen darüber in unseren Songs zum Beispiel. Aber es gab ein Sozialcenter, also das war auf einem Platz und das wurde besetzt. Und aber das ist schon seit 2 Jahren oder so, es wird platt gemacht, leider. Und es gab dann noch Bars fürs Konzerte. Oder es gibt auch so ein Sozialzentrum, aber die sind von der Stadt, nicht von... Also genau, nicht selbst so nicht autonom oder so. Aber das ist trotzdem korrekt. Und aber jetzt ein neues Projekt ist ein selbstgekauftes Zentrum. Das heißt, das ist nicht besetzt, aber das kann dann in der Länge bleiben vielleicht. Und die sind noch am Renovieren, genau.
0: Na, ich drücke die Daumen dafür, weil es ist ja wichtig, dass eine Szene einen Anlaufpunkt hat. Mhm. Bevor wir weiterreden, lass uns doch noch eine Musik spielen. Spökstadt zum Beispiel, kenne ich überhaupt nicht, keine Ahnung, wer das ist.
1: Massisterie, da ist die Band, die kommen aus Schweden und das ist auch ja so voll melodisches Punkrock, aber auch mit ein bisschen so Traurigkeiten oder so und das passt ja gut. Ja. Und das hören wir auch gern, ja.

0: Okay, Mass History. Darf ich fragen, was dich nach Deutschland verschlagen hat?
1: Mit ein paar Freunden, also Freunde von mir, die Tontechnik studiert haben, wollte ihr eigenes Tonstudio gründen und haben sich dafür eine andere Stadt in Europa gesucht und wir sind am Ende in Leipzig gelandet. Ja, genau. So eine Idee war Berlin zum Beispiel. Wir haben eine Freundin gefragt, die schon in Leipzig war, nach Tipps für Berlin und sie hat gesagt, komm doch nach Leipzig. Und das war doch der richtige Entscheidung. Ja. Aber dieses Tonstudio-Projekt gibt es nicht mehr, aber ich bin geblieben.
0: Schön. Sonst könnten wir jetzt nicht miteinander sprechen. Genau. Ich habe das ja durch den Jeans erfahren. Der sagte das, dass du ihr de facto in Deutschland lebst und dass ihr auch viel, viel besser Deutsch sprecht als wir Französisch und dass das doch mal eine Idee wäre. Und drum, da sitzen wir nun. Hast du eine Idee, warum die französische Szene so ist, wie sie ist, die letzten 15, 20 Jahre? Dieser Impuls?
1: Weiß ich nicht, ja. Wie ist sie dann, die Szene mit dieser...
0: Naja, also wir nehmen dieses Cold Oil-Ding, ne? Die ist quasi so eine Art, so wie Blitz. Also die Referenz ist immer Blitz oder oft Blitz. Zum Teil diese Chöre. Und das Französische, man hätte es nicht gedacht, aber für unsere Ohren, das funktioniert, auch wenn wir die Texte nicht verstehen, es klingt gut. Ich glaube, auf die Spitze getrieben haben es Rancœur, also die wirklich so ein Mittelding aus Oi machen und aber so Gothic-Gitarre, ne? Die typischen, oder eben auch Syndrom 80. Diese, das klingt ja auch gut. Dann vielleicht eine klassische Oi-Band eher sind Lion's Law, die auch sehr erfolgreich sind. Und dann diese ganzen kleinen Bands, zum Beispiel auch Kronstadt oder so, wo wirklich ganz viele Sachen, wo man das Gefühl hat, ja, das sind zwar alte Zutaten, insgesamt aber was Neues und zumindest auch für unsere Wahrnehmung scheinen vielleicht nicht die ganze, aber doch Teile der Szene doch auch deutlich politisch zu sein. Das ist ja auch nicht selbstverständlich.
1: Ja, das stimmt, ja. Also aber du hast so verschiedene Bands genannt, also zum Beispiel Lion's Law. Für mich, die gehören gar nicht zu unserer Szene. Die sind mehr eine klassische Oi-Band mit auch was man dazu nicht gut finden kann. Politisch auch und auch wenn die so scharf sind, aber ja, genau, das ist einfach eine Oi-Sache. Aber sonst, ja, in die Szene, es gab vielleicht ein paar große Bands, die dann die Trends quasi gemacht haben und dann der andere Bands haben gedacht, okay, ich kann auch auf Französisch singen und ich kann auch diese Art von Musik machen und ja, ich glaube, das, so läuft das.
0: Ja, es ist ja sowieso immer faszinierend, wie solche Trends entstehen, aber es waren halt in seiner Dichte, es waren halt viele Bands aus Frankreich in den letzten Jahren, die alle irgendwie sehr gut waren. Weißt du, wir spekulieren dann immer irgendwie wegen, was weiß ich, soziales Ungemach, sozialer Brennpunkt, viel Beton, hohe Arbeitslosigkeit, das sind immer so die Begründungen oder eine generelle Unzufriedenheit.
1: Ja, das stimmt. Es gab ja ein paar oder mehrere Bewegungen und so, aber ob, ja, Die Szene ist vielleicht anders, zum Beispiel, ja, am Anfang auf jeden Fall vom Litovsk und so, wir haben viel mehr im Squads gespielt und so. Jetzt habe ich das Gefühl, dass es wieder ein bisschen weniger wird, weil das braucht auch viel Motivation und vielleicht, oder es braucht dann eine neue, jüngere Generation oder so, um das wieder zu starten. Genau.
0: Okay, also weil du sagst jüngere Generation, dann meinst du die Altersgruppe so unter 30?
1: Ja, zum Beispiel.
0: Alles klar, das gilt ja für uns nicht mehr. Für mich noch viel weniger als für dich. Genau. Eine neue Musik, was spielen wir als nächstes, Gwen?
1: A Touch of Hysteria, The Lord's Prayer. Das war auch ein Album, was wir damals viel gehört haben. Wir haben auch das gecovert für unsere erste Konzerte. Und ich kann mich erinnern, das war vom von der Label Symphony of Destruction, was auch dann unser, auch selbst am Anfang unserer Demo und so rausgebracht hat. Das ist John, ein Freund von uns. Der hat uns viel so Crust und so rausgebracht. Und dann diese Peace Punk Album, die, also das ist ein Nachpressung. Und genau, das wollte ich nur sagen. Wir haben, weil das war damals so nachgepresst und wir haben das viel gehört. Und das kam von einem Freund.

0: Yo, 27 FM, heute zu Gast Gwen von Litovsk. Das war eben A Touch of Hysteria. Wir hören gerade so ein bisschen Sachen durch, die Litovsk beeinflusst haben. Gwen, sag mal, erzähl mal so ein bisschen, wie es war, in Brest aufzuwachsen. Du müsstest doch in den 80ern geboren sein und dann war deine, Jugend, Kindheit so 80er, 90er bis in die frühen 2000er Jahre?
1: Ich wollte noch kurz erstmal sagen, das würde nicht auf Symphony of Destruction rausgebracht, sondern aber er hat das in seinen Distro gehabt. Er hat das verkauft, quasi nicht nachgepreist. Okay. Also ich bin 87 geboren, aber in einer kleinen Stadt neben Brest und so 500 Bewohner, 20 Kilometer entfernt von Brest oder so, geht man da noch ein bisschen mit einem Bus oder so, der nur zweimal am Tag fährt. Also und zum Meer ist auch zu weit weg. Das war einfach, ja, es gibt nur Bäume oder so dort. Und aber ich hatte einen guten Freund und sein großer Bruder hat schon so Metal gehört und so und geskatet oder Hard Rock auch. Und aber wir waren mit meinen Freunden mehr im Rap erstmal. Aber danach er war Schlagzeuger und er hat eine Ska-Punk-Band gehabt und das hat dann angefangen auch uns zu sprechen. Oder auch mit dem, so klassisch mit Tony Hawk's oder zwar sogar X-Games Pro-Boarder, ein Snowboard-Videospiel. Da die Musik davon war so Melodic Punk-Rock, so US. Genau, und so sind wir dann, haben wir angefangen, Punk-Rock zu hören und so.
0: Wann war das ungefähr?
1: Na, mit so 14 vielleicht so, ja. 14, 16.
0: Um das Jahr 2000 herum.
1: Ja.
0: Da war ja gerade weltweit viele Bands, so NoFX, Bad Religion, Fat Wreck, Epitaph.
1: Genau, ja.
0: Diese melodischen Sachen, an denen ich mich in der Zeit dann ganz schwer überhört habe. Ich kann vieles davon nicht mehr hören. Nicht, dass es schlecht wäre, aber es war einfach zu viel am Ende.
1: Ein paar höre ich noch und mag ich immer noch, aber ja, nicht alles. Aber ein paar sind geblieben.
0: Und gibt es denn irgendwie so eine Art französische Punkrock-Tradition, irgendwelche Bands, an die man sich erinnert? Ich meine, uns in Deutschland fällt immer zuerst Kamera Silence ein.
1: Ja, auf jeden Fall, ja. Und Beret Noir ist auch ein großes Ding. Das ist vielleicht nicht so, also oder weniger gern gehört als als Camera Silence zum Beispiel, weil das ist vielleicht mehr speziell. Das ist mit einem Drummaschine und nur eine Gitarre, und aber die Texte sind übelst gut. Das war auch ein sehr politisches Band und die haben wir auch gecovert zum Beispiel. Das ist auch, also, und es gibt jetzt auch ein paar Bands, also, oder ein Band auf jeden Fall, Asylum 343 oder 343. Die machen jetzt, oder das ist nur eine Person, der macht voll der Style von Beret Noir zum Beispiel. Vielleicht kommt das wieder, der Trend. Aber das ist, das war auch ein groß, das ist auch ein großer Name.
0: Okay, wie heißt diese Band?
1: Beret Noir.
0: Du musst mir das dann mal sagen. Ich schreibe das dann mal für die, weil es wirklich, also wenn man kein Französisch spricht, ich wüsste jetzt nicht mal, was ich eintippen sollte in eine Suchmaschine.
1: Ja, ja, okay.
0: Deswegen wäre es nett, wir liefern das für unsere Zuhörenden dann als Service hinten dran, dann können die sich das dann mal suchen. Und das ist auch eine ältere Band gewesen?
1: Genau, ja, aus dem 80er.
0: Ja, sehr gut, sehr gut. Ich bin immer dankbar für Tipps dieser Art. Na, dann lass uns doch eine neue Musik spielen.
1: Genau, Sounds. Auch das ist ein Klassiker, einfach Peace Punk UK.

0: Schön, lange nicht gehört. Gibt es eigentlich für die französische Szene sowas wie eine Art komisches Wort, Zentralorgan? Ich meine damit, wir in Deutschland, wir haben so 3-4 Fanzines noch, das Orks, Plastikbomb, Trust, die, also zumindest gedruckt. Ne? Dann gibt es ein paar Online-Fanzines, aber die kommen und gehen sehr schnell. Und wer sich aber in Frankreich irgendwie über die Alternative, über Subkultur, über Punk, Hardcore, Alternative informieren will, der tut das wo?
1: Fanzine gibt es auch, aber so viel kleiner als, also wir haben nicht sowas wie fast wie ein Magazin wie Oxt und so im, das, was es in Deutschland gibt, gibt es in Frankreich nicht. Damals war ein Magazin, der ist Punk Rock, also R-A-W-K geschrieben, Rock. Das war unsere Quelle damals, so, oder am Anfang vom Internet, würde ich sagen. Ich habe viel Forum gemacht, oder es gibt immer noch ein Forum, was noch immer noch ein bisschen lebt, aber nicht viel. Aber genau, die Fanzines sind eher kleiner und so klassisch schwarz-weiß und vom An zu An würden das verkauft. Genau.
0: Alles klar, ja, Frankreich ist ja nun auch deutlich größer als Deutschland und da ist es ja schwer, in Kontakt zu bleiben. Bei uns ist ja auch so, der bevölkerungsreichste Teil Deutschlands ist ja das Bundesland Nordrhein-Westfalen, ne? Von Dortmund bis runter nach Köln. An dieser Linie sind ja so viele Bands, die so gut organisiert und vernetzt sind. In der ehemaligen DDR habt ihr euch mit Leipzig schon auch den besten Ort ausgesucht, weil da ist die größte Sub. Es ist, in Berlin ist noch ein bisschen mehr los, aber das ist wegen der Geschichte von Berlin auch nicht direkt zu vergleichen. Genau, ja. Gibt es eigentlich irgendwelche Berührungspunkte, französische und deutsche Szene oder jetzt, wo du bist ja auch in Leipzig aktiv, in anderen Bands, du hast es erwähnt, gibt es irgendwelche deutschen Bands, die in Frankreich in der Szene bekannter sind?
1: Es gibt die Bands, die auf Französisch singen, kommen mehr im. Aber sonst. Nein, das ist heutzutage, also mit Internet und so, hört man ein bisschen alles, aber. Oder du meinst deutschsprachige Band oder
0: genau? Naja, nee, die können auch Englisch singen, was weiß ich, also ist ja schwierig. Also es heißt ja immer, also Deutschland und Frankreich haben jetzt auch nicht so die unbelastetste Geschichte miteinander, genauso ist Frankreich und Großbritannien. aber diese Musik hat sich ja immer so über die Grenzen hinweg und ich kann mir so vorstellen, so in diesen Grenzregionen, ne, sagen wir zum Beispiel der Raum Aachen, was so an Belgien und Frankreich grenzt, da gibt es ja auch viele Bands. Ich weiß nicht, ob es da Überschneidungen gibt, aber wahrscheinlich dann nicht so, dass man es wirklich überregional.

0: emotional wahrnehmen würde.
1: Ja, nee, ja, ich glaube auch nicht so tatsächlich. Und genau, ja, also die, es gibt dann die Stadt Straßburg, die neben die Grenze ist, oder Metz, Nancy. Aber ja, ist wirklich so eine Kooperation oder so, sehe ich nicht wirklich. Aber es gibt natürlich französische Bands, die nach Deutschland touren, und deutsche Bands, die nach Frankreich touren und helfen sich gegenseitig, ja.
0: Auch auf so kleineren, auf so besetztem Haus-Level, ja, ne?
1: Ja, ja, klar, ja, ja.
0: Wie macht man, also heute wahrscheinlich sind es als irgendwelche Booker in der Szene, funktioniert wahrscheinlich viel über, na sag schon, E-Mail. Früher gab es mal ein Buch, das hieß, also noch vor dem Internet, Book Your Own Fucking Life. Ich glaube, das war Maximum Rock'n'Roll Umfeld, die so richtig Tipps für tourende Bands gegeben haben, aber zum Teil auch Kontakte. Man hat ja damals noch Demos rumgeschickt, ne, mit Luftpolsterumschlägen, so richtig. Also da hat das Internet ja schon viel, viel vereinfacht.
1: Ja, ich kenn das erst schon vom Internet. Aber wir sind dann, oder jetzt, unsere Bands sind in die Internet-Szene. Trotzdem, so wie alte Menschen, wir nutzen nur E-Mail. Wir waren nie auch so vorher auf Facebook, aber jetzt ist auch Facebook ist was für alte Leute, aber wir sind nicht auf Instagram oder so. Genau, wir haben eine Website gemacht und versuchen das up-to-date zu halten. Und wir schicken E-Mails rum fürs und wir booken unsere eigene Tour selber durch Kontakte.
0: Ich finde es ja sehr schön, eine eigene Website zu machen. Da habe ich mir übrigens eure letzte EP runtergeladen. Gibt es die da noch? Ich habe lange nicht geschaut.
1: Ja, ja, oder das wird sogar neu gemacht, frisch gemacht jetzt.
0: Die Seite wird neu gemacht?
1: Ja.
0: Ich meine, ist ja auch ein bisschen Traffic, ne? Wenn man also quasi diese, weiß ja nicht, wie oft das runtergeladen wird, aber das kann man nicht mit jedem Provider machen. Das kostet auch ein bisschen Geld dann, ne?
1: Ja, ich weiß selber nicht, wie viele Leute das gucken und dass sie unterhalten. Jetzt kümmert sich jemand, also der Pablo kümmert sich auf unserer Website.
0: Da fällt mir ein, die Fotos auf dieser letzten EP, die fand ich sehr schön. Die wirken auch ein bisschen auf mich wie aus so einem 80er
1: ja.
0: Jugendfilm irgendwas. So. Keine genau, Ahnung, so das, von der Ästhetik.
1: Das war die Idee, ja. Und wir haben aber dafür einen jungen Fotograf aus Brest den Auftrag gegeben. Aber der macht gern so Analogfoto, genau. Und die Inszenierung und so war so auf 80er gemacht, und genau, der kommt aus ein bisschen auch die Skater-Szene und Surf, und der wohnt jetzt mittlerweile so eher bei Bordeaux oder so, und aber genau, er hat das sehr gut gemacht, wir waren auch sehr zufrieden, wir hatten da Erwartungen, aber der hat das erfüllt.
0: Das wirkt insgesamt in Kombination mit dem, was mir der Übersetzer zu den Texten ausgegeben hat, schon auch wie ein Konzept alles zusammen.
1: Schon, ja, diese EP war schon ja zum Konzept. Das ist mit dieser Song La Plage, also der Strand, angefangen. Und das ist so, ja, wenn ein Sänger einen Song schreibt, dann der andere, also der hat seinen eigenen, also das ist quasi diese gleiche Tim in seinen Song auch benutzt, und am Ende, wir haben gemerkt, diese EP hat nur Songs, die sind sehr über, ja, ein bisschen so Jungheit und da, wo wir herkommen, und Strand und oder am Land sein und eher so nicht nur über die Stadt rennen.
0: Okay, seid ihr denn so als Kinder viel an den Strand gefahren? Oder als junge Menschen?
1: Ich habe so mit meiner Familie und so später als Teenager auch, obwohl, ja, wie gesagt, das war für mich ein bisschen weit weg, oder ich habe diese Moped-Zeit auch ein bisschen verpasst, aber, oder die anderen von Benz haben das auch gemacht, so mit dem Moped zum Strand gefahren und genau,
0: ja, da der ganze Nachmittag. Ghetto-Blaster mitgenommen.
1: Sowas.
0: Ja, Party am Strand. Ja, ja, da kommen einem ja immer so Bilder am Kopf. Genau.
1: Ja.
0: So, naja, Zeit einen Song können wir noch spielen, dann müssen wir uns wahrscheinlich ein, zwei Songs, dann müssten wir uns von den Berliner Zuhörenden verabschieden, aber wir zurück zur Musik. Indian Dream. Kann ich auch nicht. Nie gehört.
1: Ja, das wir haben auch die Playlist also als Band auch so gemacht und dieser Song kommt auch nicht von mir, aber von Manu, der Sänger, aber das ist auch UK und 80er Peace Punk, würde ich sagen. Oder Anarcho Punk, ja.
0: Ihr habt diese Liste zusammen gemacht, ehrlich?
1: Ja, voll. Ja. Ich wollte das mit dem besprechen.
0: Ich finde es ja großartig, weil die Hälfte kannte ich nicht. Und das ist immer, also sind auch auf alle Fälle tolle Sachen dabei. Naja, wir hören mal Indian Dream. Danach kenne ich die Leute wieder, die dann kommen.
1: Okay.

0: 27 FM und wir sind damit am Ende, nahezu am Ende der ersten Stunde mit Gwen von Litovsk. Wir verabschieden uns an der Stelle von den Berliner Zuhörenden, denn da gibt es, ihr wisst es, immer nur eine Stunde Sendezeit oder nicht mal ganz, weil da noch Nachrichten laufen. Weimar hat 2 Stunden und wenn es länger gehen sollte als 2, gibt es dann den Rest auf Mixcloud. Glenn, ich würde vorschlagen, wir machen jetzt mal 2 Songs hintereinander. Dann passt das gut mit dem Übergang. Ja, ist das okay für dich?
1: Jo, ja, perfekt.
0: Dann hören wir jetzt Max noch. Ja, da sind wir jetzt bei den mächtigen Blitz. Dann, also, dass die in der Liste aufgetaucht sind, ist ja dann auch irgendwie schön, ne? Weil immer alle auf Blitz abstellen, wegen diesem Mix eben, ne? So Oi und dann diesen Wechsel zu New Wave. Letztens habe ich mir die zweite Platte nochmal angehört zur Gänse. Die ist dann auch wirklich richtig gut, ne? Aber es braucht ein bisschen länger. Als die Voice of a Generation. Gut, wir haben Blitz und danach Red Alert. Magst du noch was dazu sagen?
1: Red Alert, Oi, Antifaschist aus England. Und ja, genau. Ich würde gern gehört.

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1: Thüringer Staatspreis für Baukultur vergeben. Weimar feiert den Genossenschaftstag und Klassikstiftung Weimar gibt NS-Raubkunst zurück. In Weimar haben gestern 4 Projekte den diesjährigen Thüringer Staatspreis für Baukultur erhalten. Das teilte das Infrastrukturministerium mit. Unter anderem ging ein Preis an den Eiermannbau in Apolda, der zur sogenannten Open Factory aktiviert wurde. Die weiteren 3 Hauptpreisträger sind die Gesundheitskioske in der Region Seltenrhein, das Heizwerk und das Johanniterzentrum Andreas Gärten in Erfurt. Neben den 4 Hauptpreisen gab es 6 weitere Auszeichnungen. Insgesamt gingen 66 Bewerbungen für den Preis ein. Die Verleihung fand im Rahmen des New Bauhaus Festivals in der Weimar Halle statt. Die Hauptpreisträger erhielten jeweils 4.000 Euro. Der Thüringer Staatspreis für Baukultur würdigt Bauprojekte, die zwischen 2021 und 2025 entstanden sind oder baukulturelle Initiativen, die in dieser Zeit realisiert wurden. Am Samstag wird in Weimar zum Genossenschaftstag geladen. Stattfinden wird er auf dem Herderplatz und in der Herderkirche. Organisiert wird die Veranstaltung federführend vom Bürger Energie Thüringen e.V. in Kooperation mit 12 regionalen Genossenschaften, mehreren Vereinen und der evangelischen Kirchgemeinde. Unter dem Motto »Gemeinsam mehr bewirken« soll gezeigt werden, was Genossenschaften für Stadt und Region leisten. Das Programm läuft ganztägig von 11 bis 21 Uhr. Ein Höhepunkt ist der Vortrag von Professor Harald Lesch um 16 Uhr in der Herderkirche. Lesch ist Mitglied der Ilmtal EG und spricht zum Thema »Wir können das – Gemeinschaft als wirksame Zukunftsstrategie«. Die Klassikstiftung Weimar hat 4 Zeichnungen an die Erben der NS-Verfolgten Elie Döppler zurückgegeben. Das gab die Stiftung in einer Mitteilung bekannt. Anlässlich der Rückgabe reisten ihre Nachfahren auf Einladung der Stiftung aus Sao Paulo nach Weimar. Die Zeichnungen waren im Zuge systematischer Provenienzrecherchen in der grafischen Sammlung der Klassikstiftung Weimar entdeckt worden. Elie Döppler schenkte im Februar 1938 der Thüringischen Landesbibliothek in Weimar 6 Zeichnungen ihres verstorbenen Mannes mit Motiven aus der Klassikerstadt und ihrer Umgebung. Gleichfalls ging an die Bibliothek ein Skizzenbuch mit Darstellung von der Wartburg. Laut der Stiftung erfolgte die Schenkung unter dem zunehmenden Druck der nationalsozialistischen Verfolgung. 3 der 4 Zeichnungen kaufte die Stiftung nun von den Erben zurück. Die Wartburg-Stiftung restituierte ihrerseits das an sie weitergegebene Skizzenbuch und erwarb es anschließend. Elie Döppler wurde 1942 in das KZ Theresienstadt deportiert und starb dort wenige Monate später. Das Bündnis gegen Rechtsextremismus lädt morgen zur Radtour wieder das Vergessen. Laut Ankündigung richtet sich der Fokus diesmal auf Orte der Zwangsarbeit in und um Weimar. An den Erinnerungs- und Gedenkorten, an denen die Tourstation macht, werden ExpertInnen Näheres zu deren Geschichte erzählen. Zudem soll es die Möglichkeit des Gedenkens an die Opfer geben. Voraussetzung für die Teilnahme ist ein verkehrstaugliches Fahrrad. Auch wird empfohlen, Proviant und ausreichend Getränke mitzunehmen. Beginn wird die Tour 9.30 Uhr vor dem Monami. Unterstützung erhält sie unter anderem vom Museum Zwangsarbeit im Nationalsozialismus und von der Gedenkstätte Buchenwald. Wegen mehrerer Veranstaltungen kommt es am Wochenende zu Vollsperrung in der Weimarer Innenstadt. Wie die Stadtverwaltung mitteilt, sind Marktplatz, Theaterplatz, Schillerstraße und Herderplatz betroffen. Grund sind der Töpfermarkt, der Genuss- und Spezialmarkt sowie der Genossenschaftstag und die damit verbundenen Sicherheitsmaßnahmen. Am Marktplatz beginnt die Sperrung morgen gegen 9 Uhr und dauert bis Sonntagabend 18 Uhr. Theaterplatz und Schillerstraße sind ebenfalls ab morgen gesperrt. Die Behinderung beginnt dort ab etwa 10 Uhr und dauert bis Sonntag 17 Uhr. Der Herderplatz ist nur morgen betroffen, von etwa 11 bis 21 Uhr. Die Stadtverwaltung weist darauf hin, dass sich die Zeiten noch verschieben können. Sie bittet alle Verkehrsteilnehmer um Beachtung und Verständnis. Das waren die Nachrichten auf Radio Lotte Weimar mit Michael Tuscher.

0: Mama und Sam, so heißt der neue Roman von Sarah Kuttner, in dem es unter anderem um Love-Scamming geht. Love-Scamming ist etwas, das man mit Internetkriminalität in Verbindung bringt. Der Roman Mama und Sam jedoch erzählt von etwas viel Näherem, von etwas Tieferem, von Einsamkeit, Sehnsucht, Scham und von der Frage, wie gut wir eigentlich die Menschen kennen, die uns am nächsten stehen. Ich habe dazu mit Sarah Kuttner am Telefon gesprochen und einige Auszüge aus diesem Interview hört ihr jetzt. Mama und Sam erzählt von einer Tochter, die nach dem Tod ihrer Mutter auf etwas stößt, das diese zu Lebzeiten verborgen hatte, nämlich eine Beziehung zu einem sogenannten Love-Scammer. Und jetzt fragen sich einige vielleicht, Love-Scammer, was ist denn das eigentlich? Und so viel kann da gesagt sein. Es ist also eine vermeintliche Liebesgeschichte, hinter der letztendlich jedoch Betrug steckt. Sarah, kannst du uns vielleicht noch etwas mehr zu diesem Thema nahebringen?
1: Also im Grunde ist Love-Scamming einfach das, was man früher als Heiratsschwindel bekannt hat, du weißt schon, benannt hat. Also im Grunde jemand, der das Herz von jemandem nutzt, um an dessen Kohle zu kommen. So versuche ich das immer zu sagen. Und das ist jetzt natürlich im Internet noch mal viel komplizierter beziehungsweise viel einfacher geworden, das zu machen. Und der Deal ist eigentlich nur, dass irgendein Fremder dafür sorgt, dass ein einsamer Mensch, meistens Frauen, aber nicht immer Frauen, meistens ältere Frauen, aber auch nicht immer ältere Menschen, sich in denen verliebt. Und dann in relativ, das ist so das wiederkehrende Muster, in relativ kurzer Zeit auf einmal Notfälle aufzuweisen hat, für die dann umgehend Geld überwiesen werden muss. Und das psychologische Spiel dahinter ist eben quasi, dass der Mensch das Opfer verliebt macht. Und wir wissen ja alle, wer verliebt ist, ist im Grunde nicht mehr geistig anwesend und möchte für den Liebespartner alles tun, was eigentlich eine sehr, sehr schöne Charaktereigenschaft ist, finde ich. Und dann werden einfach Opfer ausgenommen, indem man sagt, ich bin ganz schlimm krank, ich bin im Krankenhaus, kannst du bitte 80.000 Euro überweisen für die Krankenhausrechnung? Und das ist quasi der Scam, also der Betrug daran. Das ist wahnsinnig effizient, leider, weil es eben übers Herz läuft. Weil du würdest ja auch für Menschen, die du wirklich liebst, alles geben, richtig? Und das wissen die Täter, nutzen das aus. Und das ist dann ein Love-Scam oder eben ein Heiratsschwindel. Das führt nur in die Irre, weil es wird ja niemand geheiratet, denn die Menschen existieren ja gar nicht wirklich.
0: Was denkst du, können die Leserinnen und Leser für sich aus dem Buch mitnehmen?
1: Sie können erstens verstehen, wie das passieren kann. Verstehen, dass man selber auch ein bisschen schuld ist, indem man immer nur sagt, ja, wie doof bist du denn? Das ist doch offensichtlich. Man kann sehr wohl, ich gebe am Ende des Buches, auf der letzten Seite sind auch proaktiv Tipps, was man machen kann, wenn man selber Verwandter von einem Opfer ist. Man kann ein bisschen den Umgang damit lernen. Man kann lernen, wie man den Mensch, das Opfer, wie man sich nicht rauskicken lässt aus dem Leben, was sehr schwer ist und was ich auch von niemandem erwarte, dass er es schafft. Ich finde, es ist vollkommen in Ordnung, trotzdem zu sagen, ja gut, wenn du dich für Brad Pitt entscheidest, dann möchte ich nicht dabei sein. Jeder darf das machen, finde ich. Aber wenn Leute gerne noch dranbleiben möchten, auch um zu helfen und um so ein bisschen detektiv zu sein, gibt es Möglichkeiten und die zeige ich im Buch auch auf. Und ansonsten ist es, glaube ich, für Leser einfach interessant, weil man das so noch nie gesehen hat, so detailliert, was in welcher Reihenfolge geschieht. Und ich glaube, dass es menschlich für Leser schön ist, weil die sich, so ist jedenfalls meine Erfahrung bisher, gesehen fühlen. Und das ist ja eh immer so ein bisschen das Ding, das Einzige, was ich gut kann, ist anderen Leuten das Gefühl zu geben, dass ich sie sehe. Und dass es in Ordnung ist, Fehler zu machen und dass es in Ordnung ist, traurig zu sein oder überfordert zu sein. Ich glaube, das kann man daraus mitnehmen. Es ist ein, weil ich bin, es ist dennoch ein lustiges Buch, aber es ist auch traurig und erschütternd und interessant.
0: Vielen Dank. Das war Sarah Kuttner über Mutter-Tochter-Beziehungen, über Einsamkeit, über Sehnsucht, über Süchte und über Love-Scamming. Dein Roman heißt Mama und Sam und du liest daraus am Freitag, dem 11. September, hier nebenan im Mon Ami in Weimar.
1: Ja, darf ich noch eine Sache dazu sagen, weil ich bin da ein bisschen stolz drauf. Ich lese selber vor natürlich und ich werde danach auch signieren, dass der Teil ja mir übrigens mehr Spaß macht, weil ich immer so schnell zu langweilen bin. Also ich werde sehr lange signieren. Die Leute sollen ihre Bücher mitbringen. Man kann vor Ort welche kaufen. Ich schreibe in jedes einen Namen rein. Aber für Leute, die ein bisschen Angst haben vor dem Thema und vielleicht deswegen nicht sicher sind, ob sie zur Lesung kommen wollen, habt keine Angst. Denn ich bin lustig und es braucht auch Lustigkeit, um die Schwere zu verdauen. Und was ganz toll ist, die Chats lese ich nicht selber vor, sondern die sind eingesprochen fürs Hörbuch von berühmten Sprechern, von Anna Thalbach zum Beispiel. Und ich lese die Chats, lasse die Chats vorlesen, was es auch nochmal ein bisschen leichter und unterhaltsamer macht. und auch ein bisschen cool, ehrlich gesagt. Also selbst wenn man Angst hat vor dem Thema, wenn man mich kennt, dann weiß man, dass das nicht super schwer ist, sondern ich locker das schon auf zwischendurch.
0: Das ganze Interview gibt es bei uns hier bei Radio Lotte heute um 11 zu hören, verpackt in eine schöne Stundensendung mit guter Musik. Und dann die Wiederholung nochmal am Sonntag um 13 Uhr. Ja, kommt auch zur Lesung. Die findet am 11. September, an dem Freitagabend um 20 Uhr im Monami statt.

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5: Hallo und herzlich willkommen bei 5 Minuten Goethe. Mein Name ist Stefanie Kröger und ich sitze hier heute mit Frau Heather Sullivan von der Trinity University in San Antonio, Texas, um mit ihr über Goethes Ökologie zu sprechen. Frau Sullivan ist Expertin auf dem Gebiet der Ökokritik. Frau Sullivan, herzlich willkommen in Weimar und schön, dass Sie da sind. Passend zur Thematik der Ökokritik haben wir folgende Frage an Sie. War Goethe Umweltschützer?
7: Vielen Dank für die Einladung. Ich freue mich sehr, hier in Weimar zu sein und mit Ihnen über Goethe als Umweltschützer zu reden. Eigentlich hatten wir damals noch keine Ahnung davon, was das eigentlich hieße, keine Ahnung von der Ökologie und so. Aber trotzdem wissen wir, dass Goethe sehr viel über die Natur geschrieben hat und gesprochen hat. Und er interessierte sich sehr für die Naturwissenschaften, wie Sie wissen.
6: Goethe interessierte sich auch für die Wetterbeobachtung. Unter seiner Oberaufsicht wurde 1813 eine Sternwarte in Jena in Betrieb genommen, an der auch Wetterdaten aufgezeichnet wurden. Während das Jahresmittel der Lufttemperatur im Laufe des 19. Jahrhunderts weitgehend konstant blieb, ist die Durchschnittstemperatur in der Innenstadt von Jena seit 1881 um 2,7 Grad gestiegen.
7: Aber auch für die Natur als etwas Wunderbares. Wir denken an Werther und die Nussbäume und wie viel Werther sich darüber geklagt hatte, als die Frau des neuen Pfarrers die fällen ließ. Und wir denken auch an Faust am Ende des Dramas, wobei Faust die Lindenbäume weg haben will. Mephistopheles sagte natürlich ja und hat sie dann verbrannt. Philomen und Bauches auch dabei ermordet. Und ich glaube, das ist nicht nur positiv. Ich glaube, das ist ziemlich negativ. Wir können also sehen, dass Goethe schon an diese Themen denkt, wenn auch noch nicht im wissenschaftlichen Sinne von heute. Aber noch eine Sache dazu, und zwar Goethes amtliche Arbeit in Weimar als Privatrat, da hat er tatsächlich viel an den Wald gedacht, aber sehr praktischerweise. Zum Beispiel Nachhaltigkeit, weil wir halt Holz brauchen.
6: Die Forstwirtschaft war eine wichtige Einkommensquelle des Herzogtums Sachsen-Weimar-Eisenach. Dabei ging es damals bereits um die Wiederaufforstung von Gegenden, die in den Jahrzehnten zuvor kahlgeschlagen worden waren. Für 2024 nennt der Thüringer Waldzustandsbericht folgende Zahlen. 19% der Waldbäume sind gesund. 33% der Waldbäume sind leicht geschädigt und 48% sind stark geschädigt. Insgesamt geht es dem Wald damit etwas besser als im Jahr zuvor.
7: Und wir werden auch nächstes Jahr und übernächstes Jahr Holz brauchen. Und er redete tatsächlich von Nachhaltigkeit. Ich glaube, es nicht so genau, wie wir es heute verstehen, aber immerhin, den Begriff findet man schon seit 1713. Ja, und Goethe verwendet genau diesen Begriff. So ja, Umweltschützer teilweise.
5: Und was glauben Sie, wie er zu unseren heutigen Umweltschutzmaßnahmen stehen würde? Denken Sie, das wäre ihm genug? Oder glauben Sie, er würde vielleicht etwas anders machen?
7: Ah ja, so das weiß ich natürlich nicht so genau. Wie kann es mir vorstellen, dass Goethe und andere Leute aus der Zeit ziemlich überrascht wären, so Klimawandel und Artenaussterben zu sehen und Luftverschmutzung und überall Verschmutzung und die vielen Probleme, die wir jetzt sehen.
6: Artensterben. Goethe würde heute vermutlich das ein oder andere vermissen, beziehungsweise bald vermissen müssen. Von den 16.489 Tier-, Pflanzen- und Pilzarten, die die Roten Listen Thüringens im Jahr 2021 verzeichneten, werden 39,8% als ausgestorben oder gefährdet eingestuft.
7: Ich möchte glauben, ich kann es nicht wissen, dass Goethe auch dagegen wäre, dass wir so weitermachen. Aber ich meine, der hatte auch diese Arbeit in Weimar und da musste man halt Holz haben und er suchte auch Kohle, und zwar Braunkohle, ne? Hat er in seinen amtlichen Schriften beschrieben. Er arbeitete mit dem Bergwerk in Ilmenau und das ist immer so mit Goethe. Er hatte mehrere Seiten, so die praktische Seite, ja, er versteht schon, was wir brauchen, wenn wir in einem Bergbau arbeiten wollen, wenn wir Holz brauchen. Aber andererseits liebt er die Natur. Trotzdem sage ich Goethe, wie ich ihn sehen möchte, würde Nein sagen, wenn er so die großen Katastrophen sehen würde.
5: Ich danke Ihnen vielmals für Ihre Zeit und das Gespräch.
7: Vielen Dank. Es hat mich gefreut, mit Ihnen darüber zu reden.
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1: Der FC Bayern München gewinnt 5:1 in der Bundesliga gegen den VfB Stuttgart und damit herzlichen Glückwunsch zur deutschen Meisterschaft. Nee, Spaß. Ist ja erst ein einziger Spieltag gespielt, aber mit so einem hohen Sieg gegen einen Champions-League-Teilnehmer wird es schwer, sich etwas anderes vorzustellen, als dass die Bayern wieder Meister werden. Und ich habe ja wirklich gedacht, dass der VfB den Bayern ein Bein stellen könnte, dass vielleicht ein Manuel Neuer einen Patzer drin hat, dass ein Dennis Undorf einen besonders guten Tag hat oder Harry Kane vielleicht, keine Ahnung, den Bus verpasst oder zu Hause bleiben muss. Irgendwas braucht es ja anscheinend, um gegen die Bayern anzukommen. Gefunden wurde es allerdings noch nicht, daher gehen die ersten 3 Punkte nach München. Und hey, damit haben sie auch direkt ihr erstes Saisonziel erreicht, denn damit sind sie nun endlich punktgleich mit dem SV Elversberg, also dem Verein aus dem Ort mit gerade mal 11.000 Einwohnern, was, by the way, sage und schreibe, 55.000 Menschen weniger sind als bei uns hier in Weimar. Vielleicht ist also meine Vision vom Pokalsieg des SC Weimar 03 gegen den FC Karlsruhe Jena an diesem Sonntag doch gar nicht so unrealistisch, aber das ist ja dann wieder ein anderes Thema. Elversberg hat jedenfalls gegen Bayer 04 Leverkusen gewonnen und damit gegen eine Mannschaft, die ich schon irgendwo als kleinen Geheimfavoriten gesehen habe. Ich habe mir die Werkself ja vor ein paar Wochen im Trainingslager in Blankenhain angeschaut und war eigentlich so beeindruckt von dem Fußball, den der neue Trainer Carles Martinez da auf den Tisch zauberte, nur damit im ersten Spieltag direkt die Niederlage gegen den Neuaufsteiger erfolgt. Tja, das sind Geschichten, die nur der Fußball schreibt. Manchmal schaffen es eben die Vereine nach ganz oben, die man so vielleicht gar nicht auf dem Schirm hat. Wie Heidenheim vor ein paar Jahren, die in ihrer allerersten Bundesliga-Saison sich direkt mal für den europäischen Fußball qualifizierten. In der UEFA Conference League ging es dann einmal quer durch Europa für die Heidenheimer, inklusive einem Spiel gegen den Fußballgiganten FC Chelsea. Also das Team aus England, welches gerade für Furore in der Premier League sorgt, denn da läuft es gerade richtig gut unter dem neuen Trainer Xabi Alonso, bei Leverkusen gefeiert, bei Real gescheitert und bei den Blues nun der Neuanfang mit Spielern im Gepäck wie Cole Palmer, Neuzugang Morgan Rogers oder Welttorhüter Emiliano Martinez. 6 Punkte aus 2 Spielen haben sie schon mal und die Londoner wollen mehr. Vor allem, weil es am Sonntag gegen den Erzrivalen geht, nämlich den amtierenden englischen Meister, den FC Arsenal. Und auch die Gunners konnten beim Start überzeugen. Daher wird es ein enges Spiel und eine direkte Probe für den FC Chelsea, ob es diese Saison für die Spitze der Tabelle reichen kann. Längst an der Spitze hingegen angekommen, ist schon Rot-Weiß Erfurt in der Regionalliga Nordost. Die Erfurter verbuchen derzeit satte 17 Punkte aus 7 Spielen und das ist eine richtig gute Bilanz. Demzufolge Platz 1 für die Thüringer und eine echte Chance auf den Direktaufstieg in die dritte Liga. Dafür muss es lediglich nur so weiterlaufen wie bisher und man müsste irgendwo drauf hoffen, dass die Konkurrenz hinten bleibt. Erzgebirge Aue und der Chemnitzer FC sind gerade am nächsten dran an den Erfurtern, beziehungsweise auch punktgleich, denn Chemnitz verzeichnet ebenfalls starke 17 Punkte. Damit niemand vorbeizieht, braucht es also weitere 3 Punkte, die der RWE am heutigen Freitagabend gegen RSV Eintracht einfahren kann. Karlsruhe Jena spielt dagegen einen Tag danach gegen die zweite Mannschaft von Hertha BSC, ehe es dann am Sonntag für die Jenenser nach Weimar geht. Hier steigt nämlich auf den Lindenberg die zweite Runde des Thüringen-Pokals. Und ob Weimar wirklich eine Chance auf den DFB-Pokal hat, wir werden es sehen und hören, spätestens nächste Woche zur neuen Ausgabe Sportplatz am Freitag. Mein Name ist Etienne Bergmann und ich bedanke mich fürs Zuhören.

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1: Hallo, hier ist Klaus Wegner vom DNT und heute Abend möchte ich euch die Geschichte erzählen, das Papagei-Ei. Als sich die Geschichte mit dem Papagei ereignete, war Philipp 6 Jahre und einen Tag alt. Er saß unter dem Ahornbaum im Garten und zählte seine Schätze vom Geburtstagsfest. Mama und Papa hatten wie jedes Jahr eine große Schatzsuche veranstaltet. Dieses Mal war die große, goldlackierte Kiste auf dem Piratenspielplatz versteckt gewesen. Richtig tief unten im Sandkasten. Mama hatte den Inhalt unter den Kindern verteilt, aber für Philipp war noch eine ganze Menge übrig geblieben. Eine Tafel Schokolade, 3 Lollis, eine Tüte Gummibärchen, 17 Schokoladentaler, 4 Kaugummis und 2 Überraschungseier. Die liebte Philipp am meisten. Gerade wollte Philipp seine Schätze wieder in die Kiste packen, als er neben sich noch ein Überraschungsei im Gras liegen sah. Es war groß und grün, hatte in der Mitte einen feinen silbernen Streifen und sah irgendwie seltsam aus. Als Philipp das Ei in die Hand nahm, um es genauer zu betrachten, machte es plötzlich krick, krack, knick, knack. Dann brach das Ei auf und heraus schlüpfte ein Vogel. Ein sonderbarer Vogel. Er hatte kurze Beinchen und große Füße. Kopf und Körper waren kugelrund, dazwischen saß ein langer Hals. Das Federkleid war leuchtend grün und der große gebogene Schnabel silbern. Noch bevor Philipp Zeit hatte, sich zu wundern, sperrte der Vogel den Schnabel auf und sagte: "Tag, guten!" Dann schüttelte er den Deckel der Eierschale von seinem Kopf und sah Philipp mit geneigtem Köpfchen an. "Papagei ist Name mein. Du bist wer und?" Philipp biss sich auf die Unterlippe. Das tat er immer, wenn er unsicher war. "Ich heiße Philipp", sagte er. "Aber warum sprichst du so komisch?"
2: "Komisch nicht spreche ich", sagte der Papagei empört. "Komisch nicht spreche ich", wiederholte Philipp langsam und überlegte.
1: Schließlich sagte er:
2: "Du sprichst rückwärts."
3: "Unverschämtheit, eine so", schimpfte der Papagei.
4: "Rückwärts selber sprichst du."
1: "Nein, du", sagte Philipp.
3: "Du, nein", sagte der Papagei.
1: Philipp seufzte. Der Klügere gibt nach. Eine Weile blickten sich Philipp und der Papagei aus den Augenwinkeln an. Komisches Überraschungsei, dachte Philipp gerade, als ihn der Papagei mit dem Schnabel am Pulli zupfte.
3: "Hungergroßen habe ich."
1: "Was essen denn Papageien?", fragte Philipp.
3: "Süßigkeiten, liebsten am",
1: sagte der Papagei mit leuchtenden Augen. Und ohne weiter nachzufragen, machte er sich über Philipps Süßigkeiten her und pickte die Verpackung der Schokoladentafel auf.
4: "Ey", rief Philipp empört, "das ist meine."
3: "Geizhals kein sei",
1: sagte der Papagei und pickte weiter. In Windeseile hatte der Papagei die Tafel Schokolade aufgefressen und wollte sich gerade an die Schokoladentaler machen, da wurde es Philipp zu viel.
4: "Das reicht", sagte er sauer und nahm dem Papagei den Schokoladentaler aus dem Schnabel.
1: Machte der Papagei.
3: "Durst ich habe jetzt."
1: "Und was trinken Papageien?", fragte Philipp.
3: "Limonade, eisgekühlte",
1: sagte der Papagei. "Eisgekühlte Limonade?" Philipp staunte.
3: "Ja, oh", sagte der Papagei. "Zuckerlöffel 17 mit."
1: "Eisgekühlte Limonade mit 17 Löffeln Zucker?", wiederholte Philipp. Ein bisschen anstrengend fand er diesen Vogel ja schon. Als Philipp mit einem großen Glas gezuckerter Limonade zurück in den Garten kam, traute er seinen Augen nicht. Seine Schatzkiste war restlos leer und das letzte Überraschungsei verschwand gerade im Schnabel des Papageis.
4: "Bist du verrückt?"
1: Philipp war außer sich. Sogar die Überraschung hatte der Vogel mit aufgefuttert.
3: "So nicht schrei",
1: sagte der Papagei beleidigt und wischte sich mit dem Flügel über den Schnabel. Dann schlürfte er das ganze Limonadenglas leer, machte erneut ein lautes Blöp und ließ sich mit einem Plumps ins Gras fallen.
3: "Schön wie ach",
1: plapperte er vor sich hin.
3: "Scheint Sonne die, duften Blumen die, singen Vögel die. Schön wie ach."
1: Und im nächsten Moment war der Papagei eingeschlafen.
4: "Mir langt's", sagte Philipp und lief zurück ins Haus. "Soll dieser blöde Vogel doch bleiben, wo er ist."
1: Doch kaum saß Philipp in seinem Zimmer, Da klopfte es auch schon an die Fensterscheibe. Philipp schaute von seinem Schreibtisch auf. Draußen auf dem Fensterbrett saß der Papagei und blickte ihn aus traurigen Augen an. Philipp öffnete das Fenster. »Was willst du denn nun schon wieder?« fragte er missmutig. Aber der Papagei sah so traurig aus, dass er Philipp plötzlich leid tat.
2: »Haus nach mich bringen«,
1: bat der Papagei und hüpfte auf Philipps Schreibtisch. »Ich soll dich nach Hause bringen?« Philipp sah den Papagei verwundert an. »Aber wo ist denn dein Zuhause?« Der Papagei wackelte mit dem Kopf.
2: »Oben da«,
1: sagte er und zeigte mit seinem Flügel in die Luft. Philipp runzelte die Stirn. »Wo oben?«
2: »Ahnung keine«,
1: sagte der Papagei. Philipp überlegte. »Ist dein Ei vielleicht aus einem Nest gefallen?«, fragte er. Der Papagei schluckte.
2: »Ahnung keine«,
1: sagte Philipp. Und der Papagei fing verzweifelt zu plappern an.
2: »Weho, weho, verloren bin ich, weho, weho!«
1: »Schon gut, schon gut«, Philipp stand auf und sah aus dem Fenster. »Setz dich auf meine Schulter«, sagte er zum Papagei. »Wir gehen nochmal zurück zum Baum, wo ich dein Ei gefunden habe. Vielleicht ist dein Nest ja dort oben.«
2: »Idee gute!«
1: Der Papagei strahlte und flatterte auf Philipps Schulter. Aber im Ahornbaum war kein Nest zu sehen. Bis zum höchsten Ast kletterte Philipp, während der Papagei um den Baum herumflog und dabei unaufhörlich plapperte.
2: »Aufpass! Runter nicht fall! Fest dich halt!«
1: »Du bist ja schlimmer als meine Mutter«, stöhnte Philipp, als er wieder auf der Erde stand. Der Papagei ließ sich wieder auf seine Schulter nieder.
2: »Jetzt und?«,
1: fragte er. »Jetzt suchen wir nochmal den Weg zum Piratenspielplatz ab«, schlug Philipp vor. »Vielleicht bist du ja dort von irgendwo runtergefallen.« Der Papagei nickte.
2: »Sein kann das«,
1: sagte er. Jeden Baum und jedes Dach untersuchten Philipp und der Papagei. Aber von einem Papagei zu Hause gab es keine Spur. Enttäuscht setzte sich Philipp auf die Schaukel.
2: »Jetzt was und?«,
1: fragte der Papagei. »Jetzt weiß ich auch nicht weiter«, sagte Philipp.
2: »Nein, ach, nein, ach«, jammerte der Papagei. »Hause nach will ich. Papa meinem zu, Mama meiner zu.«
1: Dabei kullerten zwei dicke Tränen aus seinen Augen. »Aber ich habe keine Ahnung, wo wir noch suchen sollen«, wollte Philipp gerade sagen. Da enttönte über ihnen plötzlich ein lautes Summen. Philipp sah hoch und ließ vor Erstaunen den Mund offen stehen. Auf dem Deck des großen Piratenschiffs landete gerade ein UFO. Es hatte eine silberne Untertasse und der Innenraum war ein knallgrünes Ei. Als sich das Dach des UFOs öffnete, streckten zwei große Papageien die Köpfe heraus.
2: »Eltern meine«,
1: rief der Papagei aufgeregt und flatterte nach oben. Die Papageieltern breiteten beglückt die Flügel aus.
2: »Gefallen raus ist er«,
1: rief die Papageimutter zu Philipp herunter. Und dann warf sie etwas zu ihm auf den Boden. Eine große, golden glitzernde Kugel landete vor Philipps Füßen.
2: »Dich für«, rief die Papageimutter. »Dankeschön, Alt!«
1: Und ehe Philipp wusste, wie ihm geschah, schloss sich das UFO wieder.
2: »Philipp, Wiedersehen auf«,
1: hörte er den Papagei noch rufen. Und dann hob das UFO ab und flog davon. Als Philipp vorsichtig das goldene Glitzerpapier öffnete, sah er darunter ein dickes, braunes Schokoladenei. Es duftete köstlich. Kopfschüttelnd ging Philipp zu seinem Ahornbaum zurück. »Sowas gibt's doch gar nicht«, dachte er. Doch dann fiel sein Blick auf die leere Schatzkiste, das verstreute Schokoladenpapier, das umgekippte Limonadenglas und auf seine Mutter, die am Baum stand und ein böses Gesicht machte.
2: »Darf ich mal fragen, wer an einem Nachmittag diese ganze Schokolade verputzt hat?«
1: Philipp grinste.
2: »Papagei, der war das.«
1: Das war die Geschichte »Das Papagei-Ei« aus dem Buch »Isabel Abedi erzählt« aus dem Löwe Verlag. Und jetzt ist es für die Plapperkinder Zeit, ins Bett zu gehen. Ich wünsche euch eine gute Nacht. Schlaft schön. Bis zum nächsten Mal. Euer Klausi.

0: Es ist Freitagabend, der 14. September 2026. Und jetzt live von meinem Balkon, ganz persönlich von ganz zu Hause. Hier ist Matthias Weidner am Abend, die Show, in der immer etwas passiert. Bei mir ist Matt Igel aus der Musikredaktion. Schönen guten Abend, Matt.
1: Hallo Matthias, guten Abend.
0: Wie geht's dir in Anbetracht des bevorstehenden Regens?
1: Ach, du, ich bin entspannt. Ich habe eine Regenjacke mit.
0: Sehr gut, können wir gleich anziehen. Und Thomas ist hier, unser altbewährter Reporter, nach langer Zeit mal wieder in dieser Sendung. Es ist wunderschön, du siehst gut aus.
2: Ja, das liegt daran, dass ich einfach mein Basecap auf habe.
0: Ja.
2: Das sieht wegen des Regens gleich, soll ja reinpeitschen.
0: Dann sieht man deine Haare nicht so.
2: Im Radio ist das ganz wichtig,
1: ja. Das macht immer jünger.
0: Ja, bei uns gibt es heute ein ganz, ganz großes Thema, nämlich den großen Skandal im BSW in Thüringen. Fast die gesamte Fraktion, glaube ich, ist ausgetreten. Zwei Hansel sind noch da. Alle anderen haben sich entschieden, Sarah Wagenknecht den Stinkefinger zu zeigen, die ja offensichtlich, so hört man das, mit der AfD in Sachsen-Anhalt bereits anbandelt. Kork hat sicher schon mehr gehört. Matt.
1: Wir haben gestern telefoniert, da hat sie mir das nicht erzählt.
0: Vielleicht verrät sie dir ihre Geheimnisse nicht.
1: Wahrscheinlich. Das heißt ja auch nicht Oskar Lafontaine.
0: Worum geht's noch?
2: Ja, wir könnten mal zum Beispiel bei dir auf dem Balkon runterschauen und mal einfach mal so erzählen, wie schön es ist, um 20.10 Uhr dann von Balkonien zu moderieren.
0: Wenn der Regen kommt, falls er kommt.
2: Mitten aus dem Sturm.
0: Genau, so machen wir es. Hier ist Matthias Weidner am Abend, die Show, in der immer etwas passiert.

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1: Matthias Weidner am Abend hier, die Show, in der immer etwas passiert. Großes politisches Erdbeben in Erfurt heute. Katja Wolf und ihre gesamte Mannschaft, alle Minister des BSW in der Thüringer Landesregierung, sind aus dem BSW ausgetreten.
2: Aber es bebt ja schon lange so ein bisschen vor, muss ich jetzt mal sagen. Fandest du das überraschend heute?
1: Es hat mich gar nicht überrascht. Der Streit geht ja schon seit Jahrzehnten, wenn man das so sieht. Ich glaube, Sarah Wagenknecht hat direkt nach der Wahl angefangen und hat versucht, sich da einzumischen, diese alte Krähe, und hat versucht, da irgendwie Friedenspartei zu spielen oder den Koalitionspartner gegen den Ministerpräsidenten aufzuhetzen.
2: Ja,
1: irgendwie habe ich das Gefühl, diese Frau hat nicht die blasseste Ahnung, wie man Politik
3: macht. Sarah Wagenknecht möchte ja was anders von den Thüringern. Sarah Wagenknecht möchte gerne, dass die geschlossen aus der Regierung austreten und nur noch Opposition machen, weil diese Regierungsbeteiligung in Thüringen tut der Bundes-BSW-Partei nicht gut. Sie hat Angst, dass das BSW generell in Deutschland verliert, weil die Thüringer in der Regierung sind.
1: Aber wer interessiert sich denn für Thüringen? Was ist das überhaupt?
3: Ja, das sieht halt Sarah Wagenknecht anders. Und das finden die Thüringer, die natürlich in der Regierung sind, nicht so sonderlich prickelnd.
2: Hattet ihr das Angebot vor ein paar Wochen von Höcke eigentlich gesehen, als er ihr angeboten hat, sie mit den Stimmen der AfD zum Ministerpräsidenten von Thüringen zu wählen? Das hätte ich total krass gefunden.
1: Ich glaube, dass Sarah Wagenknecht das tatsächlich will. Ich glaube, das ist der Heim.
2: Die lag abends im Bett und hat sich mit Oskar Lafontaine da unterhalten. Soll ich es machen oder nicht?
1: Naja gut, aber ich meine, es ist eine Abspaltung von der Linkspartei. Sie kann doch nicht, also mal allein vom Realismus her, sie kann doch nicht ernsthaft davon ausgehen, dass diese Leute das machen. Also weißt du, was ich meine? So dumm kann man doch gar nicht sein.
3: Die Frage ist ja, wir können ja mal ein bisschen spekulieren.
1: Ja.
3: Was will sie damit bezwecken? Was steckt da, was steckt da wirklich dahinter?
2: Ich glaube, also, die hat gemerkt, dass das doch nichts geworden ist und jetzt reißt die das ein.
1: Die hat
2: und
1: Panik.
2: Die macht die, schlägt jetzt um sich einfach.
3: Ja, ja. Meinst du, die ist hysterisch?
1: Das ist eine untergehende Frau, die wirklich merkt, dass ihr Stern sinkt und sie versucht jetzt alle möglichen Machtoptionen durchzuspielen.
2: Und weißt du, was mich da ran so, Entschuldigung Thomas, was mich daran so stört, das habe ich nur gerade so gedacht, das lief ja sehr geräuschlos und eigentlich, ich fand ja die, auch wenn ich von dieser Sarah Wagenknecht-Partei nicht viel gehalten habe, aber ich fand zum Beispiel die Katja Wolf eigentlich eine interessante und
3: die ist auch sehr beliebt
2: sympathische Frau. Und
1: die ist auch ganz dicke mit dem Vogt. Also die sind auch persönlich befreundet.
2: Das wirkte doch sehr geräuschlos alles. Ich weiß gar nicht, was da nur wegen diesem Doktortitel war dieses Drama oder warum?
1: Naja, na klar. Der Doktortitel war ja mal wieder so der kleine Fallus oder wie man das ausdrücken soll. Daran musste ja wieder irgendwas gemacht werden. Also das wollte zumindest Sarah Wagenknecht so und das hat einfach nicht funktioniert. Vogt hat's ausgesessen.
3: Die Frage ist jetzt natürlich, bekommen wir dann bald in Thüringen wieder Wahlen? Hält diese Brombeere noch ein paar Wochen, noch ein paar Monaten stand? Oder wird das alles dort auch zerbröckeln? Dann haben wir nächstes Jahr in Thüringen Wahlen und die nächste blaue Katastrophe.
1: Es gibt keine Katastrophe, wenn du auf die Umfragewerte guckst und die AfD ist auch in Thüringen über 40%. Mhm. Kein Mensch aus dem demokratischen Spektrum, und ich würde das BSW durchaus noch mit dazu rechnen, wäre jetzt so blöd, da eine Neuwahl zu machen und dann am Ende noch die AfD womöglich in die Regierung zu katapultieren. Das macht man einfach
2: mehr raus. Also im Endeffekt, die sind weg und irgendwo müssen die Stimmen hin. Die gehen dann wieder ein bisschen zur Linken und ein bisschen zur AfD.
3: Aber du hast diesen Skandal mit dieser Doktorarbeit von unserem Ministerpräsidenten und wir müssen mal das Publikum hier...
1: Das Publikum muss mal leise sein während
3: der Show. Du hast diesen Skandal und dann hast du das Problem, mit BSW und Sarah Wagenknecht. Wer weiß, was da im Hintergrund noch alles so rumbrodelt. Also irgendwann bleibt dir ja nichts anderes mehr übrig. Du musst ja dann sagen, so, Cut, Ende, aus.
1: Naja, das wird alles hinter den Kulissen gemacht. Du musst die Leute dann zur Ordnung rufen. Du musst ihnen klar machen, was passiert, wenn es Neuwahlen gibt, weil dann ist Höcke Ministerpräsident. Davon muss man leider ausgehen. Wenn die
3: sowieso
1: in Schimpf und Schande untergehen, die müssen sich jetzt die letzten 2 oder 3 Jahre, wie lange das noch geht, müssen sich jetzt durchquälen. So, und gründen Sie vielleicht eine neue Partei. Ich glaube, 2 haben schon. Deine Stimme zählt, heißt die neue Partei.
3: DSZ. DSZ
2: heißt das. Klingt so ein bisschen, bei RTL wurde ja Unter uns jetzt eingestellt. Das klingt wie so ein bisschen das Nachfolgeprogramm. Deine Stimme zählt.
3: Ja, die haben die das nur gegründet, damit sie in der Regierung bleiben können.
1: Ja.
3: Ja.
1: Das macht ja auch Sinn.
3: Mhm.
1: Die werden ja gut bezahlt dafür.
3: Ja, es ist alles schon irgendwie ganz merkwürdig. Hier wird schon gegähnt im Hintergrund. Ja, vielleicht sollten wir ein bisschen
1: das Publikum auswechseln. Es bleibt spannend.
2: Matthias,
1: oder auch
2: du musst, glaube ich, das T-Shirt ausziehen. Das hält die Leute dann ein bisschen hier
3: in den Atem. Früher hat man hier applaudiert, heute wird gegähnt.
1: Müssen sie alle brechen. 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

0: Ein Volltreffer aus der Musikredaktion bei Matthias Weidner am Abend. Troy Sivan, wo kommt das auf einmal her? Aus dem Kaufhaus.
1: Spotify, ja.
0: Von H&M. Bei uns geht's gleich um den
1: neuesten Skandal um Jens Spahn.
0: Drogenskandal. Der Mann hat jede Woche hat er jetzt einen Skandal.
1: Geil.
0: Voll, wie er das macht. Darum geht's bei uns. Und außerdem haben wir noch viele spannende weitere Themen. Und Musik gibt's auch. Von Claire. Huh? Der Kult-Oldie der Woche von Leslie Clio. Nee, von Selma Houston. Das ist Leslie Clio.
1: Ja.
0: Sag das doch gleich.
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0: Grizzly Trio. Bei uns hier ist heute nochmal Abend die Show, in der immer etwas passiert. Bei uns gibt es spannende Themen. Jens Spahn hat einen neuen Skandal an der Backe, diesmal einen richtigen.
1: Total irre, ja.
0: Es geht um Drogen.
1: Ein Drogenskandal.
0: Oh mein.
1: Kannst du dir das vorstellen?
0: Was hat er denn jetzt schon wieder
1: gemacht? Muss ja jetzt aufpassen, was man sagt. Das steht hier natürlich alles unter dem im Schatten, das im Lichte der Satire.
0: Ach so.
2: Und des Konjunktivs.
1: Genau.
0: Wir wissen es nicht. Die Anwälte sind bereits unterwegs. Wir müssen aufpassen, dass sie nicht zu uns kommen.
1: Ein bekannter deutscher Rapper hat in einem Livestream erzählt, dass er, dass Jens Spahn bei der Party eines Onkels war.
2: Chiago hat es erzählt.
1: Und dort mehrere Bretter gezogen hat. Was bedeutet, der hat da...
0: Was heißt denn bei der Party eines Onkels?
1: Ja.
0: Du weißt doch mehr, Matt. Du weißt doch mehr.
1: Er war bei der Party eines Onkels. Ich weiß nicht, wer der Onkel ist. Keine Ahnung, wer seine Quellen sind.
0: Du hast doch gerade erzählt, wer das alles ist.
1: Na.
0: Du weißt doch schon alles. Das müssen wir jetzt nur noch rauslocken.
2: Und wieso kann man denn vom Bretterziehen eingebuchtet werden?
0: Wird man nicht.
2: Was ist denn?
1: Man doch nicht.
0: Nö, das
2: was
0: kann man
2: heißt Bretterziehen?
1: Koks nehmen. Eine Line ziehen.
2: Wieso zieht man da Brett?
0: Das nennen die so. Das klingt halt cooler als.
1: Bin ich 20
0: Schnee.
1: Oder was?
2: Keine Ahnung.
1: Sei froh, du weißt, was das bedeutet.
0: Mit 20 nimmst du doch keinen Koks, mit 20 nimmst du doch Crystal.
1: Das
0: also
1: ist so,
0: bei
1: ja.
0: mir jedenfalls so.
2: Dann brettest du dir halt ein Crystal rein, genau.
0: Vielleicht war es nämlich Crystal.
2: Ich
0: kenne den Onkel ziemlich gut, bei dem Jens Spahn war. Und der hat zu mir mal gesagt, als ich zu ihm kommen sollte, bring bitte keine Tina mit. Das ist so die Bezeichnung für Crystal. Da habe ich natürlich auch keine mitgebracht.
1: Ich dachte, das ist die Leihmutter, Tina.
0: Dass Jens Spahn extrem umtriebig ist, das ist extrem bekannt.
2: Ist das?
0: Das ist ein sehr allgemeines Statement.
2: Weißt du das?
0: Ja, ich habe ihn da auch schon mehrmals gesehen bei dem Onkel.
2: Ich kann mir den gar nicht koksend vorstellen. Der pustet doch alles weg. Der kann doch gar nicht saugen, der kann doch nur blasen.
0: Das weiß man nicht.
1: Doch, der hat schon große Nasenlöcher. Ich
2: ja,
1: schon,
2: meinst du, der hat viel Platz? Hat viel
0: dann auch
2: Bretter Platz?
1: Der hat richtige Nüstern wie so ein Pferd. Ja. Da kann der ordentlich durchbrettern.
2: Oh.
0: Da braucht er gar nicht so einen zusammengerollten Geldschein zu nehmen, sondern da kann der gleich so ein Wasserrohr nehmen.
2: Notfalls hat der auch mal eine Maske dabei.
0: Na, hat er noch genug zu Hause übrig. Wir müssen ja noch mehrere Milliarden Masken beim rumliegen.
2: Keller muss noch voll sein. Ja.
1: Also was meint ihr, ist was dran an dem Skandal, ja oder nein?
2: Ach, die sind doch da. Ja,
0: natürlich,
2: warum
0: natürlich.
2: Soll denn da nichts dran sein? Ja,
0: natürlich
2: ich glaube, so eine Scheiße immer.
1: Wen stellt ihr euch da noch vor bei dem Onkel? Also jetzt, welcher Politiker würde euch da noch
0: in den Kopf kommen? Es ist ja bekannt, dass Jens Spahn homosexuell ist.
1: Also erstmal alle schwulen.
0: Es sind auf jeden Fall homosexuelle Männer dort gewesen. Ich glaube vor allem jüngere homosexuelle Männer.
1: Ja.
2: Und da gibt es den einen oder anderen aus Österreich, der auch schon mal wegen Kokain durch die Nasen gezogen hat. Der war vielleicht dabei.
0: Der Bundeskanzler.
2: Der ehemalige Bundeskanzler.
0: Gut, das sind auch alles Gerüchte. Man sollte das auch als solches darstellen.
2: Beispielsweise.
0: Ja.
2: Könnte.
1: Aber so deutsche Politiker...
0: Naja, ich weiß, wer da war, aber ich darf es nicht sagen, weil...
1: Ich überlege gerade, wen ich mir da vorstelle.
0: Ein Mann, der mit großen Ambitionen gestartet ist und dann sehr stark abgestürzt ist und heute in der Bedeutungslosigkeit versinkt.
2: Oder gibt es aber viele, oder?
0: Naja, also Kubicki war da.
1: Kubicki war da, ja.
0: Nee, Quatsch, Kubicki geht doch nicht zu diesem Scheiß. Wir wissen es nicht, wir reden hier über völlig ungelegte Eier, nur weil dieser eine Rapper hier auf uns erzählt
1: hat. Man muss doch immer irgendwie ein bisschen spekulieren.
0: Ja.
1: Ich finde, so
0: es gab
1: Boulevard finde ich immer gut.
0: Es gab damals schon zu Corona, aber war er, glaube ich, noch Gesundheitsminister, da gab es auch schon mal das Gerücht, dass der bei dem gleichen Onkel schon mal war.
1: Ja, das kenne ich auch, das Gerücht.
2: Aber viele Gerüchte.
0: Also, wir sind ja hier in einer relativ kleinen Stadt, wir sind in Leipzig und es spricht sich hier einiges rum, jeder kennt jeden und jeder kennt jemanden, der jemanden kennt.
1: Und vor allen Dingen auch den Onkel.
0: Ja, den Onkel kennt nun auch wirklich jeder. Du kennst den Onkel doch auch, Thomas.
2: Ich kenne keine Onkels, so. Nein. Ich weiß gar nicht, von was er so redet. Ich bin raus. Welchen Onkel meint ihr denn?
0: Wollen wir den Namen jetzt einfach
1: nein,
0: nennen?
1: Nein, um Gottes Willen.
2: Onkel von Jens Spahn oder Onkel von, ja. vom Bundeskanzler
0: den
2: Merz,
0: Onkel
2: den
0: von
2: Frühling.
0: Jens Spahn.
1: Onkel Chiago.
0: Nee, wir kennen, ich sage jetzt den Vornamen des Onkels. Nee, sag ich nicht, oder?
1: Nein, Matthias, wir spielen jetzt Musik.
0: Das führt zu weit, wir reden uns hier um Kopf und Kragen.
2: Die bösen Onkels kommen jetzt,
1: ne? Es ist natürlich nichts dran, das war jetzt alles ein satirisches Gespräch.
0: Genau, über etwas, was keinerlei Substanz hat.
2: Richtig, haben wir wieder gelacht.
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0: Battle. Nein, Quatsch, bei Matthias Weiden am Abend ist schon da immer etwas passiert. Wir haben so ein kleines bisschen Themennotstand, obwohl so wahnsinnig viel passiert. Wir haben jetzt eine Landtagswahl in 2 Tagen in Sachsen-Anhalt. Eine Landtagswahl, die, glaube ich, das gesamte Gefüge der Bundesrepublik politisch verändern wird. Wird's nicht?
1: Ach, glaube ich nicht.
0: Nee, Strohfeuer.
1: Ich weiß nicht, es ist so...
2: Man will es ja jetzt auch mal wissen.
0: Man will es jetzt mal wissen. Ja, das stimmt auf jeden Fall. Wir glauben, dass die AfD die stärkste Partei wird. Ich glaube, so viel steht fest.
2: Ja, das so. Ist ja nur auch in vielen anderen Landtagswahlen schon geworden.
0: Ja. Ist gar nicht so außergewöhnlich.
2: Und komischerweise ist da nicht die Welt untergegangen, aber.
0: Was ich diesmal wirklich außergewöhnlich finde, ist, wie Sachsen-Anhaltiner vorgeführt werden im Fernsehen oder auch in Social Media, dass man einfach da irgendwo hingeht, wo Menschen schlechte Zähne haben und sich vielleicht nicht ganz so gewählt ausdrücken. Und dann tut man einfach so, als wäre das die Durchschnittsbevölkerung von Sachsen-Anhalt und zeigt nur diese Menschen. Ich finde es ehrlich gesagt ein bisschen schade, weil ich kenne Sachsen-Anhalt anders. Das ist ja eigentlich auch ein kulturvolles Land an manchen Stellen. Da gibt es auch nur so eine kleine Bildungselite, die sich in den kleinen Städten dort irgendwie versammelt. Aber man fährt aufs Land nach Köthen und überall hin und zeigt die Nazis.
2: Gut, Köthen ist jetzt nicht das Land, Köthen ist schon eine Stadt. Und ja, aber ich gebe dir recht, ich habe jetzt auch so einen Sozialvoyeurismus genannt, den habe ich jetzt schon wahrgenommen und dass man natürlich für Klicks dann doch gerne Leute zeigt, die so ein bisschen abgehangen aussehen.
0: Die rumschreien.
2: Und gerne auch nochmal drauf filmt und sich überlegen zeigt, finde ich komisch. Ich komme ja selber aus Sachsen-Anhalt, kann natürlich nicht sagen, dass mir solche Leute dort sehr häufig begegnet sind, aber die begegnen einem wahrscheinlich überall
0: könntest
2: in Deutschland.
0: Du bist ja Sachsen-Anhaltiner, könntest du das nachspielen? Also ich bin jetzt der Influencer, der nach Sachsen-Anhalt kommt, meinetwegen nach Köthen.
2: Ja.
0: Und du musst mich mal so richtig anflaumen und anschreien wie so ein Sachsen-Anhaltiner.
2: Oh Gott, das kann ich glaube ich nicht.
0: Probier's doch mal. Hallo, was hältst du denn von der AfD?
2: Meiner, mache dich ab. je Häme. Aber quatsch mich hier nicht zu.
0: Naja, aber die AfD ist das eine gute oder eine schlechte Partei für dich?
2: Das werden wir sehen. Das lieben Sachsen-Anhaltiner, das werden wir sehen.
0: Ja.
2: Erstmal, Sachsen-Anhaltiner sind ja sehr gucken mal, was kommt.
0: Entspannt.
2: Hm. Emotionen sind da ja auch überhaupt nicht ausgeprägt. Das ist alles auch so sehr monoton.
0: Mhm. Ja, das stimmt. Ja. Außer sie rasten aus, aber dann haben sie ja meistens was getrunken, was viele ja schon frühst tun.
2: Ja. Hallo Mama, Papa, ich habe meine Prüfung bestanden. Na gut. Aber mache was draus. Das ist so in Sachsen-Anhaltiner.
0: Deine Eltern auch so?
2: Ja.
0: Ja. Du bist ja nicht so, du bist ja eher schon engagiert.
2: Naja, ich glaube, ich habe da schon so Züge, die mir rauskommen, wo ich sagen würde, das ist so typisch, aber das heißt ja auch nicht, dass meine Familie nicht herzlich ist. So, meine Familie ist sehr, sehr, sehr nett und auch überhaupt nicht affin in solche Richtungen, sondern die sehen das auch mit großer Sorge jetzt tatsächlich, was dort passiert.
0: Hast du einen Patriotismus? Also tut dir das leid um deine Landsleute, wenn die da so vorgeführt werden?
2: Nee, tatsächlich nicht.
0: Weil das ja die Idioten sind, ja.
2: Mir tut das eher leid, weil ich schon so die Region mag und ich komme ja aus meiner latinischen und das ist ja tatsächlich eine sehr kulturell vielfältige Region.
0: Der beste Teil von Sachsen-Anhalt.
2: Da leben zumindest viele Menschen und gibt tolle Orte, tolle Städte, tolle Kultur, tolle Geschichte. Ich meine, ist hier das Herz Europas eigentlich, kann man ja sagen, wo viel entstanden ist. Darum tut es mir leid, aber so ein Patriotismus gegen
0: Thomas, warst du schon mal?
3: Lass ihn doch mal ausreden.
0: Ja, ja. Warst du schon mal in Sachsen-Anhalt?
3: Nein. Ich mache immer einen Bogen rum. Also ab und zu fahre ich mit dem Auto mal durch. Weißt du, da kommt so ein Schild an der Autobahn, da steht dann auf Wiedersehen in Sachsen oder in Thüringen. Mhm. Willkommen in Sachsen-Anhalt, in dem Frühaufsteherland. Kein Wunder. Deswegen rufen.
2: Gibt's aber nicht mehr den Spruch.
3: Ist nicht mehr so, ja.
2: Das heißt jetzt modern.
3: Ich habe gedacht,
2: denken.
3: Die haben sich alle die Birne weg früh aufgestanden, dass sie...
0: Nee, steht ja keiner mehr früh auf.
3: Dass sie alle ein bisschen müde sind und umnachtet sind. Naja, jedenfalls kommt dann immer schnell wieder das Schild Willkommen in Thüringen oder in Sachsen. Und dann bin ich schon wieder raus.
0: Ja.
2: Aber wenn ich von Leipzig nach Berlin fahre, was ich sehr regelmäßig mache, hält der Zug zur Zeit sogar zweimal in Sachsen-Anhalt, in Wittenberg und in Bitterfeld.
0: Ja. Sachsen-Anhalt ist ein
2: Aber es steigt niemand aus und es steigt niemand ein.
3: Das ist wirklich, aber sie trauen sich jetzt nicht, Sachsen-Anhalt da noch abzuhängen.
0: Sachsen-Anhalt ist angeschlossen und am Sonntag wird sich dort einiges tun.
1: Wir werden sehen.
0: Wir werden sehen, wie doch Sachsen-Anhaltiner sagt. Und hier ist der Kult-Uldi. So sprechen die Sachsen-Anhaltiner. Sagst du mal auf Sachsen-Anhaltinisch den Kult-Uldi an?
2: Jetzt kommt der Kult-Uldi der Woche von Selma Husten, Don't Leave Me This Way.
3: Das war aber Leipzig, schon 6.
2: Ja.

0: Human League bei Matthias Walden am Abend, die Show, in der immer etwas passiert. Und diese Woche ist etwas wirklich passiert. Bert Igel hat sich entschieden, einen Kleingarten zu pachten.
1: Ich denke drüber nach.
0: Warum?
1: Ich habe mich noch nicht entschieden.
0: Oh Gott, oh
2: Warum?
0: Gott.
2: Warum? Wie kommst du auf sowas?
1: Ja, ich habe mir gedacht, diese Woche, ich sitze ja Freitag mit einem Kleingartenexperten zusammen, mit dir, Thomas, deswegen...
2: Unfreiwilliger Kleingartenexperte, bitteschön, ja?
1: Das stimmt.
2: Aber ich bin es mittlerweile.
1: Nee, ich bin ja so im Kleingarten groß geworden und mir fehlt das so ein bisschen.
0: Das merkt man.
2: Ich bin auch im Kleingarten groß geworden. Meine Eltern hatten auch einen Kleingarten.
1: Also ja. Komischerweise bin ich ich bin ja vor kurzem umgezogen und habe seitdem, dass jetzt mit dieser Wohnung irgendwie alles so normal ist, habe ich so das Gefühl, ich brauche jetzt so ein neues Projekt und so Kleingarten. Ich kann sowas auch. Da muss ich jetzt mal echt sagen, ich will mich nicht selber loben, aber ich bin da
2: gerade. Bist du gerne in der Erde?
1: Ja,
2: ja. Voll. Und bist du so eine?
1: Ich habe überhaupt keine Angst, mich schmutzig zu machen. Ich
2: Pflanzen.
1: Liebe,
2: ja. Bist du so eine Pflanzenmuschel? Ja. Mhm.
1: Kenne ich mich auch, glaube ich, ganz gut mit aus und habe
0: mich
1: mit solchen Dingern beschäftigen.
0: Du weißt ja die bösen Kleingartenregeln, diese verdammten, verfickten Kleingartenregeln.
1: Weißt du, dass das meine größten Bedenken sind, die diese Gemeinschaft, in der man ja dann sozusagen mit eintritt. Da weiß ich halt, und da bin ich auch nicht so der Typ für.
2: Naja, ich glaube, du musst ja schon so ein bisschen auch deine Nachbarn mit aussuchen.
0: Das kannst du ja nicht.
2: Du kriegst eine Parzelle und musst da mal drüben guten Tag sagen. Und wenn die einfach alt und spießig sind, dann geht's nicht.
0: Was ich am schlimmsten finde am Kleingarten ist zum Beispiel der Lärm. Du kannst ja keine Musik anmachen. Nach 22 Uhr treten sie auf den Schlips oder schreien. 22 Uhr treten sie auf den Schlips.

0: fallen.
1: Also ich sag dir, mein Vater, der hat mir aus dem Garten jetzt erst letztens Tomaten mitgebracht und Gemüse. Das ist das beste Gemüse. Das kannst du nirgendwo kaufen.
0: Aber mach's doch einfach mal und guck doch mal, ob's
1: ja, geht. Aber dann habe ich und, so, weiß ich nicht, ich bin ja noch jung und berufstätig und habe dann so ein bisschen Angst, dass ich dann die, so mich überschätze.
2: Das Problem ist ja oft auch, wenn du da so eine Parzelle kriegst, dann ist die wahrscheinlich schon ewig dort nicht mehr bewirtschaftet worden. Es fängt an zu regnen.
0: Aber wie?
2: Das klingt toll. Dann ist sie ewig nicht bewirtschaftet, dann ist alles verwildert. Die Laube ist halb verfallen, das Gras steht 8 Meter hoch und dann musst du die erstmal urbar machen. Das heißt, du hast erstmal ein halbes Jahr nichts anderes zu tun, als dort irgendwie gegen die Vegetation zu kämpfen.
1: Ach Thomas, ist das so? Sind die Gärten so verwildert?
0: Nein, das kannst du dir doch aussuchen. Natürlich kannst du dir auch einen verwilderten Garten nehmen. Das sind immer die Gärten, die sind immer frei und an die kommst du am einfachsten ran. Aber es gibt auch top gepflegte Gärten von irgendwelchen 89-jährigen Gärtnerinnen, die es halt nicht mehr schaffen oder die im Garten umgekippt sind und dann
2: mit dem Leichenwagen rausgefahren worden.
0: Das gibt es alles, ja. Es ist halt, also der Kleingärtner, den ich kenne, der ist dick und rund und nennt sich Sheriff, der sagt halt immer grundsätzlich, wer in einen Kleingarten kommt, der weiß, es ist Spießertum. Und wenn du dich mit Spießertum anfreunden kannst,
2: das passt also, doch perfekt,
0: passt
2: zu dir.
0: Doch perfekt zu mir. Wenn du gerne Schnippschnapp machst und wenn du ein bisschen Ordnung gerne hast und wenn du dich um Anbau kümmerst, dann ist alles perfekt. Dann, ich glaube, dann wird das gut.
1: Ja, na, wir werden sehen. Vielleicht entscheide ich mich zum nächsten Jahr dazu und dann machen wir mal eine schöne Kleingartensendung.
0: Würdest du denn in die Kleingartenparzellenanlage vom Kleingartensheriff gehen oder hättest du da ein bisschen Schiss?
1: Nee, da denke ich tatsächlich ganz praktisch. Ich weiß ja ungefähr, wo die sind. Und ich würde tatsächlich gerne bei mir, ich wohne im Leipziger Westen in der Nähe.
0: Ach so.
1: Und ich möchte die sogar in der Nähe, weil ich nicht mein Auto und einen Führerschein habe, möchte ich die in der Nähe vom Baumarkt. Da habe ich eigentlich, die Kleingartenanlagen rausgesucht, die in Frage kommen. Wo ich wunderbar zu
0: Wenn der Gartenschlauch tropft, kannst du rüber im Baumarkt gehen und kannst du dir einen neuen Gartenschlauch holen.
1: So würde ich das jetzt eher angehen.
0: Ja.
2: Also ich glaube, das ist auf jeden Fall ein sehr guter Plan. Das ist ein Projekt, wie du gerade gesagt hast. Und das wird dir sehr gut tun. Du kriegst ein bisschen Farbe, bist ein bisschen in der freien Luft.
0: Wenn die Kirschen blühen, wollte ich sagen, wenn die Kirschen reif sind, kommen wir
2: Und so eine Laube

0: Helden bei Matthias Weidner. Haben Sie schon da immer etwas passiert? Matt Eagle hat das angeschleppt. Diesen alten Rotz.
1: Der gerade wieder absolut durch die Decke geht. Ich glaube, aktuell Platz 12 in den deutschen Charts nach 20 Jahren.
0: Wie kommt sowas?
1: Habe ich mich auch gefragt, und es ist tatsächlich einfach durch TikTok. Es ist so ein TikTok-Lied geworden und die Leute covern das dort, benutzen das für Reels und
0: das sind wahrscheinlich Leute, die noch gar nicht auf der Welt waren, als das Lied rauskam.
1: Ganz genau, so ist das. Fühlen sich von diesem Lied, glaube ich, sehr, sehr angesprochen. Ja, und ich glaube, die Band ist selber überrascht.
0: Das ist so, als würde ich Harry Belafonte covern.
1: Ja. Ich habe.
2: Was ist das denn?
0: Kennst du gar nicht,
2: doch, oder was? Natürlich.
1: Ich habe gestern ein Reel gesehen, oder genau bei Instagram, von der Sängerin von Wir sind Helden, Judith Holofernes, und die total bewegt war.
0: Schlechteste Sängerin der Welt.
1: Darüber kann man ja streiten, aber ich fand das sehr schön. Sie war wirklich sehr, sehr bewegt, dass das die Gruppe gibt's ja nicht mehr. Und sie hat ja preisgegeben, dass sie seit 8 Jahren aufgrund einer Erkrankung gar nicht mehr singen kann. Sie hat eine ganz gebrochene Stimme, sie klang eigentlich wie so eine alte Frau.
0: Beste Nachricht der Woche.
1: Ach, Matthias. Ich wusste eigentlich, wenn ich das erzähle, dass du das sagst.
0: Ich hasse ihre Stimme wirklich. Ich bin sonst ganz flexibel, was Stimmen angeht, aber das klingt ja wie ein halbtotes Meerschweinchen. Also wirklich, na gut. Vielleicht ist ihre Stimme auch krank geworden, weil sie immer so gesungen hat.
1: Aber ich finde es, ja, könnte ich mir auch vorstellen, aber ich finde es schön, wenn sowas, so eine Renaissance hat und irgendwie neu auflebt.
0: Ja, es gibt viele Sachen, die wieder neu aufleben, obwohl man sie eigentlich gar nicht so wirklich braucht.
1: Ich meine, überleg mal, das Lied ist jetzt 20 Jahre alt. Vor 20 Jahren fand ich das cool, du fandest es damals doof. Was waren denn vor 20 Jahren? Gab es da denn auch so Oldies, die dann irgendwie cool waren? Irgendwelche 80er dann irgendwie?
0: Die 80er war ja alles cool.
2: Also haben wir doch noch, war das die Zeit Clouseau und Pizzaschachteln zum Beispiel? Das fand ich immer cool.
0: Ui. Das war auch schlimm.
1: Oder? Das war auch die Zeit. Na
2: ja.
0: Ja, das war die große Zeit der schlechten Songs.
1: Ach, Matthias. Such doch die Musik selber raus.
0: Es war doch tatsächlich auch die Zeit, wo dieser Deutsch, wie nennt man das, Deutsch-Pop, Deutsch...
1: Singer-Songwriter.
0: Ja, wo das wieder hochkam. Da gab es Bosse, wie die alle hießen. Im Prinzip, einer war schrecklicher als der andere.
2: Peter Maffay.
0: Nein, der war schon lange vorher.
2: Dieter Bohlen.
0: Nein, der hat nicht Deutsch gesungen.
1: Heino.
0: Genau. Und Gitte Hennig.
1: Ich finde, es ist doch ein popkultureller Moment. Ich finde es ja einfach nur interessant, sozusagen, dass das aus dem Nichts, es passiert ja öfters mal, dass so Songs wieder hochkommen, wenn die zum Beispiel in irgendeiner Serie oder in einem Film verwendet werden. Das hat man ja ganz oft gesehen. Mhm. Fällt mir Kate Bush ein oder sowas. Mhm. Und das ist ja wirklich einfach aus dem Nichts gekommen. Und die Leute feiern es ab, und ich finde, das bewegt die Menschen.
2: Aber habt ihr das nicht, dass ihr plötzlich diesen Song nach 20 Jahren wieder hört? Jetzt, keine Ahnung, ich habe den tatsächlich lange nicht gehört und so, dann nimmst du den ganz neu wahr, in einem neuen Kontext, über TikTok und so, und es ist ja ein komplett anderes Gefühl als vor 20 Jahren. Und jetzt plötzlich klingt der für euch anders, als er damals klang. Also mir geht das zum Beispiel
1: mir
2: so. Bin ich zu Dingen beschwingt. Ja, beschwingt. Kate Bush, das wäre mir früher nie eingefallen. Oder wie Wir sind Helden, wäre mir auch nie eingefallen, das irgendwie geil zu finden. Und jetzt plötzlich denke ich so, ach ja, krass, geile
1: Mucke. Ich hatte das total vergessen und fand die eigentlich so, von diesen deutschen Bands war das so fast meine Liebste. Fand die wirklich sehr, sehr cool. Und mich hat das überraschend emotional bewegt tatsächlich. Also wirklich, ich habe das gehört und dachte, Gott, wie viele Jahre hast du dieses Lied nicht gehört? Und dachte, das ist aber irgendwie schon ein gutes Ding einfach. Es macht Spaß und irgendwie hat's mich wirklich ein bisschen mitgenommen. Matthias, dich auf eine andere Weise.
0: Mich nimmt sowas wirklich nicht so richtig mit. Weil
2: Matthias, in 20 Jahren wird Matthias Weidner am Abend gecovert.
1: Der Baum, du hast auch mal einen Song gemacht vor 20 Jahren. Ja. In der Singer-Songwriter-Ära.
0: Naja, das war ein bisschen später. Und das war zumindest... Jemand wusste. Es war auf jeden Fall eine schönere Stimme als Judith Holofernes, nämlich meine.
1: Ich finde die eigentlich sehr, sehr gleich. Ich finde die sehr, sehr gleich. Deine Singstimme, es könnte auch Judith Holofernes sein.
2: Wie klingt denn Judith Holofernes?
0: Wir haben sie doch gerade gehört.
2: Das ist
1: die Sängerin von der Helden, Thomas.
2: Das ist doch gleich, das weiß doch einer.
0: Auf jeden Fall war es schön, dass wir den Song mal wieder gehört haben. Jetzt wissen wir, warum wir ihn so lange nicht gehört haben. Und die Leute bei TikTok können den Song gerne hören, bis sie schwarz werden. Hier ist Matthias Weidner am Abend, die Show

0: Matthias Weidner am Abend hier, die Show, in der immer etwas passiert. Und das war's fast für unsere kleine Sendung. Wir machen noch ein kleines Wahlprognosespiel, würde ich sagen. Jeder sagt mal so, was am Sonntag in Sachsen-Anhalt für die Parteien rauskommt. So eine Schätzung. Und nächste Woche gucken wir mal, wer am nächsten dran lag. Ich fange mal an. Also AfD ist prognostiziert mit 41, 42. Ich glaube, sie werden es nicht erreichen. Ich glaube, sie werden deutlich schwächer sein bei 37, 38, weil ein paar von den Leuten immer noch Angst bekommen werden. Dafür wird die CDU deutlich stärker sein, weil man Schulze doch was glaubt. Ich würde die CDU bei 28% sehen. Und als dritte Partei würde ich prognostizieren, die SPD mit knapp zweistellig 10%.
1: Wow.
0: Nett, ja.
1: Thomas. Also ich glaube, die AfD wird richtig abkacken. Ich glaube überhaupt gar nichts von diesen Umfragewerten, weil ich würde auf der Straße auch sagen, hey klar, ich mache meine Stimme bei meinem Kreuzchen bei der AfD einfach nur, weil ich die ganzen Umfrageleute so ein bisschen an der Nase herumführen würde. Ich sag AfD 9%. mehr haben sie einfach. Also überhaupt 9%, wenn die überhaupt 9%, man fragt sich, ja. Ja, ich wünsche dir der Linken ganz viel, ich wünsche dir den Grünen ganz viel, ich wünsche dir der SPD auch so ein bisschen. Und naja, die CDU, die kann ruhig mal einen kleinen Dämpfer vertragen.
2: Matt. Ich sehe die AfD schon als stärkste. Ich sehe 39% AfD, ich sehe 27% CDU, ich sage 11% Linke, 7% SPD und 5% Grüne und der Rest ist raus.
0: Kommt gut zu kommen. Wir sind sehr gespannt, wir hören uns nächste Woche wieder.
2: Mit den Ergebnissen. Bis dahin.
0: Danke.

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1: Hallo und herzlich willkommen zu Radio Goethe. Ich bin Arndt Peltner. Ein Freund von mir meinte vor kurzem, die Musik der 80er Jahre war totaler Mist. Da musste ich vehement was dagegen sagen und meinte, ich werde demnächst mal eine 80er Jahre Radio Goethe-Sendung produzieren. Und die kommt heute. Ich fange mit In Bass und Christine an. Das war der einzige Song der Band, aber der wurde 1984 zu einem richtigen Clubhit und das europaweit.

Invincible Spirit mit Push. Der Song kam 1987 raus. Ich glaube, den habe ich zum ersten Mal damals im Kitsch in Fürth gehört, ein kleiner Club. Da liefen viele solche elektronischen Underground-Sachen. Auch sowas wie Liaison Dangereuse mit Los Niños del Parque, gegründet 1981 in Düsseldorf von Beate Bartel und Christo Haas.

Malaria aus Berlin, kaltes, klares Wasser, das war aus dem Jahr 1983. Dahinter steckten Gudrun Gute und Bettina Köster, die ja vor kurzem viel zu früh verstorben ist. Malaria waren auch befreundet mit den einstürzenden Neubauten. Haus der Lüge kam 1989 raus.

0: Das war Duff mit ihrem Mussolini, großer Hit, aber damals sehr umstritten, mit ihrem Tanz den Adolf Hitler und Tanz den Jesus Christus. Aber Duff haben weltweit Erfolge mit ihrem minimalistischen Sound gefeiert. Kraftwerk waren ja vor allem in den 1970ern aktiv, aber ihr Album Computerwelt kam 1981 raus. Hier sind sie daraus mit It's More Fun to Compute.
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Propaganda und P-Machinery aus dem Jahre 1985. Ich fand den Song immer richtig großartig. Das Projekt wurde 1982 unter anderem von Ralf Dörper von den Krupps gegründet. Sie unterschrieben dann einen Vertrag in London und zogen von Düsseldorf dorthin. Die Band gab es nicht lange, aber vor kurzem kamen sie wieder zusammen. Und hier noch ein großer 80er-Jahre-Hit, Camouflage, The Great Commandment aus dem Jahr 1988.

Rainbirds mit Blueprint. Der Song war 1987 in den Top of the Charts. Wenn man über die Musik der 80er Jahre im deutschsprachigen Raum spricht, dann muss man die neue deutsche Welle erwähnen. Für mich eine ganz wichtige musikalische Grundlage. Von daher hier gleich drei meiner Lieblingssongs. Extra bei Polizisten, Spliff Déjà-vu und dann noch Grauzone Eisbär. Das war's für heute und diese 80er Radio Goethe-Sendung. Ihr findet die Playlist unter radiogoethe.org. Tschüss, euer Arndt Peltner.

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Das ist die 47. Ausgabe von Subbasement, die Sendung, wo Breakbeat, UK Hardcore, New School, Old School, Jungle, Drum and Bass und Broken Beat im Vordergrund steht. Heute habe ich auf jeden Fall ein schönes Jump-Up-Set rausgesucht und Jump-Up ist ein Teil dieser ganzen Jungle-Story, so aus den Mitte der 90er Jahren. Und ich habe hier Labels rausgesucht, die damals wegweisend und aktuell zu diesem Style waren. Dazu zählen Dope Dragon Records, dann Joker Records und View Recordings nicht zu vergessen. Und aus diesen drei Labels stammen sämtliche EPs, die heute hier im Mix sind. Noch ein paar Worte zu Subbasement. Subbasement läuft auf zwei Radiostationen. Einmal auf Radio T in Chemnitz jeden vierten Samstag um 20 Uhr und auf Radio Lotte jeden ersten Freitag von 22 bis 23 Uhr. Ja, ihr könnt die Sendung im Nachgang bei Radio T in der Mediathek nachhören und bei Radio Lotte gibt es auch die Nachhörmöglichkeit. Ich habe die Sendung aber da noch nicht gefunden. Auf jeden Fall könnt ihr hier die Homepage mal checken und mal danach suchen. Ja, der Mix dauert eine Stunde und es geht so frisch weg, eine EP nach der anderen. Und ja, ganz klassisch gemixt, ja, mit Mischpult und zwei Blattspielern in einem sogenannten Oldschool-Set. Ich wünsche euch viel Spaß beim Hören und melde mich dann noch einmal nach einer halben Stunde bei euch. Also dann, bis gleich und viel Spaß.

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Ihr hört die 47. Ausgabe von Sub-Basement hier auf Radio Lotte, heute von 22 bis 23 Uhr. Und Sub-Basement ist eine Musiksendung, die DJ-Sets in den Vordergrund stellt. Und diese DJ-Sets, die lege ich auf. Mein DJ-Name ist Chrome D. Und ich habe auch hier schon einige Zeit hier in Weimar verbracht, so ab Mitte der 90er und in den frühen 2000er Jahren auch hier fleißig am Auflegen gewesen. In den damals angesagten Locations. Viele von denen sind gar nicht mehr aktiv, wenn ich es so richtig auf dem Schirm habe. Okay, die Mucke, die wir heute hören, gehört zum Universum Jungle Drum and Bass und etwas spezieller kann man sagen Jump Up. Und ich habe EPs rausgesucht, die auf den Labels Dope Dragon, View Recordings und Joker Recordings veröffentlicht wurden. Die EPs haben schon so ein bisschen was auf dem Buckel, so einige Jahre. Die meisten stammen so aus dem Jahre 96, 97, 98. Also etwas Zeit vergangen. Ja, der Mix läuft hier noch eine halbe Stunde und ihr hört auf jeden Fall so diesen klassischen Sound. Das sind sehr dicke Bässe, das sind so diese Amen-Schlagzeuge, die so für den Jungle typisch sind. Ja, das Ganze sind eigentlich sehr fette Produktionen. Jungle an sich ist ja extrem weitgreifend, aber dieser Teil der Mucke kommt auf jeden Fall kräftig rüber. Und wie gesagt, durch die Basslines, die hier so auf und ab gehen, hat das Ganze damals den Namen Jump Up bekommen. Ich wünsche euch für die nächste halbe Stunde noch weiter viel Spaß und melde mich nochmal kurz vorm Ende der Sendung. Also dann, bis gleich.

Die 47. Ausgabe von Sub-Basement hier auf Radio Lotte neigt sich dem Ende. Sub-Basement könnt ihr hören auf Radio T in Chemnitz jeden vierten Samstag im Monat um 20 Uhr bis 21 Uhr und jeden ersten Freitag im Monat hier auf Radio Lotte von 22 bis 23 Uhr. Sub-Basement ist eine Sendung, die DJ lastig ist, beziehungsweise diese DJ-Culture oder Pirate Station-Culture widerspiegeln soll. Also ist immer so ein bisschen eine Referenz in die 90er Jahre, Anfang 2000er. Auf jeden Fall ist es Sound, der mehr Underground-Charakter hat. Und damals, ja, Anfang der 90er, war ja die Mucke eh mehr Underground und die ganzen Vermarktungsstrategien bei weitem nicht so ausgeprägt. Damals war es viel anstrengender, eine gute Platte zu bekommen. Ja, hattest oft auch so White Labels, wo dann Telefonnummern drauf standen und du konntest dann dort anrufen und direkt bestellen. Ja, ja, damals gab es diese großen Mail-Order noch nicht und auch die Variante mit Vorhören war auch noch nicht geboren. Also das war alles viel mehr so auf Hörensagen und viel mehr so auf Connection und Kultur ausgelegt. Okay, ich würde noch empfehlen, dass ihr mal nachschaut, ob die Sendung hier nochmal in der Wiederholung läuft, wenn sie euch gefallen hat. Oder eben auch hier bei Radio T findet ihr die da auch in der Mediathek. Ja, ich werde euch in circa 4 Wochen wieder begrüßen. Wie gesagt, hier auf Radio Lotte am ersten Freitag im Monat. Und ja, musikalisch bleiben wir irgendwo immer so in der Ecke. Kann auch mal ein bisschen langsamer sein, kann auch mal ein bisschen schneller sein, kann auch mal mehr hausiger, mehr Techno sein, kann auch mehr Garage sein. Je nachdem, ich lasse mich da eigentlich immer so inspirieren und schaue da in meinen geliebten, großen, umfangreichen Plattenschrank. Okay, ich wünsche euch eine gute Nacht, hoffe, ihr hattet Spaß beim Hören und freue mich, wenn wir uns bald wieder hören. Musikredaktion Steffen Jüttner.

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